0: Empfehlung der Rentenkommission lehnt Schweizer aber ab. Ursula Winkler, Nachrichtenredaktion.
1: Zum Fußball. Der FC Bayern hat einen weiteren Sieg in der Champions League verpasst. Beim 3:3 gegen Viking Stavanger verspielten die Münchner trotz einer zwischenzeitlichen Führung den Sieg. Nach der gelb-roten Karte für Michael Olise kassierte Bayern in Unterzahl den Ausgleich. RB Leipzig gewann dagegen sein Heimspiel gegen PSV Eindhoven mit 1:0.
2: Das Wetter.
3: Ja, hier und da kommt noch ein bisschen Regen runter. Temperaturen dann so zwischen 9 und 11 Grad, also eine relativ milde Nacht. Nachher starten wir erst wolkig, dann wird es aber immer besser. Die Sonne kommt häufiger durch und wir bekommen Temperaturen bis 19 Grad und auch der Donnerstag wird richtig schön.
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5: Hier die aktuelle Verkehrslage. A31 Oberhausen-Gronau zwischen Schermbeck und Lembeck, 3 Kilometer Stau. Weiterhin auf der A45 Hagen-Gießen zwischen Lüdenscheid Süd und Meinertshagen, 1 Kilometer stockender Verkehr. Und zusätzlich auf der A448 Dortmund-Witten-Bochum West zwischen Bochum Süd und Bochum Stahlhausen, 2 Kilometer zähfließender Verkehr, 6 Minuten längere Fahrzeit. Wir wünschen allen unterwegs gute Fahrt.
3: Einen schönen Mittwoch. Gleich freue ich mich sehr auf Guns N' Roses. Was habe ich die in den 90ern abgefeiert für Knockin' on Heaven's Door? Ich weiß, es ist ein Cover, aber ich finde sogar, dass die die weitaus bessere Version hingelegt haben. Guns N' Roses, Knockin' on Heaven's Door. Gleich nach Pink und Bebe Rexha. Euch eine schöne Nacht.
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0: krasse Methode. Ein kleiner, dünner Klebefaden an der Haustür oder ein kleiner Plastikschnipsel im Türrahmen erkennt man vielleicht gar nicht. Sieht erstmal harmlos aus, ist aber womöglich ein schlechtes Zeichen, wenn ihr sowas habt. Die Polizei warnt aktuell nämlich vor einer neuen Masche, mit der Einbrecher testen, ob Wohnungen länger leer stehen. Dafür kleben sie so Fäden oder kleine Plastikteile zwischen Tür und Rahmen. Wird die Tür geöffnet, ja, verschwinden sie. Bleiben sie aber längere Zeit an Ort und Stelle, kann das für Täter heißen, hier ist offenbar niemand zu Hause. Oh, super, dann gehe ich da mal rein und räume die Bude leer. Wer so etwas an seiner Tür entdeckt, sollte also das Ding am besten fotografieren und die Polizei informieren. Und gerade in der dunklen Jahreszeit gilt ja, das Zuhause möglichst bewohnt aussehen lassen. Kriminalhauptkommissar Rüdiger Heil vom LKA.
1: Heißt, wir favorisieren da tatsächlich mit Zeitschaltuhren zu arbeiten, dass mit Beginn der Dämmerung Licht im Objekt vorhanden ist.
0: So, und wir haben noch einen, ihr glaubt es kaum, einen, naja, Experten. Wir haben nämlich Hermann Wenning. Er war selbst Einbrecher, sagt aber heute...
2: Ich habe heute auch noch ein schlechtes Gewissen. Also man tut den Leuten schon Angst an und die können vielleicht nachher auch nicht mehr so unbefangen in der Wohnung sein. Also es ist schon ein schlimmes Verbrechen.
0: Ja, sein Tipp gegen Einbrecher?
2: Zum Beispiel Türen, Fenster sichern mit Pilzkopfverriegelungen oder auch Querverriegelungen bei den Türen. Und Einstiegshilfen sollte man nicht im Garten haben, damit man nicht über den Balkon reinkommen kann. Also Leitern bitte verschließen. Was auch ganz gut wichtig ist, dass die Nachbarn jetzt im Urlaub mal nachschauen, dass sie sich da auch bemerkbar machen, wenn da Fremde auf dem Grundstück sind. Also eine gute Nachbarschaft kann schon einiges an Sicherheit bringen.
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1: A31 Oberhausen-Gronau zwischen Schermbeck und Lembeck. 3 Kilometer Stau. Wir wünschen allen unterwegs gute Fahrt.
2: Avril Lavigne, jetzt für euch mit Skaterboy und damit begleiten wir euch durch diese Nacht, egal was ihr gerade macht. Ja, ihr könnt nicht schlafen, wir sind an eurer Seite. Ihr seid gerade im Auto unterwegs, müsst wach bleiben, auch da sind wir an eurer Seite. Ihr hängt gerade in irgendeiner Nachtschicht, an der Tankstelle, im Altenheim, im Krankenhaus, bei der Polizei. Wir sind an eurer Seite. Also, schöne Nacht mit uns.
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0: 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Wir haben euch ja in der letzten Woche schon die besten Bücher für den Herbst vorgestellt. Jetzt haben wir gedacht, für die, die nicht so Bock haben zu lesen, wie wäre es mal mit den besten Lieblingsserien für den Herbst. Neuheiten, aber auch so ein bisschen untergegangene Geheimtipps, zum Beispiel vom Kollegen Sascha Fassbender.
1: Ja, ich gucke mir Serien halt erst dann an, wenn wirklich alle Staffeln draußen sind. Ich ertrage es nicht, nach so einem riesigen Cliffhanger Monate oder vielleicht sogar noch länger zu warten. Und deswegen stelle ich die Serie Sons of Anarchy vor. Alle Staffeln sind da und die sind auch ganz gut gealtert, dass ich sie letztens einfach wieder von neu angefangen habe.
0: Ein richtiger Fan, okay. Also eine Serie über einen kriminellen Motorradclub in den USA, oder?
1: Und genau das ist es halt. Am Anfang denkst du genau das. Ja, einfach eine brutale Gangsterserie, wie es halt viele davon gibt.
2: Diese Maxi-Arschlöcher kommen in unser Territorium.
3: Ist mir egal, wen wir schmieren oder erledigen. Ich will diese gottverdammten Waffen.
1: Ja, es zeigt sich aber zum Glück noch in der allerersten Folge, dass da viel, viel mehr hintersteckt als einfach nur Gangster-Action.
0: Ja, was denn zum Beispiel?
1: Also noch ziemlich am Anfang der Serie findet der Hauptcharakter Jax Dokumente seines verstorbenen Vaters.
4: Wie die Sons of Anarchy von ihrem Weg abkamen, von John Thomas Teller.
5: Für meine Söhne, Thomas, der bereits in Frieden ruht, und Jackson, möge er nie dieses Leben voller Chaos kennenlernen.
1: Darin geht es unter anderem darum, wie und warum der Motorradclub kriminell wurde. Ist zwar fiktiv, die Serie, aber der Autor hat sich mit echten Hells Angels getroffen und es spielen auch echte Hells Angels mit. Klar, das bietet ihnen eine Bühne, lässt aber auch vermuten, wie der Alltag bei so einem kriminellen Motorradclub in Wirklichkeit aussehen könnte. Dazu kommen viele Emotionen bei harten Motorradkerlen und eine Handlung mit massig Wendungen, also viele Plot-Twists.
0: Sons of Anarchy, der Serientipp vom Kollegen Sascha Fassbender, gibt's zu streamen unter anderem bei Disney Plus und Magenta und ist nicht nur was für Motorradliebhaber.
6: Man setzt sich nicht einfach auf eines anderen Mannes Bike.

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1: Ich bin David Riemer. Die schwarz-rote Koalition hat ihren Streit über eine Zuckersteuer auf gesüßte Getränke beigelegt. Der Kompromiss sieht Medienberichten zufolge eine zweistufige Steuer und Ausnahmen für kleinere Hersteller vor. Mit der Zuckersteuer will Finanzminister Klingbeil nicht nur Einnahmen für den Bundeshaushalt generieren, sondern auch Getränkeherstellern einen Anreiz geben, den Zuckergehalt zu senken und ihre Produkte gesünder zu machen. Gegen die Steuer gibt es erhebliche Widerstände. Papst Leo hat Lungenkrebs, das sagten seine Ärzte nach einer Operation des 71-Jährigen. Bei dem Eingriff wurde Leo der untere Lappen der rechten Lunge entfernt. Nach einer Gewebeuntersuchung dann die Gewissheit, es ist Krebs. Kollegin Claudia Wächter in Rom, haben die Ärzte denn schon etwas zu den Heilungschancen gesagt?
2: Ja, die Mediziner hier, die sagen, die Prognose sei gut, vor allem weil der Knoten im Frühstadium entdeckt wurde. Bisher gab es ja auch null Hinweise, dass Leo krank ist. Im Gegenteil, er hält sich fit, treibt Sport und geht nur noch offen mit seiner Krankheit um. Auch nicht selbstverständlich für Päpste. Und überraschend fand ich auch, dass er so gefasst und ruhig am Wochenende erklärte, ich habe einen Lungenknoten.
1: Danke, Claudia Wächter in Rom. Rund 4 Jahre nach den Anschlägen auf die Nord Stream Pipelines in der Ostsee beginnt heute in Hamburg der erste Prozess gegen einen mutmaßlichen Täter. Angeklagt ist ein ukrainischer Staatsangehöriger. Die Bundesanwaltschaft wirft ihm unter anderem Kriegsverbrechen und die Herbeiführung von Sprengstoffexplosionen vor. Er soll gemeinsam mit weiteren Militärangehörigen die Anschläge geplant und ausgeführt haben. Dabei wurden im September 2022 3 der 4 Gasleitungen schwer beschädigt. Zum Fußball. In der Champions League hat der FC Bayern einen weiteren Sieg verpasst. Beim 3:3 gegen Viking Stavanger verspielten die Münchner trotz einer zwischenzeitlichen Führung den Sieg. Nach einer gelb-roten Karte für Michael Olise kassierten die Bayern in Unterzahl kurz vor Spielende den Ausgleich. Bayern-Trainer Kompany kritisierte seine Mannschaft nach der Partie im Interview bei Prime Video.
3: Totale Konzentrationsfehler, nach meiner Meinung auch. Jede Chance im Moment auch für den Gegner ist ein Tor, aber ist keine Ausrede. Es sind auch unsere eigenen Momente, die wir selbst kreieren. Und diese rote Karten ist überblöd, natürlich.
1: RB Leipzig gewann am Abend dagegen sein Heimspiel gegen PSV Eindhoven mit 1:0.
4: Das Wetter.
5: In der Nacht ist es wechselnd bis stark bewölkt. Örtlich gibt es ein bisschen Regen. Die Tiefstwerte liegen bei 11 bis 9 Grad. Später wird es neblig und der Regen wird weniger. Am Tag selbst wird es dann zwar bewölkt, aber Regen soll es keinen geben. Dazu 16 bis 19 Grad.
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6: A31 Oberhausen-Gronau zwischen Schermbeck und Lembeck. 3 Kilometer Stau. Wir wünschen allen unterwegs gute Fahrt.
5: Ja, hallo zusammen. Schöne Nacht mit uns. Ich übernehme jetzt hier mal so den Rest der Nacht. Johanna Tänzer ist hier. Haltet durch.
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0: Also da soll unser Bundeskanzler noch einmal sagen, dass die jungen Leute nicht arbeiten wollen. In Bremen hat ein 18-Jähriger einen Bus gekapert und ist dann mit den Fahrgästen einfach eine Runde gefahren. Ja, da hatte dem Busfahrer gesagt, dass er die Ablöse sei und hat dann einfach die Fahrt übernommen. Das Krasse an der Geschichte ist, das hat er nicht zum ersten Mal gemacht. Vor 3 Jahren hat er das schon mal gemacht. Und er hat schon damals gesagt, ja, er wollte seine Begeisterung für Technik und Fahrzeuge eben ausleben. Also der hat einfach richtig Bock, Bus zu fahren. Ja. Jetzt wurde natürlich Strafanzeige gegen ihn gestellt. Und ganz ehrlich, ja, es ist nicht richtig von ihm, dass er das so gemacht hat, ohne zu fragen. Aber ich denke mir auch so, bitte, Mann, bitte gebt dem Mann doch endlich einen Job als Busfahrer. Ich wünsche mir wirklich ganz doll, dass es irgendwann irgendwann einstellt.
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1: A30 Osnabrück, Bad Oeynhausen, zwischen Bad Oeynhausen Ost und Kreuz Bad Oeynhausen 2 Kilometer Stau. Wir wünschen allen unterwegs gute Fahrt.
2: Hi zusammen, Johanna Tänzer ist hier in dieser Nacht. Bin bei euch und Leute, in 2 Monaten, knapp 2 Monate, ist einfach schon wieder Weihnachten, ne? Krass. Und dann spiele ich euch jetzt hier gleich diesen Song von Jessie J, der mich an die ekelhafteste Süßigkeit erinnert, die es an Weihnachten überhaupt gibt, nämlich Domino-Steine.
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1: Ich bin David Riemer. Papst Leo leidet nach Angaben seiner behandelnden Ärzte an Lungenkrebs. Dies teilte das Ärzteteam der Gemelli-Klinik in Rom nach einer Operation des 71-Jährigen mit. Bei dem Eingriff sei der untere Lappen der rechten Lunge entfernt worden. Die anschließende Untersuchung habe bestätigt, dass es sich bei dem Knoten um ein sogenanntes Lungenadenokarzinom handele. Bundespräsident Steinmeier hat den SPD-Politiker Alexander Schweizer zum neuen Bundesarbeitsminister ernannt. Steinmeier überreichte dem 53-Jährigen dazu die Ernennungsurkunde. Schweizer wird Nachfolger von Bärbel Baas. Sie hatte ihren sofortigen Rücktritt als Ministerin und als SPD-Vorsitzende erklärt. Die Ernennung nutzte Steinmeier auch für mahnende Worte an die Adresse der Koalition. Er sagte:
2: Mit dem heutigen Wechsel im Kabinett bleibt die Bundesregierung auf allen Positionen besetzt. Zugleich bleiben die Erwartungen der Deutschen bestehen. Zuallererst die Erwartung, dass die Erneuerung unseres Landes gelingt. Diese Aufgabe fordert von allen Verantwortlichen Disziplin, gegenseitiges Vertrauen und die Bereitschaft zum Kompromiss.
1: Bundespräsident Steinmeier. Im Dezember will sich in Sachsen-Anhalt der AfD-Politiker Ulrich Siegmund als Ministerpräsident zur Wahl stellen. Die CDU-Fraktion will dann noch vor der Wahl den Saal verlassen. Um so dem Verdacht aus dem Weg zu gehen, aus den CDU-Reihen könnte es Stimmen für einen AfD-Ministerpräsidenten geben.
3: Es war offenbar nicht leicht für die 15 CDU-Abgeordneten, sich auf dieses ungewöhnliche Vorgehen zu einigen. Über 3 Stunden diskutierten sie hinter verschlossenen Türen in einem Raum im Landtag hier in Magdeburg. Anschließend verkündete Fraktionschef Sven Schulze das Ergebnis. 14 Abgeordnete stimmten zu. Einer will noch mal juristische Beratung in Anspruch nehmen. Und warum das Ganze? Vor einer Woche hatte der AfD-Landtagspräsident 4 Stimmen mehr bekommen, als AfD und BSW zusammen eigentlich haben. Es folgten Spekulationen, CDU-Abgeordnete könnten mit Ja gestimmt haben. Aus Magdeburg, Dörte Hein.
1: Der mit 120 Millionen Euro maximal gefüllte Euro-Jackpot geht nach Nordrhein-Westfalen. Ein Lottospieler oder eine Tippgemeinschaft hat die richtige Zahlen getippt, teilte Westlotto mit. Damit ist der deutsche Lotterie-Rekordgewinn eingestellt. Laut dem Online-Anbieter Lotto24 stammt der Gewinner aus dem Kreis Mettmann und ist 35 Jahre alt.
4: Das Wetter.
5: Der Tag startet mit Nebel, dann kommen die Wolken, aber immerhin bleibt es trocken, es soll keinen Regen geben. Dazu bekommen wir 16 bis 19 Grad im Tagesverlauf und einen schwachen Wind aus dem Westen. Ja, hallo, schön, dass ihr dabei seid. Johanna Tänzer ist hier in dieser Nacht, beziehungsweise an diesem sehr, sehr frühen Mittwochmorgen. Aber guckt mal, seht's mal so, ihr seid die Ersten, die es bis zur Mitte der Woche schon geschafft haben. Glückwunsch!
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0: Also bei Kleinanzeigen kann man ja gefühlt alles verkaufen und alles loswerden. Auch das allerletzte abgerockte Sofa mit den Flecken drauf, von denen wirklich niemand wissen will, woher sie eigentlich sind. Manchmal sind die Angebote aber auch ein bisschen größer. Kollege Robert Jans, aktuell kann man bei Kleinanzeigen einfach einen ganzen Supermarkt kaufen. Für schlappe 6 Millionen Euro. Wie ist das dann? Also muss ich da auch selbst die Regale einräumen und an der Kasse sitzen?
1: Ja, du scheinst es ja zu haben, ne, wenn du dir darüber Gedanken machst. Aber nee, musst du nicht. Der Edeka, der bleibt da ganz normal drin. Verkauft wird im Grunde eigentlich nur die Immobilie samt eingerichtetem Markt. Also Edeka ist dort Mieter und der Mietvertrag, der läuft laut Makler erst einmal 15 Jahre mit einer Option auf weitere 15 Jahre. Also es ist durchaus ein langfristiges Investment.
0: Ja, wäre mir aber eine zu lange Anfahrt morgens, weil das Ding steht in Mecklenburg-Vorpommern. Aber ein ganzer Supermarkt bei Kleinanzeigen ist schon krass, ne?
1: Ja, aber noch lange nicht das Verrückteste, was da schon so angeboten wurde. Wenn wir nur mal auf NRW schauen. Also in Recklinghausen, da hat zum Beispiel jemand eine antike Pferdekutsche angeboten. Erst für 2000 Euro, dann wegen des großen Erfolgs später runtergesetzt auf 900.
0: Na gut, bei den Spritpreisen?
1: Ja, und bleiben wir direkt mal beim Thema Mobilität. In Wuppertal wurde sogar mal eine komplette Schwebebahn angeboten. Baujahr 1972. Der Besitzer hatte sie erworben, durfte sie dann aber nicht auf sein Grundstück stellen und musste sie deshalb wieder abgeben. Ich sag mal, sowas checkt man ja vielleicht auch mal vorher, ne? Bevor
0: vielleicht
1: man so eine Schwebebahn kauft. Kaufpreis, Verhandlungssache übrigens.
0: Geil. Okay, also Supermarkt, Kutsche, Schwebebahn. Geht es noch absurder?
1: Klar. Ich hätte da noch drei angeblich perfekt runde Chicken Nuggets im Angebot. Die wurden mal für 100 Euro angeboten. 2025 gab es mal eine gebrauchte Skigondel für 1.900 Euro. Allerdings, das ist der Haken, nur zur Selbstabholung. Und für 499 Euro einen

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1: A30 Osnabrück-Bad Oeynhausen zwischen Bad Oeynhausen-Ost und Kreuz-Bad Oeynhausen, 2 Kilometer Stau. Wir wünschen allen unterwegs gute Fahrt.
2: Ja, hi zusammen, schön, dass ihr da seid. Johanna Tänzer ist hier, wünsche euch einen schönen frühen Mittwochmorgen.
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1: Ich bin David Riemer. Union und SPD wollen eine Steuer auf stark gezuckerte Getränke einführen. Um die Details wurde lange gestritten, jetzt gibt es eine Einigung. Der Kompromiss sieht Medienberichten zufolge eine zweistufige Steuer und Ausnahmen für kleinere Hersteller vor. Mit der Zuckersteuer will Finanzminister Klingbeil nicht nur zusätzliches Geld in den Staatshaushalt spülen, sondern auch Getränkeherstellern einen Anreiz geben, den Zuckergehalt zu senken und ihre Produkte gesünder zu machen. Papst Leo hat Lungenkrebs, das teilten seine Ärzte nach einer Operation des 71-Jährigen mit. Bei dem Eingriff wurde Leo der untere Lappen der rechten Lunge entfernt. Nach einer Gewebeuntersuchung stand dann fest, es ist Krebs.
2: Eine Schreckensnachricht für viele Gläubige. Leo selbst, sagen seine Ärzte hier, habe damit gerechnet, dass es Krebs ist. Seine Prognose sei aber gut, da der Tumor im Frühstadium entdeckt wurde. Etwa 1,5 Stunden wurde der Papst hier operiert. Alles lief wie geplant und einige Zeit später fragte er schon nach seinem Abendbrot. Erst am Wochenende hatte Leo, der sich immer fit hält, völlig überraschend erklärt, er habe einen Lungenknoten. Aus Rom. Claudia Wächter.
1: Der wohl spektakulärste Sabotageakt der deutschen Nachkriegsgeschichte steht von heute an im Zentrum eines Strafprozesses. Rund 4 Jahre nach den Anschlägen auf die Nord Stream Pipelines in der Ostsee muss sich ein Ukrainer vor dem Oberlandesgericht Hamburg als erster der mutmaßlichen Täter verantworten.
3: Am 26. September 2022 detonierten in etwa 80 Metern Tiefe mehrere Sprengsätze. Sie rissen Lecks in die Pipelines, die ursprünglich russisches Gas durch die Ostsee transportieren sollten. Laut Anklage soll der Ukrainer Drahtzieher der Sabotageaktion gewesen sein. Er und 6 weitere sollen Wochen vorher mit einer gecharterten Segeljacht von Rügen aus gestartet sein. Bei Tauchgängen soll die Gruppe 4 mit Zeitzündern versehene Sprengsätze zum Meeresboden gebracht haben. Tanja Wagner, Nachrichtenredaktion.
1: Zum Fußball. In der Champions League hat der FC Bayern einen weiteren Sieg verpasst. Beim 3:3 gegen Vikings Stavanger verspielten die Münchner trotz einer zwischenzeitlichen Führung den Sieg. Nach einer gelb-roten Karte für Michael Olise kassierten die Bayern in Unterzahl kurz vor Spielende den Ausgleich. RB Leipzig gewann dagegen sein Heimspiel gegen PSV Eindhoven mit 1:0.
4: Das Wetter.
5: Der Tag startet mit Nebel, dann kommen die Wolken, aber immerhin bleibt es trocken, es soll keinen Regen geben. Dazu bekommen wir 16 bis 19 Grad im Tagesverlauf und einen schwachen Wind aus dem Westen.
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6: A42 Dortmund-Kamp-Lindfort zwischen Oberhausen-Zentrum und Oberhausen-Buschhausen, 1 Kilometer Stau. Wir wünschen allen unterwegs gute Fahrt.
5: Hallo zusammen, guten Morgen. Johanna Tänzer ist hier. Wir gehen das zusammen an mit diesem frühen Aufstehen und in den Tag kommen, okay? Und ich spiele euch jetzt hier Wiz the MC mit Show Me Love.
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0: mit Walk. Hallo an diesem ganz frühen Mittwochmorgen. Gleich geht's hier weiter mit Billie Eilish, Birds of a Feather. Jetzt aber erstmal das hier.
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0: Also ich glaube, ich bin nicht die Einzige da draußen, die im Herbst irgendwie lieber ins Möbelgeschäft geht als sonst.
2: Da bin ich irgendwie der Einzige, der fast nur wegen Veggie-Hotdogs und Zimtschnecken hingeht?
0: Nein, aber guten Morgen, Kollege Sascha Fassbender.
2: Guten Morgen.
0: Und nein, wir machen hier gerade keine Werbung. Es gibt auch ganz viele, ganz tolle andere Möbelgeschäfte.
2: Oh,
0: ne?
2: Ja.
0: Trotzdem gibt es ab heute eine Neuheit beim Schweden.
2: Richtig, richtig. Die starten ab heute mit einem eigenen Second-Hand-Marktplatz in Deutschland. Heißt, da können Kundinnen und Kunden gebrauchte Möbel kaufen oder verkaufen. Für IKEA-Family-Mitglieder ist das Verkaufen tatsächlich auch kostenlos. Das funktioniert so ein bisschen wie Kleinanzeigen, kennen wir ja. Aber ausgenommen sind Elektrogeräte und natürlich Matratzen.
0: Aus Gründen, die wir ja so früh morgens gar nicht ansprechen wollen, ne?
2: Richtig, schnell, ganz, ganz schnell. Themenwechsel. Wir machen heute nämlich auch weiter mit unseren Herbst-Streaming-Tipps. Heute ganz spannend. Wir reden über Highlights, die sich kostenlos streamen lassen. Also in Mediatheken, für die wir kein Geld zahlen müssen.
0: Ja, Moment. Und was ist mit dieser Rundfunkgebühr? Die müssen wir trotzdem alle zahlen.
2: Die müssen wir trotzdem alle zahlen.
0: Aber trotzdem, ich kann schon voll verstehen, alle, die sagen, ey, das ist mir alles gerade zu teuer.
2: Ja, auf jeden Fall. Und dann noch was aus der Rubrik Verlesen und Verhört.
0: Hä, was denn?
2: Heute trifft sich das Abfallkabinett in Berlin am Kanzleramt.
0: Redst du von unserer Regierung oder was?
2: Wow. Ja, nein, ich habe mich tatsächlich verlesen, denn es ist das Abfällkabinett, also der Apfel, ne? Hier,
0: okay,
2: der Bruder von der Birne.
0: Ja, es wird jetzt aber nicht besser irgendwie.
2: Nicht.
0: Was?
2: Es wird ein bisschen, ja, aber ich mag die auch. Ich mag die Fotos gerne gucken. Jeden Herbst kommen Apfel- und Blütenköniginnen ins Berliner Kanzleramt, um Werbung zu machen für die Landwirtschaft in Deutschland, auch heute wieder. Und die bringen dann natürlich was mit?
0: Birnen.
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1: A4 Aachen-Köln zwischen Kreuz Köln-West und Köln-Eiffeltor 1 Kilometer Stau. Wir wünschen allen unterwegs gute Fahrt.
2: Oh, ich habe gerade eine Meldung gelesen. Oh, manchmal wünschte ich auch, ich würde sie nicht lesen. Aber ich erzähle es euch trotzdem. Bei einem Flug von Australien nach Rom musste der Flieger nämlich jetzt erstmal wieder aus dem Verkehr genommen werden. Hat sich nämlich rausgestellt, es waren einfach ganz viele Bettwanzen mit an Bord. Es waren wahrscheinlich die einzigen an Bord, die satt und zufrieden angekommen sind.
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2: Guten Morgen zusammen. Johanna Tänzer ist hier und das sind Take That mit Pay.

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0: Also kann ein Mittwochmorgen denn besser losgehen als mit einem DJ Robo Song? Ich glaube nicht. Everybody für euch. Guten Morgen zusammen.
1: Augenblick mal.
2: Ich liebe meine Patenkinder Rosa und Lori. 5 und 2 Jahre sind sie jetzt alt. Letztens waren wir zusammen im Kölner Zoo unterwegs und ich hatte sofort das Lied von den Black Firs im Ohr, Ein Besuch im Zoo. Lori spricht noch nicht viel. Als wir zu den Giraffen wollen, protestiert sie energisch, sie sei da doch schon gewesen. Schließlich stellt sich heraus, Lori war mit Papa bei den Affen. Die 5-jährige Rosa lacht sich schlapp. Giraffen im Affengehege, wie witzig wäre das, wenn riesige Giraffen auf Bäumen säßen und Bananen äßen. Nach all der Action im Zoo steigen wir in die Seilbahn über den Rhein. Und da ist es plötzlich. Ein Staunen, das ansteckend ist. Diese riesige Begeisterung der beiden über die Höhe und den Fluss tief unter uns. Ich kann gar nicht anders, als mitzustaunen. Sogar der Kölner Dom wirkt von hier oben ganz klein. Und da ist so ein Gefühl, als würde man direkt in den Himmel reinschweben. Dem Himmel so nah. Das passiert meistens genau da, wo wir unsere eigenen Pläne loslassen. Mitten im Trubel, zwischen Sprachverwirrung, Kinderlachen und Seilbahnfahrt. Es erinnert mich daran, dass Gott uns oft in genau diesen einfachen gemeinsamen Augenblicken begegnet. Julia Rebecca Riedel von der Evangelischen Kirche für Augenblick mal.
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1: Mit Thorsten Adolfs. Guten Morgen. Es gibt große Sorgen um den Papst. Leo XIV. Hat Lungenkrebs. Das haben seine Ärzte am späten Abend in Rom bestätigt. Vorher war der 71-Jährige operiert worden. Malte Albrecht aus dem News-Team. Was ist denn über seinen Gesundheitszustand bekannt?
2: Dem Papst ist bei der OP ein Teil des rechten Lungenflügels entfernt worden, weil sich dort ein Knoten befand. Nach einer Gewebeuntersuchung stand dann fest, es ist Krebs. Der Eingriff dauerte rund 1,5 Stunden. Er verlief nach Angaben der Ärzte erfolgreich und ohne Komplikationen. Der Papst ist gut aus der Narkose erwacht. Er liegt jetzt auf der Normalstation der Gemelli-Klinik in Rom und hatte gestern sogar schon wieder um ein Abendessen gebeten. Er soll sich jetzt erstmal etwa eine Woche im Krankenhaus erholen. Wie es anschließend weitergeht, hängt davon ab, ob noch Krebszellen im Körper verblieben sind.
1: Wie ernst ist die Lage?
2: Die Erkrankung ist früh entdeckt worden. Das kann die Heilungschancen verbessern. Bei einem vollständig entfernten Tumor im frühen Stadium ist meist keine Chemotherapie erforderlich. Wichtig sind jetzt regelmäßige Nachkontrollen. Zunächst hat der Vatikan alle Audienzen bis Mitte nächster Woche abgesagt. Im November steht für den Papst eigentlich eine Reise nach Uruguay, Argentinien und Peru auf dem Programm. Ob er die antreten kann, ist derzeit noch offen.
1: Danke Malte und jetzt weitere Themen im Überblick. In Hamburg beginnt am Vormittag ein Prozess gegen einen ehemaligen ukrainischen Armeeoffizier. Er soll am Anschlag auf die Nord Stream Pipelines vor 4 Jahren beteiligt gewesen sein. Der Mann soll die Tat gemeinsam mit weiteren ukrainischen Militärangehörigen geplant haben, steht in der Anklage der Bundesanwaltschaft. Die Grünen fordern härtere Maßnahmen gegen das Rauchen. Der Bundestagsabgeordnete Wagner sagte, es brauche viel mehr als eine halbherzige Steuererhöhung. Er fordert unter anderem ein Werbeverbot an Tankstellen und in Geschäften und neutrale Verpackungen ohne Logos, wie es sie zum Beispiel in Frankreich gibt. Im Regenwald wird immer noch zu viel abgeholzt, obwohl 2030 damit eigentlich Schluss sein soll. Zwar habe es im vergangenen Jahr einen Rückgang der Entwaldung gegeben, heißt es von der Beratungsagentur Climate Focus. Das sei aber längst noch nicht ausreichend. Wälder gelten als Lunge der Erde. Sie nehmen etwa ein Drittel der jährlich vom Menschen ausgestoßenen CO2-Emissionen auf. Es war ein aufregender Fußballabend in der Champions League, zumindest wenn man Bayern-Fan ist. Die Münchner haben in einem wilden Spiel gegen Viking Stavanger nur ein 3:3 geholt. Dabei sah es nach einer schwachen Anfangsphase und einem schnellen 0:2 Rückstand bei den Norwegern eigentlich nach einer starken Aufholjagd aus. Harry Kane mit einem Doppelpack und Luis Diaz drehten die Partie zwischenzeitlich komplett. Kurz vor Schluss verloren die Münchner dann in Unterzahl aber den Farben und mussten noch den bitteren Ausgleich hinnehmen. Für Leipzig gab es dagegen Grund zum Jubeln. Das Team gewann gegen Eindhoven mit 1:0. Das waren die Nachrichten mit Thorsten Adolfs.
3: Dankeschön, Thorsten. Dann geht's hier rüber auf die Straßen. Der aktuelle Radio Siegen Verkehrsservice um 6:15. Aktuell noch keine Meldungen. Allen unterwegs eine gute und sichere Fahrt.
4: Der Regen ist erstmal weg aus Siegen-Wittgenstein. Es bleibt allerdings noch etwas länger grau. Der Nebel kann sich vielleicht auch etwas hartnäckiger halten. Wenn er sich dann auflöst, ist heute Nachmittag auch mal die Sonne dabei. Gibt zwar auch ein paar Wolken, aber Regen heute kein Thema. Temperaturen zwischen 13 und 18 Grad. Morgen und übermorgen wird sogar noch etwas wärmer. Wenn der Nebel sich aufgelöst hat, ist die Sonne ganz gut dabei. Nur harmlose Wolken als Deko. Das Wochenende stand jetzt aber wieder etwas kühler.
0: Das war das Wetter.
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3: Tja, was zu zweit manchmal schon echt schwierig ist, das ist als Einzelperson ja noch mal krasser und da ziehe ich heute früh meinen Hut. Es geht um Alleinerziehende, die wirklich richtig viel wuppen.
4: Ja, denen wollen wir heute Morgen Sendezeit schenken und Aufmerksamkeit. Einer von ihnen ist Daniel Scheinmeier aus Bad Larsow und er nimmt euch da noch teilweise mit in den Alltag bei Instagram und TikTok und viele schauen zu.
3: Hört er in 3 Minuten bei uns.
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3: Ich bin Florian Rubens.
4: Und mein Name ist Tom Schirmer. Euch einen schönen Mittwoch.

0: Ray bei Radio Siegen, Where is my husband? Ja, andere posten vielleicht Urlaubsbilder. Er postet auch mal das Chaos nach dem Frühstück und viele von euch schauen sich das an bei Instagram oder auch TikTok.
1: Wir stellen euch heute Morgen unter anderem Daniel Scheinmeier aus Bad Larsfurth vor. Ein alleinerziehender Papa, der sein Leben mit zwei Kids recht öffentlich macht. Radio Siegen-Kollegin Ann-Christine Schmidt hat ihn für unseren Themenmorgen rund ums Alleinerziehen mal getroffen.
2: Was war für dich der Grund zu sagen, ich zeig das mal so ein bisschen, wie es bei uns so abläuft?
3: Nachdem ich halt alleinerziehend wurde vor 2 Jahren, kam mir irgendwann die Idee, weil ich gesehen habe, es gibt sehr, sehr viele Frauen, sage ich jetzt mal, die auch alleinerziehend sind, die ihren Alltag zeigen. Aber ich habe sehr, sehr selten jemanden gesehen, der halt in der Vaterrolle sozusagen seinen Alltag zeigt.
2: Glaubst du, dass Familien, wo, ich sag mal, das klassische Bild da ist, dass einer ist zu Hause, der andere geht arbeiten, dass die Person, die zum Beispiel öfters auf der Arbeit ist, dass sie überhaupt auf dem Schirm hat, was man alles im Kopf hat?
3: Nein, überhaupt nicht. Meine Ex-Partnerin war zu Hause, die hat auf die Kinder aufgepasst, hat Haushalt gemacht, gekocht, gewaschen und. Ich war derjenige, der dann von morgens bis nachmittags immer am Arbeiten war. Und natürlich wusste ich nicht, was das für ein anstrengender Part ist.
2: Weil ja, es man ist hat ja nicht mit Haushalt getan, ne?
3: Nein, also, überhaupt nicht.
2: Deswegen. Das Kind braucht noch eine Matschhose, oh, wir müssen noch zum Kieferorthopäden und ach, ich sollte noch 5 Euro ins Sparschwein vom Kindergarten tun und ja.
3: Also es ist schon echt unfassbar anstrengend. Das hätte ich mir auch nicht vorgestellt, aber ich habe jeden Respekt vor jedem, der alleinerziehend ist.
2: Wie hast du für dich einen guten Weg gefunden, Beruf und auch Familie zu vereinbaren?
3: Das hat eigentlich alles auch nur durch Hilfe von meiner Familie irgendwie ein bisschen geklappt. Mein Bruder hat mir sehr, sehr viel geholfen. Ich arbeite ja zusammen mit meinem Bruder und dementsprechend habe ich auch gelernt, dass es sehr, sehr wichtig ist, ein bisschen wenigstens seinen Tag zu planen. Planen ist das A und O eigentlich.
2: Planen ist ja leider nicht so meine Stärke.
3: Verständlich.
2: Also hast du so Routinen, die dir helfen?
3: Die einzige Routine, die wir eigentlich haben, ist wirklich, dass die halt täglich in den Kindergarten gehen. Ich versuche in dieser Zeit zu arbeiten, effektiv zu arbeiten und nachdem ich die Kinder vom Kindergarten abgeholt habe, versuche ich die Zeit mit denen zu nutzen, versuchen einmal am Tag rauszugehen, dass
2: voll
3: ich
2: schön.
3: Nicht nur arbeite, sondern halt auch ein bisschen diesen Faktor Arbeit und Geld ein bisschen nach hinten lege und sage, ey, die Kinder sind halt klein. Die werden nicht nochmal so klein sein. Würde ich auch jedem empfehlen, der halt vielleicht auch bald Vater wird oder so. Lasst alles liegen oder nicht alles zumindest, aber viel und widmet einfach eurem Kind die Zeit.
0: Das, was Daniel sagt heute Morgen hier bei uns bei Radio Siegen und ich ziehe wirklich meinen Hut. Also das ist schon krass, das muss man erstmal wuppen.
1: Ja, vor allem alleinerziehenden Vätern, aber auch Müttern, die natürlich da in dieser Zahl noch in der Überzahl sind. Schaut gerne mal bei ihm rein. Daniel Scheinmeier bei Instagram und bei TikTok. Seine Berichte hört ihr heute früh hier bei uns. Schirmer.
0: Und Florian Rubens, Three Doors Down haben wir auch noch im Programm. Here Without You. Kommt kurz rein in den Mittwoch.

0: gleich 17 nach 6 an diesem Mittwochmorgen. Das war schon ein Schocker gestern Abend für alle Katholiken und alle gläubigen Christen auf der Welt. Papst Leo XIV. Hat Lungenkrebs, das sagten seine Ärzte nach einer Operation des 71-Jährigen. Kollegin Claudia Wächter ist für uns in Rom. Claudia, ich habe es gesagt, viele Gläubige sind geschockt und in Sorge.
1: Ja, und viele hatten ja gehofft, dass es irgendwie ein harmloser Knoten war, der entfernt werden musste. Und Leo selbst?
2: Leo, der hat damit gerechnet, sagen seine Ärzte hier, weil es nach Voruntersuchungen eben schon den Verdacht gab, es könnte Krebs sein. Deshalb ja auch der Rat der Mediziner, lass dich operieren. 1,5 Stunden etwa dauerte der Eingriff hier, alles lief wie geplant. Und einige Zeit später, sagte sein Sprecher, da wollte Leo schon Abendbrot essen. Eine Woche wird er sich nun auf jeden Fall erstmal hier erholen in der Klinik.
0: Haben die Ärzte denn schon was zu den Heilungschancen gesagt?
2: Ja, die Mediziner hier, die sagen, die Prognose sei gut, vor allem weil der Knoten im Frühstadium entdeckt wurde. Bisher gab es ja auch 0 Hinweise, dass Leo krank ist. Im Gegenteil, er hält sich fit, treibt Sport und geht nur noch offen mit seiner Krankheit um. Auch nicht selbstverständlich für Päpste. Und überraschend fand ich auch, dass er so gefasst und ruhig am Wochenende erklärte, ich habe einen Lungenknoten.
1: Claudia, jetzt ist Leo erst 1,5 Jahre Papst. Was ist denn jetzt? Also beten schon wieder Gläubige überall auf der Welt für ihr Kirchenoberhaupt?
2: Ja, es ist kaum zu glauben. Erst vergangenes Jahr standen wir hier alle an der Gemelli-Klinik in Rom. Da lag Leos Vorgänger, ja dort Franziskus. Fast nonstop haben Gläubige gebetet, Blumen gebracht und nun ist es fast wieder so. Im 10. Stock hat die Klinik ja eine Art Papsttrakt und alle fragen sich nun, wie es in den nächsten Wochen weitergeht.
0: Für Papst Leo XIV. Beginnt jetzt also eine schwierige Zeit. Wie es medizinisch weitergeht, werden die nächsten Tage zeigen.
1: Danke nach Rom aus Siegen an Claudia Wächter. Die hat berichtet für Radio Siegen. Vielen Dank dir.

0: Foreigner hier bei Radio Siegen. 6.22 Uhr. Die Stadt Siegen plant höhere Gebühren für die Straßenreinigung und den Winterdienst. Vor allem gestiegene Personalkosten sorgen für die geplante Preissteigerung ab dem nächsten Jahr.
1: Die Stadtverwaltung begründet die höheren Gebühren vor allem mit den gestiegenen Personalausgaben. In den vergangenen 2 Jahren sind die Kosten wohl, was diesen Posten angeht, um fast 500.000 Euro angestiegen. Auch die häufigeren Veranstaltungen und zusätzliche Flächen im Stadtgebiet sorgen wohl für mehr Arbeitsaufwand.
0: Anwohner in Anliegerstraßen mit Gehweg könnten bis zu 1,70 Euro pro Meter mehr bezahlen. Im Winterdienst sollen es bis zu 73 Cent mehr werden. Heute ein Thema im Haupt- und Finanzausschuss der Stadt Siegen. Und gleich auch nochmal in unseren Nachrichten von hier mit Caroline Hartmann gibt's in gut 7 Minuten.

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0: Somber mit Homewrecker. Halb sieben ist durch.
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2: Guten Morgen. Papst Leo XIV. Ist an Lungenkrebs erkrankt. Die Ärzte des 71-Jährigen gaben dies am Abend nach einer Operation bekannt. Demnach musste dem Oberhaupt der katholischen Kirche der untere Lappen der rechten Lunge entfernt werden. Die schwarz-rote Koalition hat sich darauf geeinigt, die geplante Zuckersteuer auf Getränke umzusetzen. Das Kabinett will dazu am Vormittag ein Papier beschließen. Laut Medienberichten soll die Steuer ab dem 1. Juli im kommenden Jahr gelten.
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2: Die Stadt Siegen will ihre Bürger stärker zur Kasse bitten. Die Verwaltung plant, die Gebühren für die Straßenreinigung und den Winterdienst anzuheben. Ob es soweit kommt, entscheidet Anfang November der Rat. Heute diskutiert bereits der Haupt- und Finanzausschuss über das Thema. Mehr Infos hat Radio Siegen-Kollege Simon Volkmann.
3: Zuletzt sind die Gebühren für die Straßenreinigung Anfang 2025 gestiegen. Seitdem sind nach Angaben der Stadtverwaltung die Kosten erneut gestiegen, vor allem beim Personal. Wenn der Rat den Plänen zustimmt, dann müsste ein Einfamilienhaus in einer Anliegerstraße 36 Cent mehr pro Meter im Jahr zahlen. Die genauen Beträge für alle Straßenarten findet ihr online bei uns auf radiosiegen.de und in der App. Beim Winterdienst sind die Gebühren zuletzt vor 7 Jahren angehoben worden. Hier müsstet ihr an einer Anliegerstraße künftig 73 Cent mehr pro Meter im Jahr zahlen.
2: Erst waren es 2 Hände auf der A45 bei Freudenberg, dann ein Körper in einem Wald in Rheinland-Pfalz und schließlich ein Kopf an der A4 im Kreis Olpe. Seit gestern läuft in Bonn der Prozess gegen einen 42-jährigen Mann aus Eritrea. Er soll im vergangenen Jahr seine Frau getötet und die Leiche zerteilt haben. Wer im Gerichtssaal gestern mit Antworten gerechnet hatte, wurde aber enttäuscht. Der Angeklagte sagte kein Wort. Immerhin, über die Ehe will er zu einem späteren Zeitpunkt aussagen. Der Mann war vor einigen Jahren aus Eritrea geflohen, hatte hier Fuß gefasst und Arbeit gefunden. Die Frau kam dann 2024 nach, trennte sich aber von ihrem Mann. Die Familie der Frau erhoffe sich von dem Prozess Klarheit, sagte ihre Anwältin gestern. Darüber hinaus wünsche sie sich, dass das Verfahren eine Botschaft vermittelt: Gewalt gegen Frauen werde nicht toleriert und habe Konsequenzen. Christa Lengert aus Freudenberg ist mit der Bundesverdienstmedaille ausgezeichnet worden. Landrat Andreas Müller hat sie der 78-Jährigen im Kreishaus verliehen. Lengert wurde stellvertretend geehrt für das, was viele Menschen täglich leisten, die Pflege eines Angehörigen. Die Freudenbergerin hat das aber in besonderem Maße getan. Sie hat ihren Mann Peter seit einem Unfall 1990 gepflegt. Er konnte nicht mehr laufen oder normal sprechen und brauchte umfassende Pflege. Obwohl Lengert vor 15 Jahren an Brustkrebs erkrankte, pflegte sie ihren Mann 35 Jahre bis zu seinem Tod letztes Jahr. Mit viel Liebe, Durchhaltevermögen und Menschlichkeit habe sie ihrem Mann ein Leben in Würde ermöglicht, so der Landrat. Das waren die Radio Siegen Nachrichten von hier mit Caroline Hartmann.
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5: Schon ein bisschen Stau auf der A4, Olpe Richtung Köln zwischen Gummersbach und Bielstein. Gerade 1 Kilometer, rund 4 Minuten kommen da oben drauf. Ansonsten sieht es noch gut aus auf den Straßen. Wenn ihr was gesehen habt, gerne durchgeben. 0271 23 22 21 0. Gute Fahrt.
0: Es wird neblig heute früh, teilweise noch so ein bisschen trüb. Wenn der Nebel sich dann aufgelöst hat, kommt die Sonne ganz gut durch. Die Frage ist nur, wann das wo passiert. Weiter oben vielleicht etwas früher als weiter unten. Und der Regen ist zumindest mal kein Thema mehr heute und die nächsten beiden Tage. Wir bekommen 13 bis 18 Grad heute, morgen und übermorgen sogar bis 21 Grad in der Spitze. Wenn der Nebel sich aufgelöst hat, ist die Sonne eigentlich immer ganz gut dabei. Nur ein paar harmlose Wolken als Deko. Das Wochenende wohl aber wieder etwas kühler.
5: Dafür wurde das Wort Bärendienst wahrscheinlich erfunden. Michael Ulisse, der Bayern-Starspieler, der hat sich ja gestern im Champions-League-Spiel eine rote Karte eingehandelt. Dementsprechend haben die Bayern nicht gewonnen.
0: Ja, war eigentlich dämlich, weil da hatten sie das Spiel gedreht zu dem Zeitpunkt. Nach 0-2 stand es 3-2 und er kriegt eine gelbe Karte und schmeißt dann seinem Gegenspieler einen Ball ins Gesicht.
5: Macht man nicht.
0: Hey, vor allem war das blöd und dann kriegst du am Ende noch einen Ausgleich.
5: Gucken gleich ausführlich zurück aufs Spiel in rund 3 Minuten.
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0: Welcome to Saint-Tropez. Große Krise in München. Schmeißt den Trainer raus, ja. Erst 0-0 auf Schalke, dann 2-2 in Augsburg. Jetzt 3-3 in der Champions League. Mhm. Es liegen die Nerven blank. Nein, kleiner Spaß. Ja, in Stavanger haben die Münchner gestern Abend erst 0-2 hinten gelegen, haben das Spiel dann innerhalb kürzester Zeit auf 3-2 gedreht und den Sieg trotzdem noch aus der Hand gegeben.
1: Ja, es gab nämlich eine gelb-rote Karte für Michael Olise, kassierten die Bayern kurz vor Schluss und dann eben dementsprechend auch das 3-3. Trainer Vincent Kompany war nach dem Spiel bei Prime Video entsprechend bedient.
2: Totaler Konzentrationsfehler, nach meiner Meinung auch. Naja, wir waren einfach nicht schlau. Nicht gegen Augsburg, wo wir dann nach 8 Sekunden ein Gegentor bekommen. Nicht heute, wo wir nach 1,5 Minuten ein Gegentor bekommen. Wenn wir eigentlich nicht aus dieser Ecke rausspielen mussten, sonst vielleicht die lange Option suchen. Das wussten wir auch. Aber ein bisschen Übermut und dann einfach jede Chance im Moment auch für den Gegner ist ein Tor. Aber ist keine Ausrede. Es sind auch unsere eigenen Momente, die wir selbst kriegen. Und diese rote Karten ist überblöd, natürlich.
0: Ich finde es ja schlimm, dass man Bayern-Trainer mega sympathisch findet, ja? Mag den einfach in seiner Art und Weise.
1: Der hat Aura, der kommt gut an, der findet auch immer die richtigen Worte. Also der ist ein guter Kommunikator.
0: Auf jeden Fall. RB Leipzig hat es gestern Abend besser gemacht. Endlich mal gewonnen international. Gegen die PSV Eindhoven gab es zu Hause ein 1-0. Brian Gruder erzielt in der 75. Minute den entscheidenden Treffer.
1: Ja, für Leipzig waren es die ersten Punkte in dieser Champions League Saison. Riedle Baku von RB Leipzig war nach dem Spiel bei The Zone entsprechend zufrieden.
3: Vor heimischer Kulisse, erste Champions League Spiel daheim. Wollten wir unbedingt 3 Punkte holen. Ist uns gelungen. Auf so hohem Niveau kommt es wirklich darauf an, in den wichtigen Spielphasen die Tore zu machen. Viele Dinge musst du auch aushalten während des Spiels, weil Eindhoven natürlich auch Qualität vorne hat. Aber rundum, meines Erachtens, ist es ein verdienter Sieg. Und jetzt müssen wir einfach nur so weitermachen.
0: Bayern lässt also in Norwegen 2 Punkte liegen. Olise fehlt jetzt auch gegen Arsenal nächste Woche. Heute Abend muss Dortmund auch in Norwegen ran, bei Bodø/Glimt, auch auf Kunstrasen. Ist bitterkalt scheinbar da oben, habe ich gesehen. Die sind alle warm eingepackt. Mal gucken, was das gibt.
1: Und selbst wenn du das zeitlich hingekriegt hättest, da hinzufahren, die haben so ein kleines Stadion, du hättest gar keine Karten gekriegt.
0: Nee, ich glaube 401 Karten gab es.
1: Super. Zeitgleich übrigens noch der VfB Stuttgart im Einsatz in Bratislava. Außerdem auch noch das Topspiel in der Champions League, Manchester City gegen Paris Saint-Germain.
0: Die Scheichs-Club gegeneinander.

0: Radio Siegen meldet sich am Mittwochmorgen. Hallo in die Runde. Ja, Betriebe, die ausbilden, die gönnen sich natürlich selber was für ihre eigene Zukunft. Die haben was davon. Es gibt aber auch andere Unternehmen, die lassen ausbilden und stellen danach ein. Mhm. Der DGB in NRW, der will das ändern und fordern einen Ausbildungsfonds. Das heißt konkret, auch Betriebe, die selbst keine Azubis haben, die sollen zahlen.
1: Wer ausbildet, soll dafür 5.000 Euro pro Azubi und Jahr bekommen. Das soll für mehr Ausbildungsplätze sorgen und ruft allerdings jetzt schon Protest aus der Wirtschaft hervor. Hossein Asyandi aus unserem Landtagsstudio, schauen wir uns erstmal die Lage auf dem Ausbildungsmarkt an. Wie groß ist das Problem auf dem Ausbildungsmarkt in NRW denn tatsächlich?
2: Na, es ist schon ziemlich groß. Laut Deutschem Gewerkschaftsbund bleibt mehr als jeder Fünfte zwischen 20 und 30 Jahren dauerhaft ohne Berufsabschluss. Gleichzeitig gibt es seit 2 Jahren in NRW mehr Bewerber als Ausbildungsplätze. Besonders kleinere Betriebe ziehen sich offenbar zunehmend aus der Ausbildung zurück und genau da will der DGB ansetzen.
0: José, wie soll dieser Fonds jetzt genau funktionieren? Wer zahlt am Ende wie viel?
2: Ja, die Unternehmen sollen grundsätzlich 0,5% ihrer Bruttolöhne einzahlen. Bei 200.000 Euro Bruttolohnsumme wären das 1.000 Euro. Wer ausbildet, bekommt 5.000 Euro pro Azubi und Jahr zurück. DGB-Landeschef Torben Albrecht sagte mir, das könnte gerade kleinere Betriebe zum Umdenken bewegen.
3: Für die wäre ein Betrag von 5.000 Euro im Jahr pro Azubi wirklich ein starker Anreiz zu sagen, nein, wir bleiben bei unseren Azubis und wir werden auch in Zukunft eher doch mal wieder mehr ausbilden.
1: Ja, wir haben es gehört, es klingt nach einem Anreiz, aber sind die Unternehmen denn überhaupt dafür?
2: Im Moment gibt es da sehr viel Skepsis. Die Arbeitgeberverbände lehnen den Vorschlag ab. Sie sagen, Geld allein löst das Problem nicht, wenn Bewerberinnen und Bewerber nicht ausreichend auf eine Ausbildung vorbereitet sind. Auch die Schulen müssten besser werden. Das räumt Albrecht vom DGB bei uns im Gespräch grundsätzlich ein, aber er sagt auch sinngemäß, der Fonds könnte auch dabei helfen, wenn Azubis zum Beispiel Probleme in Mathe haben, da besser zu unterstützen.
0: Der DGB fordert einen Ausbildungsfonds. Ob das am Ende so kommt, das muss die Politik entscheiden. Danke, José, für diese Infos und Hintergründe. Wenn ihr das Ganze nochmal vertiefend nachlesen wollt, dann geht auf unseren Studioblog auf radiosiegen.de.

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2: Mit Thorsten Adolfs. Guten Morgen. Lange wurde in der Koalition gestritten. Jetzt ist die Entscheidung gefallen. Die Bundesregierung hat sich auf die geplante Zuckersteuer geeinigt. Das ist aus dem Bundesfinanzministerium durchgesickert. Malte Albrecht aus dem News-Team. Es gibt also einen Kompromiss. Wie genau sieht er aus?
3: Im Kern geht es um Getränke, die mindestens 5 Gramm Zucker pro 100 Milliliter enthalten. Das wäre zum Beispiel bei Saftschorlen oder vielen Eistees der Fall. Ab Juli kommenden Jahres soll ab 5 Gramm Zucker ein Steuersatz von 26 Cent pro Liter erhoben werden. Ab 8 Gramm Zucker soll dieser Satz auf 32 Cent steigen. Das würde zum Beispiel für Limonaden gelten. Kleinere Hersteller sollen von der Zuckersteuer ausgenommen werden. Finanzminister Klingbeil will damit einerseits die Hersteller motivieren, den Zuckergehalt zu senken und ihre Getränke gesünder zu machen. Andererseits bringt die Steuer dem Bund ab dem kommenden Jahr hunderte Millionen Euro ein.
2: Der Widerstand gegen die Steuer ist aber trotzdem wohl noch nicht vom Tisch.
3: Nee, auch wenn der Koalitionsstreit beigelegt ist, die politische Debatte geht weiter. Hessens Ministerpräsident Rhein kritisiert die Abgabe im Kölner Stadtanzeiger als reine Teuersteuer. Es gehe nicht wirklich darum, die Gesundheit zu fördern, sondern Bürger zur Kasse zu bitten für die Haushaltslöcher des Bundes, sagte er. Auch mehrere Agrar- und Verbraucherschutzminister der Union sprechen sich dagegen aus. Begründung: Eine Zuckersteuer belastet den Kauf bestimmter Lebensmittel unnötigerweise zusätzlich. Trotzdem, die Steuer soll gleich heute im Kabinett auf den Weg gebracht werden.
2: Danke Malte und jetzt weitere Themen im Überblick. Papst Leo ist an Lungenkrebs erkrankt. Ihm wurde gestern ein bösartiger Knoten aus der Lunge entfernt. Ob sich der Krebs weiter ausgebreitet hat, ist unklar. Nach Angaben aus Vatikankreisen muss das noch untersucht werden. Die OP hat der 71-Jährige gut überstanden. Familienministerin Prien legt im Kabinett heute Eckpunkte für einen besseren Schutz von Kindern im Netz vor. Nach Angaben des Magazins Politico fordert sie unter anderem eine nationale Altersgrenze für die Nutzung von Online-Netzwerken, bis es eine Einigung auf EU-Ebene gibt. Unter 13-Jährige sollen sie demnach nur noch sehr eingeschränkt nutzen dürfen. Der FC Bayern hat am Abend in der Champions League nur 3:3 unentschieden gegen das norwegische Team von Viking Stavanger gespielt. Besser lief es für Leipzig. RB gewann gegen Eindhoven mit 1:0. Im Düsseldorfer Landtag spricht die Politik heute in einer Aktuellen Stunde über die Rettungswachen im Land. Sie sind gerade ein ziemliches Streitthema zwischen den Kommunen und den Krankenkassen. Es geht um die Finanzierung bei sogenannten Fehlfarben. Das sind Einsätze, bei denen man zwar medizinisch versorgt, aber danach nicht ins Krankenhaus gefahren wird. Und da stellt sich die Frage, wer für die Kosten solcher Einsätze aufkommen muss. NRW-Gesundheitsminister Laumann hatte zwar im Juni einen Plan vorgelegt, damit die Kassen einen Teil der Kosten übernehmen, aber eine echte, dauerhafte Lösung ist das nicht. Laut dem Kölner Stadtanzeiger soll er die Bezirksregierungen deshalb sogar angewiesen haben, den Ausbau von Rettungswachen erst einmal zu stoppen. Soweit die Meldungen mit Thorsten Adolfs.
4: Dankeschön, Thorsten. Dann geht's rüber auf die Straßen. Hier ist der aktuelle Radio Siegen Verkehrsservice. Wir haben die A4 Olpe Richtung Köln zwischen Gummersbach und Bielstein. 1 Kilometer Stau, 5 Minuten kommen da gerade schon oben drauf. Und gerade eben gemeldet worden eine Störung, und zwar auf der HTS Kreuztal Richtung Siegen. Behinderungen durch Stau und Behinderung und Stau, so muss man es sagen, durch einen Pannen-LKW in der Ausfahrt Sieghütte. Also in der Ausfahrt Sieghütte auf der HTS. Da ist ein Pannen-LKW, da bitte vorsichtig, gute und sichere Fahrt euch.
5: Wünsche ich auch. Das Schmuddelwetter von gestern ist erstmal vorbei. Es geht zwar heute früh neblig trüb weiter und dann ist die Frage, wann dieser Nebel sich auflöst. Zum Nachmittag hin sollte die Sonne aber überall durchbrechen und wir bekommen Temperaturen zwischen 13 und 18 Grad. Regen die nächsten 2-3 Tage erstmal kein Thema mehr. Morgen auch nach Nebelauflösung die Sonne gut dabei, nur harmlose Dekowolken. Genauso am Freitag nochmal Temperaturen bis 21 Grad. Drin.
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4: Wir sprechen heute Morgen immer mal wieder um Menschen, die allein ihre Kinder großziehen. Wir sprechen über Alleinerziehende. Aber es ist nicht so, obwohl man ja quasi das, was die Erziehung angeht, vieles selber wuppt, man alleine ist. Sondern genau. Es gibt Hilfe, es gibt Netzwerke.
5: Genau, es gibt das Alleinerziehende-Netzwerk, das feiert in diesen Jahren sein 10-jähriges Bestehen. Wie die helfen, was sie machen, das hört ihr gleich nochmal bei uns.
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4: Ich bin Florian Rubens.
5: Und ich bin Tom Schirmer. Euch einen schönen Mittwoch. Jetzt mit Alize und moi, Lolita.

0: 8 nach 7 am Mittwochmorgen. Ihr hört Tom Schirmer und Florian Rubens hier bei Radio Siegen. Das Kind wecken, Brotdose packen, schnell zur Arbeit, einkaufen, Hausaufgaben, kochen, Haushalt, kurz bei Job, 2 durchklingeln, Abendessen. Dazwischen vielleicht noch Zahnarzt und Fußball und mit dem Kind noch gerade ein Gedicht auswendig lernen.
1: Für viele Alleinerziehende ist das kein turbulenter Tag. Es ist einfach ein Mittwoch, ja. Und manchmal fehlt nicht nur Zeit, sondern auch jemand, der sagt, ich kenne das.
0: Genau dafür gibt es seit 10 Jahren das Alleinerziehenden-Netzwerk Siegen-Wittgenstein und Radio Siegen-Reporterin Ann-Christine Schmidt hat mit Olga Becker und Martina Kratzel vom Netzwerk drüber gesprochen.
2: Worauf sind Sie besonders stolz?
3: Ja, wir sind besonders stolz, dass wir das Netzwerk am Leben erhalten konnten und dass wir über 30 Veranstaltungen durchgeführt haben, sehr wertschätzende Gespräche führen durften. Wir haben tolle Menschen kennengelernt und wir hoffen auch, dass das weiter so geht und an den Bedarfen arbeiten können, die die Alleinerziehenden mitbringen.
2: Was hat das Netzwerk vielleicht auch bewegen können?
4: Wird mir Selbstwirksamkeit einfallen, also dass Alleinerziehende sich nicht erleben, indem sie alles alleine, also wie in ihrem Alltag, wuppen müssen, sondern wenn sie wirklich ein Netzwerk haben, eine Gemeinschaft haben und man weiß, man schreibt in die WhatsApp-Gruppe, wenn man eine Frage hat, da ist ein Interesse an dem Thema, also zum Punkt Sichtbarkeit. Also das ist, glaube ich, ein ganz wichtiger Mehrgewinn, den man dadurch hat. Dass sich da neue Freundschaften gebildet haben oder was heißt Freundschaften, aber dass sich neue Kontakte einfach ergeben haben, dadurch, dass man da war. Irgendwie fühle ich mich jetzt stärker oder bestätigter oder gesehen überhaupt und dass andere auch genau in der Situation sind. Also das ist für mich, finde ich, immer das Tollste.
2: Und für Sie?
3: Also für mich sind Begegnungen sehr wichtig, das wertschätzende Miteinander. Bei mir öffnet sich das Herz und ich bin da ganz beglückt, wenn ich da rausgehe tatsächlich, auch wenn es mal um schwierige Themen geht. Ein Gewinn auch für uns. Also das ist eine Win-Win-Situation sozusagen. Sehr schön.
4: Also das ist das große Thema Vereinbarkeit von Familie und Beruf, weil das so ein wichtiges Thema ist und das macht Spaß, aber es hat auch viele Herausforderungen und deshalb ist es so schön zu sehen, wenn wir Netzwerktreffen haben, viele kommen und auch eine Entlastung spüren, dadurch, dass es eine Kinderbetreuung gibt, dass man wirklich darüber offen sprechen kann, dass man Leute hat, die einem zuhören, die genau wissen, wovon man spricht. Man muss nichts erklären. Die anderen wissen, wovon man spricht. Das sollte man nicht unterschätzen, wie viel einem das bringt.
2: Warum braucht es dieses Netzwerk?
4: Ja, weil wir eine ländlich geprägte Region sind. Also wir sind ja sehr groß. Man kann uns anrufen. Wir haben öfters Alleinerziehende, die ganz frisch alleinerziehend sind. Ich bin die Erste in meinem Freundeskreis. Ich bin die Erste in unserem Dorf. Mein Kind ist das Einzige in der Kita. Damit emotional überhaupt umzugehen. Und wir hören dann einfach nur zu. Und wenn dann konkrete Fragen sind, dann können wir sagen, hier die Beratungsstelle oder das empfehlen wir. Ne? Das ist ein ganz großer Beitrag, den wir durch das Netzwerk auch beitragen können.
1: Es geht vor allem um Austausch und darum, was Alleinerziehende hier bei uns brauchen. Finanzielle Beratung, Infos zur Kinderbetreuung oder Vorträge beispielsweise zum Thema ADHS. Ihr könnt euren Senf bei einer Online-Umfrage dazugeben.
0: Das dauert übrigens nur 5 Minuten, ist schnell gemacht. Infos dazu findet ihr auf siegen-wittgenstein.de und auch gleich bei uns auf der Homepage. Im Bereich Studio-Blog auf radiosiegen.de heute das große Thema bei uns Alleinerziehend.

0: Normalerweise sind Sportler ja für ihre eigenen Trophäen verantwortlich. Jetzt können wir aber dafür sorgen, dass zwei heimische Sportler vielleicht nochmal so ein Award on top bekommen, einfach für ihre Leistungen im vergangenen Jahr. Namentlich wären das Paralangläufer Sebastian Marburger und unsere Skeleton-Pilotin Jaka Pfeiffer, die ja jetzt vor kurzem erst ihre Karriere beendet hat.
1: Ja, und das ist so krass, ne? Also das sind quasi nur 7 Kategorien, aber 2 Siegen Wittgensteiner sind nominiert im größten Bundesland. Das ist schon gut. Also da gerne mal mit abstimmen, wenn ihr möchtet, dass die beiden vielleicht den Felix Award bekommen. Seit 2007 Auszeichnung für sportliche Höchstleistungen von NRW-Sportlern. Den Link, den packen wir euch später auf jeden Fall auch noch bei uns auf die Homepage auf radiosiegen.de. Ich kann ihn aber auch gerade schnell durchgeben. Das ist felix-award.nrw.
0: Sebastian Marburger ist da bei den Parasportlern nominiert, unter anderem auch mit Markus Rehm, kennt man ja auch, den Leichtathleten. Und Jaka Pfeiffer ist bei den Sportlerinnen des Jahres nominiert, unter anderem mit Isabel Wert, die ja bei Olympia auch immer gut abräumt. Ne? Also stimmt da gerne ab. 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November könnt ihr eure Stimme abgeben. Man muss seine Handynummer angeben, dann kriegt man einen Code und mehr ist es eigentlich nicht.
1: So, dann verhilft den beiden mal bitte, dass sie diesen Titel abstauben.
0: Komm, ich stimme hier gerade mal ab.
1: Kann
0: hier
1: doch gar nicht so
0: Kreuzchen schnell. Kreuzchen bei Joker.
1: Handynummer durchgeben gerade bitte.
0: Negativ.

0: Für die Bayern lief es gestern Abend nicht so gut in der Champions League. 3-3 in Norwegen. Der BVB dann heute Abend auch in Norwegen unterwegs bei Bodø Glimt.
1: Bitte.
0: Tom, ich wollte dich mal fragen, deine Dortmunder, wie sieht's aus? Wollen sie auch da nochmal so ein 2-0 aus der Hand geben, wie gegen Bremen jetzt am Wochenende?
1: Unverschämt für einen Blau-Weißen, ja. Dafür, dass ihr am Wochenende in Überzahl nichts geholt habt. Ich hoffe nicht. Ich hoffe daraus, dass sie gelernt haben und heute Abend 3 Punkte einfahren. Wäre wichtig, dann hätte man 6 Punkte und wäre voll im Soll.
0: So, das könnt ihr euch heute Abend angucken. Ich glaube, läuft bei der Zone, oder?
1: Richtig, 21 Uhr ist Anstoß, Stuttgart spielt auch. Und ja, ich drücke die Daumen, dass das heute für beide Teams funktioniert.

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0: Charlie P. Flugzeuge im Bauch. Jetzt ist es 7:30.
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0: Den Überblick hat Caroline Hartmann.
2: Guten Morgen. Papst Leo ist an Lungenkrebs erkrankt. Das hat sein Ärzteteam am Abend nach...
0: Den Überblick hat Caroline Hartmann.

0: teurer in Deutschland. Das trifft Privathaushalte, Firmen, aber auch die Kommunen. Sie müssen für vieles heute deutlich mehr zahlen als noch vor ein paar Jahren. Um das abzufedern, plant die Stadt Siegen, die Straßenreinigungs- und Winterdienstgebühren anzuheben. Heute spricht der Haupt- und Finanzausschuss darüber. Simon Volkmann hat Einzelheiten.
1: Falls die Kommunalpolitiker im Stadtrat die Pläne der Verwaltung absegnen, dann wird es teurer. Die Sitzung findet Anfang November statt. Geplant ist etwa, dass Anwohner an einer überörtlichen Straße mit Gehweg künftig 1,14 Euro mehr pro Meter im Jahr zahlen müssen. Beim Winterdienst wären es 86 Cent. Die genauen Beträge für alle Straßenarten findet ihr online bei uns auf radiosiegen.de und in der App. Die Stadtverwaltung begründet die höheren Gebühren damit, dass sie auch selbst mehr zahlen muss. Vor allem die Personalkosten seien in den letzten beiden Jahren um fast 500.000 Euro angestiegen.
0: Erst waren es zwei Hände auf der A45 bei Freudenberg, dann ein Torso in einem Wald in Rheinland-Pfalz und schließlich ein Kopf an der A4 im Kreis Olpen. Seit gestern läuft in Bonn der Prozess gegen einen 42-jährigen Mann aus Eritrea. Er soll im vergangenen Jahr seine Frau getötet und die Leiche zerteilt haben. Wer im Gerichtssaal gestern auf Antworten gehofft hatte, der wurde enttäuscht. Der Angeklagte sagte kein Wort. Immerhin über die Ehe will er zu einem späteren Zeitpunkt aussagen. Der Mann war vor einigen Jahren aus Eritrea geflohen, hatte hier Fuß gefasst und Arbeit gefunden. Die Frau kam 2024 nach, trennte sich dann aber von ihrem Mann. Die Familie der Frau erhoffe sich von dem Prozess Klarheit, sagte ihre Anwältin gestern. Darüber hinaus wünsche sie sich, dass das Verfahren eine Botschaft vermittelt: Gewalt gegen Frauen werde nicht toleriert und habe Konsequenzen. Christa Lengert aus Freudenberg ist mit der Bundesverdienstmedaille ausgezeichnet worden. Landrat Andreas Müller hat sie der 78-Jährigen im Kreishaus verliehen. Lengert wurde stellvertretend geehrt für das, was viele Menschen täglich leisten, die Pflege eines Angehörigen. Die Freudenbergerin hat das aber in ganz besonderem Maße getan. Sie hat ihren Mann Peter seit einem Unfall 1990 gepflegt. Er konnte nicht mehr laufen oder normal sprechen und brauchte umfassende Pflege. Obwohl Lengert selbst vor 15 Jahren an Brustkrebs erkrankte, pflegte sie ihren Mann 35 Jahre bis zu seinem Tod im vergangenen Jahr. Das waren die Radio Siegen Nachrichten von hier mit Caroline Hartmann.
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4: A4 Olpe Richtung Köln. Zwischen Bergisch Gladbach, Bensberg und Bergisch Gladbach, Frankenforst, 2 Kilometer stockend. Und dann auch nochmal zwischen Gummersbach und Bielstein, 1 Kilometer Stau, 5 Minuten plus. Auch auf der B508 stockt es in beide Richtungen zwischen Hilchenbach und Kreuztal, circa 5 Minuten, die oben drauf kommen. Und gerade eben auch noch ein Pannen-LKW gemeldet worden auf der HTS. Und zwar in der Ausfahrt Sieghütte. Bitte da vorsichtig, gute und sichere Fahrt euch.
5: Die nächsten Tage beginnen teilweise neblig, trüb, aber es soll zumindest kein Regen mehr geben tagsüber. Und irgendwann, wenn der Nebel sich auflöst, ist halt immer die Frage, wann, dann kommt auch die Sonne mal durch. Weißt du, wie dieses Hoch heißt, was reingezogen ist?
4: Ist es eine Frau oder ein Mann?
5: Erstmal? Ein Mann.
4: Ein Mann. Dann ist das der, ist das Hochharry, sag ich.
5: Nee, es heißt Hochflorian.
4: Nee.
5: Kein Scherz.
4: Ja, Leute.
5: Es ist kein Scherz, ja.
4: Ich bring die Sonne, vielleicht.
5: Ja, es gibt nochmal Temperaturen um die 20 Grad Marke. Heute noch ein bisschen kühler, aber ab morgen und bis Freitag bleibt es auf jeden Fall nochmal etwas wärmer. Das Wochenende dann allerdings wieder etwas frischer.
4: So, jetzt sprechen wir gleich mal über Teppiche.
5: Ja.
4: Haben wir lange nicht gemacht. Hast du noch welche zu Hause?
5: Ja. Ein Wohnzimmerteppich, so einen runden, ich glaube 2,50 Durchmesser. Gerade mit einem kleinen Kind, denkst du dir nach einem Jahr, könnte man mal sauber machen.
4: Ich habe so einen kleinen, das Gute daran ist, dass der einfach in die Waschmaschine reinpasst und dann muss ich mir keine Sorgen machen. Ansonsten habe ich gar keine mehr, aber wer wirklich größere Teppiche hat, der hat ein Problem damit, die sauber zu kriegen.
5: Ja, kostet nämlich direkt auch immer Hölle, ne? Und vielleicht gibt es jetzt, sag ich mal, da was Neues. Eine Teppichreinigungsmaschine, entworfen von Tunçay Aktag. Und den stellen wir euch gleich vor und die Maschine auch.
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4: Der Maschine wird nie müde. Wir sind Florian Rubens
5: und Tom Schirmer. Sind immer schon vor der Arbeit, auf der Arbeit.
2: Schweißfrei.
5: Schneiden die Musik schweißfrei.

0: Mark Cohen bei Radio Siegen, Walkin' in Memphis. Schönen guten Morgen. Ein ganzer Teppich, blitzeblank in 6 Minuten. Das verspricht Tunjay Akta aus Siegen.
1: Er ist Konstrukteur und hat eine Teppichreinigungsmaschine entworfen und dafür unter anderem schon den IHK-Unternehmenspreis Gipfelstürmer gewonnen in der Kategorie Gründung. Dafür hat es schon mal 3.000 Euro Preisgeld gegeben.
0: Radiosiegen-Reporterin Emily Marx hat dem 61-jährigen Teppichreiniger im Radiosiegen-Studio unser Mikro unter die Nase gehalten.
2: Der Gerät wird nie müde, der Gerät schläft nie ein. Der Gerät ist immer vor der Chef im Geschäft und schneidet das Dönerfleisch schweißfrei.
3: Nur keine Dönermaschine, sondern eine Teppichreinigungsmaschine. Aber wie kommt man überhaupt auf die Idee, dass man so eine Maschine bauen muss?
4: Es war ganz zufällig. Ich habe gesehen im Urlaub in der Türkei, dass viele Damen draußen ihre Teppiche reinigen. Ich wusste noch nicht einmal, dass es so eine Branche gibt, wo die professionell gereinigt werden können. Und dann habe ich gesagt, ich muss mal eine Lösung finden dafür.
3: Eigentlich gibt es so Maschinen ja schon. Aber warum ist seine jetzt besser?
4: Der Teppich wird kopfüber gewaschen. Der zweite Effekt ist, der wird gebogen. Und durch diese Krümmung spreizt sich der Flur auf und der Schmutz kommt raus. Bei den herkömmlichen, da bleibt der Teppich so, wie es ist, in der Gebrauchssituation. Die Oberfläche wird sauber, aber das ganze Schmutzwasser sinkt wieder rein. Und das ist das Problem. Und das ist bei meiner Erfindung nicht so. Das Schmutzwasser kann nicht mehr wieder rein, weil der Teppich ja kopfüber steht, ne? Und da wird dann abgesaugt, das Schmutzwasser, und danach kommt sauberer Teppich.
3: Man füttert den dreckigen Teppich also in die Maschine rein und ein paar Meter weiter kommt er sauber raus. Und jetzt der erste Platz bei dem Unternehmenspreis Gipfelstürmer der IHK in der Kategorie Gründung. Was heißt das für ihn?
4: Das ist natürlich ein sehr starker Motivationsschub, weiterzumachen. Und das ist eine große Wertschätzung. Ich habe mich da einfach beworben. Ich hätte nie gedacht, dass ich erst einen Platz bekomme.
1: Ja, gewonnen hat er, weil seine Maschine einfach sehr innovativ und tatsächlich weltweit einmalig ist. Also ich wäre Kunde, sag ich, so offen wie es
0: das
1: ist.
0: Das Potenzial ist offensichtlich da, Tom ist dabei und als nächstes plant Tunjay Akta eine Vorführung seiner Maschine, da kannst du dir das genauer angucken vielleicht.
1: Ich bringe meinen Teppich mit.
0: Ja, und dann will er zeigen, wie gut sie funktioniert, um weitere Investoren da zu finden. Also falls ihr denkt, Mensch, ihr seid so Höhlen der Löwentypen und habt Geld übrig, dann könnt ihr investieren, dann kommt die Maschine voraussichtlich Anfang 2027 auf den Markt.
1: Wäre ja witzig, wenn er das als nächstes macht. Höhle der Löwen?
0: Ja.
1: Dann steigt Carsten Maschmeyer ein oder Ralf Dümmel oder wer auch immer von denen, die da sitzen. Ja.
0: Das wäre schon witzig.
1: Und dann verkauft er das einfach an so Reinigungsfirmen.
0: Ich bewundere das ja, dieser Unternehmergeist, ne?

0: Also normalerweise sind wir hier nicht bei Wünsch dir was, sondern bei So ist es. Mhm. Ja? Aber diese Woche geht noch.
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2: Wir sind bei So is it. Ihr schreibt uns über radiosiegen.de euren größten Wunsch und mit ein bisschen Glück ruft euch dann Jürgen Bangert aus dem Wunscherfüller-Team an.
3: Jürgen Bangert hier vom Wunscherfüller. Hallo Katrin.
4: Ja, hallo.
3: Hallo. Jürgen. Du hast uns geschrieben, dass du und dein Mann, dass ihr echte Kinder der 80er seid und du damals ein riesengroßer Fan von Sandra, hier Maria Magdalena, die Sandra meine ich.
4: Wie? Die hat das ganze Zimmer war tapeziert mit Postern. Wir hatten die gleichen Klamotten wie sie, ich und meine Freundin. Wir haben alles genauso gemacht wie sie. Ich habe auch noch die Platten da stehen und einen Plattenspieler. Ich habe alles noch.
3: So, und jetzt kommen wir aber mit deinem Fankult zu Sandra, kommen wir zu deinem Wunsch. Denn die Sandra, die ist nächstes Jahr auf Tour mit der AIDA Prima und da geht's nach Norwegen. Das ist der 80er Jahre Live Cruise. Und da sind dann zum Beispiel Alphaville dabei, Kim Wilde, was weiß ich, Mitch Ure und eben auch Sandra, die Weather Girls. Und da würdest du gerne dabei sein.
4: Wir waren auch noch nie auf einer Kreuzfahrt, das kommt dazu.
3: Ach so, das heißt, wir wissen gar nicht, ob du nicht seekrank wirst.
4: Werde ich nicht, hoffe ich.
3: Da muss sich dann dein Mann um dich kümmern.
4: Ja, das macht er.
3: Und dann, wenn ihr euch nachher seht, dann sag ihm doch einfach mal, nächstes Jahr, 23. bis 26. September, seid ihr unterwegs. Von Hamburg nach Kristiansand, das ist in Norwegen. Und ihr macht mit beim 80er Jahre Live Cruise.
4: Das ist ja wahnsinnig. Wir kommen gerade Tränen, Dankeschön.
3: Bitteschön. Katrin, wir machen das für euch.
4: Dankeschön. Toll.
3: Also, ich freue mich, dass wir euch beiden eine Freude machen können. Du triffst endlich Sandra und dein Mann kommt endlich nach Norwegen. Also schöner geht's doch kaum.
4: Ja, Wahnsinn, ein Traum.
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1: Mit Thorsten Adolfs. Guten Morgen. Ungefähr 4 Jahre nach den Anschlägen auf die Nord Stream Gaspipelines beginnt heute in Hamburg der Prozess gegen den ersten Tatverdächtigen, ein ehemaliger ukrainischer Armeeoffizier. Der Mann soll die Anschläge mit vorbereitet und später vor Ort auch koordiniert haben. Der Fall ist politisch brisant, denn die Bundesanwaltschaft glaubt, dass die Angeklagten im Auftrag staatlicher ukrainischer Stellen gehandelt haben. Präsident Zelensky bestreitet das. Weitere Infos von Marc Weiß.
2: Beide Pipelines am Boden der Ostsee waren für den Transport von russischem Gas nach Deutschland bestimmt. Sie zu zerstören bedeutete, dass Russland damit kein weiteres Geld mehr für die Kriegskasse verdient. Aus Sicht der Ukraine wäre das ein durchaus nachvollziehbares Ziel, denn zum Zeitpunkt des Anschlages gab es schon massive russische Angriffe auf das Land. Zelensky dementiert trotzdem. Damals hatte Russland aufgrund der westlichen Sanktionen den Gashahn zwar schon zugedreht, möglicherweise sollte dieser Anschlag aber dafür sorgen, dass er auch auf keinen Fall mehr aufgedreht wird. Den Ermittlern zufolge soll der heute vor Gericht stehende Ex-Offizier mit einer kleinen Gruppe aus Berufstauchern, einem Sprengstoffexperten und einem Bootskipper mit gefälschten Pässen eine Yacht gemietet und damit aufs Meer gefahren sein. Um den 22. September herum sollen die Männer dann Sprengsätze mit Zeitzündern an den Pipelines befestigt haben. Am 26. September explodierten sie.
1: Und jetzt weitere Nachrichten im Überblick. Papst Leo ist in Rom einen Teil des Lungenflügels entfernt worden. Vorher hatten die Ärzte bei dem 71-Jährigen einen bösartigen Tumor entdeckt. Die Operation selbst verlief ohne Komplikationen. Der Papst muss aber für weitere Untersuchungen noch einige Tage in der Klinik bleiben. Es gibt wohl eine Einigung bei der geplanten Steuer auf gesüßte Getränke. Schon heute wird sich das Kabinett damit befassen, schreibt das RND. Im Kern geht es um Getränke, die mindestens 5 Gramm Zucker pro 100 Milliliter enthalten. Sie sollen ab Juli nächsten Jahres pro Liter 26 Cent teurer werden. Ab 8 Gramm Zucker soll der Satz auf 32 Cent steigen. Mehrere Aktivisten haben am Morgen auf der A31 bei Dorsten einen Castortransport gestoppt. Sie seilten sich von einer Autobahnbrücke ab. Dadurch verzögerte sich die Fahrt ins Brennelemente-Zwischenlager in Ahaus. Es gibt ein Datenleck bei einer weit verbreiteten Autohaus-Software. Bei einem IT-Dienstleister gab es einen Cyberangriff, bei dem Daten von Kunden aus Autohäusern in ganz Deutschland abgegriffen wurden. Besonders betroffen sind dabei Marken des VW-Konzerns. Das Problem, die Kriminellen haben Zugriff auf echte Infos wie Rechnungsnummern, Liefertermine oder Finanzierungsbeträge. Nach Informationen der Mediengruppe Straubinger Tagblatt Landshuter Zeitung wirken die Fake-Mails oder Anrufe dadurch extrem echt. Bei Zahlungsaufforderungen vor der Fahrzeugauslieferung sollte man extrem vorsichtig sein und auf keinen Fall auf Links in verdächtigen E-Mails klicken, heißt es. Das waren die Nachrichten mit Thorsten Adolfs.
3: Danke Thorsten, hier ist der aktuelle Radio 7 Verkehrsservice. A4 Olpe Richtung Köln zwischen Gummersbach und Bielstein, 2 Kilometer Stau, 10 Minuten kommen da gerade oben drauf. Ansonsten haben wir gerade eben einen Unfall gemeldet bekommen und zwar, jetzt habe ich ihn verloren, da haben wir ihn wieder. HTS Weidenau Richtung Siegen, Behinderungen nach diesem besagten Unfall zwischen den Ausfahrten Siegen Mitte und City Galerie. Nochmal, HTS Weidenau Richtung Siegen, Behinderungen nach einem Unfall zwischen den Ausfahrten Siegen Mitte und City Galerie. Allen unterwegs gute Fahrt, 2 Blitzer noch, Eiserfeld-Eisenthalstraße Richtung Siegen und HTS Eiserfeld Richtung Siegen kurz vor dem Ziegenpack-Tunnel. Jetzt haben wir's.
4: Der Mittwoch startet neblig, trüb, zumindest in den Tälern. Weiter oben vielleicht schon etwas Sonne zu sehen. Wenn der Nebel sich auflöst, wird es heute eigentlich ganz okay. Es gibt nur harmlose Wolken. Die Sonne ist auch immer mal wieder dabei. Bei 13 bis 18 Grad, die wir heute in der Spitze bekommen. Morgen und übermorgen sogar noch ein Ticken wärmer. Hoch Florian ist da.
5: Ja, da bin ich.
4: Genau, es bringt noch mal bis 21 Grad, wenn die Sonne dann durchbricht. Aber es geht jeden Morgen noch neblig los.
0: Das war das Wetter.
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4: Alleinerziehend, heute Morgen unser Thema. Das ist schon eine Herausforderung, das alles unter einen Hut zu bekommen. Job, die ganzen Termine der Kids und so weiter und so fort.
3: Da helfen unter anderem ja auch so Netzwerke, wie das Alleinerziehende Netzwerk, das haben wir heute Morgen schon mal erzählt. Und Steffi, die freut sich darüber. Sie schreibt, schön, dass sie das Thema behandelt. Sie ist auch schon seit 10 Jahren mit dabei in diesem Netzwerk und sehr, sehr dankbar darüber. Ganz liebe Grüße aus Seelbach von Steffi Neubauer.
4: Ja, danke und Grüße zurück an dich, Steffi. Gleich geht's nochmal bei uns um Daniel Scheinmeier. Ist natürlich, sag ich mal, eher in der Minderheit, Männer, die alleinerziehend sind. Wir sprechen heute Morgen, er nimmt uns nämlich mit in seinen Alltag bei TikTok und bei Instagram.
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3: Unser Thema in 3 Minuten. Ich bin Florian Rubens.
4: Und ich bin Tom Schirmer. Euch einen schönen Mittwoch. Jetzt mit Marc Forster. Und wir sind groß. Das geht raus an alle Alleinerziehenden.

0: 9 nach 8 jetzt gleich an diesem Mittwoch hier bei Radio Siegen. Kein Ausschlafen, kein Pauseknopf, aber jeden Tag zweimal Papa. Zwischen Brotdosen, Wäschebergen und Gute-Nacht-Geschichten baue ich nicht nur ein Zuhause, sondern Erinnerungen. Nicht perfekt, aber immer mit ganzem Herzen.
1: Das ist ein Zitat von Daniel Scheinmeier aus Bad Laasve. 180.000 Aufrufe hat dieser Post von ihm. Bei TikTok und Insta zeigt er Ausschnitte aus seinem Leben als alleinerziehender Papa. Das ist ja heute Morgen wirklich ganz ausführlich Thema hier heute Morgen. Alleinerziehend. Und Radio Siegen-Reporterin Ann-Christine Schmidt hat er erklärt, was dahinter steckt.
2: Einfach zu zeigen, dass halt auch ein Vater alleinerziehend sein kann. Dem einen oder anderen vielleicht irgendwie in dieser Rolle zu helfen, ob es jetzt in der Vaterrolle ist oder in der Mutterrolle ist, das ist ja mal dahingestellt.
3: Wir haben eben schon gesprochen, ich finde es oft eine Herausforderung, eine ähnliche Situation und ja, nicht nur finanziell, sondern wirklich Mental Load. Ne?
2: Zwei Jungs im Alter von 3 und 5.
3: Inwiefern hat dich das aber nochmal erwachsener gemacht oder verändert oder auch bereichert?
2: Ich bin ja mit 19 Papa geworden. Mhm. In den meisten Fällen sind alle noch mit 19 unterwegs, saufen, Party oder irgendwelche anderen Sachen. Und ich lag halt schon im Bett mit einem kleinen Kind in der Hand und habe mir Gedanken über Arbeit gemacht, um Geld. Man kriegt wirklich alles hin. Das erste Jahr alleinerziehend war echt unfassbar hart. Es ist auch bis jetzt noch hart. Ich habe jeden Tag zu kämpfen mit irgendwelchen Sachen.
3: Du kochst ja auch.
2: Ich muss.
3: Ja.
2: Ich muss.
3: Ja. War das also neu für dich? Oder?
2: Nee, das nicht. Natürlich versuche ich gesund zu kochen, dass auch ein bisschen Gemüse mit drin ist. Mir macht Kochen an sich eigentlich Spaß, aber jetzt in der Kombination mit alleinerziehend und allem zusammen koche ich leider nicht mehr so wie früher, dass ich mich da jetzt wirklich 2, 3, 4 Stunden hinstelle, um irgendwas Besonderes zu kochen. Gestern haben sie eine Paprika selber geschnitten.
3: Oh, wie cool.
2: Und.
3: Ja.
2: Richtig, da haben die auch unfassbar Spaß dran, also auch mit anzupacken. Das ist mir sehr, sehr wichtig. Der eine will nicht essen, der andere will was anderes essen. Das ändert sich auch immer von Woche zu Woche. Und,
3: dann ist es eben nicht mehr Paw Patrol.
2: Nein, sondern Minecraft. Und, also wirklich, es ist sehr, sehr lustig.
3: Du bist die ganze Zeit am Grinsen dabei.
2: War immer ein positiver Mensch. Meine Mama hat mich auch dessen gelernt, dass ich halt immer versuchen soll, fröhlich zu sein. Es gibt natürlich auch Tage, wo ich nicht fröhlich bin. Ich jetzt natürlich auch.
3: Natürlich, ja.
2: Aber auch gerade für die Kinder versuche ich eigentlich immer zu grinsen, damit die halt auch wissen, okay, es ist alles super, es ist schön. Und wenn du halt die ganze Zeit nur traurig bist, dann werden die Kinder genauso traurig.
3: Ja, Kinder haben feine Antennen.
2: Richtig.
1: Ja, schnelle Rezepte und mehr. Daniel Scheinmeier zeigt seinen Alltag als Alleinerziehender von 2 kleinen Jungs.
0: Klickt gerne rein auf Insta oder auf TikTok. Verlinken wir euch später auch noch im Studioblog auf radiosiegen.de.

0: gerade wenn es so usselig draußen ist, wie gestern, ne? Das hat ja schon was Schönes. Kuscheliger Fernsehabend. Aber man braucht ja irgendeinen Streamingdienst. Ja? Es gibt ja 8 Millionen.
1: Ja, es gibt unglaublich viele Streaming-Services. Man steigt gar nicht mehr durch und es kostet ja auch immer ein Heidengeld, wenn du irgendwie ganz viel haben willst. Und muss aber nicht so sein. Kollege Jonas Mikulajczak aus der Radio Siegen Redaktion verrät euch jetzt wie.
2: Lasst den Geldbeutel zu, wir streamen heute for free. Auch wenn ihr keinen einzigen Streaming-Service abonniert, müsst ihr nicht auf euren herbstlichen Streaming-Abend verzichten. Denn das kostenlose Angebot online, das ist besser als man denkt. Sogar auf YouTube, da könnt ihr eine Animationsserie gucken, die herbstlicher nicht sein kann. Hinter der Gartenmauer geht kaum länger als eine Stunde und nimmt euch mit auf eine Reise durch eine herbstliche Märchenwelt. Und das komplett und kostenlos auf YouTube.
3: Wie der sanfte Wind durch die Blätter winkt.
2: Allein bei dem Intro will man sich doch schon in die Decke schmeißen. Wer es in dieser Jahreszeit düster mag, der kommt auch ohne Abos auf seine Kosten. Und zwar mit der Mystery-Thriller-Serie überhaupt, Twin Peaks. Fiebert mit bei der Frage, wer hat Laura Palmer getötet? Gratis in der Arte-Mediathek. Ja, die großen Fernsehmediatheken bedeuten nicht nur Eigenproduktion und Dokus. Da gibt es teilweise Hollywood, sogar Oscar-Gewinner wie La La Land. Oder wenn ihr ein bisschen Horror haben wollt, passt ja zu Halloween, dann ist vielleicht A Quiet Place Day One was für euch. Vor ein paar Jahren noch im Kino, jetzt in der ZDF-Mediathek. Ihr seht, kostenlos streamen bedeutet alles andere als Verzicht. Im Gegenteil, ihr kriegt Top-Serien und Filme, sogar die bestbewerteten. Mit allen drei der Pate-Filmen für lau in der Arte-Mediathek.
4: Ich mache ihm ein Angebot, das er nicht ablehnen kann.
2: Wer kostenlos streamt, hat mehr Geld fürs Next.
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0: Madonna, La Isla Bonita, 8.23 Uhr. Kurzer Blick auf die Straßen, hat es vorhin gekracht.
1: Ja, und zwar auf der HTS Siegen Richtung Eiserfeld. Da gibt es Behinderungen nach einem Unfall zwischen den Ausfahrten Siegen Mitte und City Galerie. Da bitte ja vorsichtig bzw. Das Ganze versuchen zu umfahren. Wir haben noch zwei Blitze, Eiserfeld, Eiserntalstraße Richtung Siegen und HTS Eiserfeld Richtung Siegen, kurz vor dem Ziegenbergtunnel. Könnte das gleiche sein, ich bin mir nicht ganz sicher. Es sieht auf jeden Fall in der Nähe aus.
0: Okay, dann sind es Freitag. 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

0: Lady Gaga und Bruno Mars im Hit vor 8:30.
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0: Die hat jetzt Caroline Hartmann für euch.
2: Guten Morgen. Die schwarz-rote Koalition hat sich darauf geeinigt, wie die geplante Zuckersteuer umgesetzt werden soll. Das Kabinett will dazu am Vormittag ein Papier beschließen. In Hamburg beginnt heute ein Prozess um die Sprengung der Nord Stream Pipelines im September 2022. Angeklagt ist ein 50 Jahre alter Ukrainer, damals Offizier einer Spezialeinheit der ukrainischen Streitkräfte.
1: Und jetzt die Nachrichten von hier.
2: Die Stadt Siegen will ihre Bürger stärker zur Kasse bitten. Die Verwaltung plant, die Gebühren für Straßenreinigung und Winterdienst anzuheben. Heute spricht der Haupt- und Finanzausschuss darüber. Der Rat entscheidet dann im November. Simon Volkmann hat Einzelheiten.
3: Falls die Kommunalpolitiker im Stadtrat
2: und Finanzausschuss darüber, der Rat entscheidet dann im November.

0: allein in den letzten beiden Jahren um fast 500.000 Euro angestiegen.
1: Seit 10 Jahren gibt es das Alleinerziehenden-Netzwerk Siegen-Wittgenstein. Es unterstützt alleinerziehende Mütter und Väter im Alltag. Über 100 Personen sind hier aktiv. Außerdem organisiert das Netzwerk 3-mal im Jahr ein Treffen mit gemeinsamen Aktivitäten. Gerade der persönliche Kontakt sei wichtig, sagte uns die Gleichstellungsbeauftragte des Kreises, Olga Becker.
2: Man weiß, man schreibt in die WhatsApp-Gruppe, wenn man eine Frage hat. Da ist ein Interesse an dem Thema. Also das ist, glaube ich, ein ganz wichtiger Mehrgewinn, den man dadurch hat. Dass sich da Kontakte einfach ergeben haben, dadurch, dass man da war. Irgendwie fühle ich mich jetzt stärker oder bestätigter oder gesehen überhaupt. Und das ist für mich, finde ich, immer das Tollste.
1: Bis Ende Oktober führt das Netzwerk eine anonyme Umfrage durch. So soll unter anderem klar werden, welche Unterstützung Alleinerziehende brauchen. Mitmachen könnt ihr über die Homepage des Kreises. Der Siegener Tunçay Akdağ hat eine besondere Maschine erfunden. Dabei geht es um Teppiche. Klassisch werden die in mehreren Stufen gereinigt. Akdağ hat sich etwas anderes überlegt. Seine Maschine krümmt den Teppich. So öffnet sich der Flor und Schmutz kann leichter entfernt werden. Mit seiner Firma hat der Siegener dafür den Unternehmenspreis Gipfelstürmer Südwestfalen bekommen. Er hoffe, dass es jetzt weitergeht, sagte Akdağ im Radio Siegen-Gespräch.
3: Einige Investoren haben sich schon gemeldet und dann entweder UG-Gründung oder GmbH. Anders geht's nicht. Man kann nicht alleine das weitermachen. Ich bin jetzt an einen Punkt gekommen, wo es immer schwieriger wird, weil das Ding in den Markt zu bringen, ist erheblich aufwendiger als das zu bauen. Deswegen brauche ich Kapital und ein Team.
1: Akdağ will weitere Investoren finden. So hofft er, dass die Maschine schon Anfang 2027 auf den Markt kommen kann. Das waren die Radiosiegen-Nachrichten von hier mit Caroline Hartmann.
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6: A4 Olpe Richtung Köln zwischen Gummersbach und Bielstein. 2 Kilometer Stau, 8 Minuten plus. Und dann nochmal zwischen Bergisch Gladbach-Refrath und Köln-Eiffeltor, 9 Kilometer. Da ist es rund eine halbe Stunde. Außerdem auch ein bisschen stockender Verkehr auf der B508 in beide Richtungen. Circa 5 Minuten, die oben drauf kommen. Es könnte eventuell auch noch zu ein paar Behinderungen kommen auf der HTS Siegen Richtung Eiserfeld. Nach einem Unfall zwischen den Ausfahrten Siegen Mitte und City Galerie. Und 3 Blitze haben wir auch noch. Dreistiefenbach, Kreuztaler Straße. In der 30er-Zone, Eiserfeld, Eiserntalstraße Richtung Siegen und HTS, Eiserfeld Richtung Siegen, kurz vor dem Ziegenbergtunnel. Gute Fahrt!
7: Eine trübe Suppe, die im Moment noch hier rumhängt, zumindest in der Siegener Innenstadt. Könnt uns gerne mal Bescheid sagen, ob es weiter oben schon schöner aussieht. Die Sonne sollte dann im Laufe des Tages überall mal durchbrechen. Die Frage ist nur, wie lange es dauert. Temperaturen zwischen 13 und 18 Grad. Regen ist heute keiner gemeldet, auch morgen und übermorgen nicht. Da gehen die Temperaturen sogar noch mal rauf auf bis zu 21 Grad. Und wenn der Nebel aus dem Morgen sich verzogen hat, ist die Sonne ganz gut dabei, nur harmlose Dekowolken.
6: Ha, ich bin irgendwie schon stolz, wenn ich irgendwie 2-3 Mal die Woche zum Sport komme. Aber was der Typ macht, das ist ja der Wahnsinn. Mit dem Fahrrad vom Nordkap bis nach Tarifa. Michael Becker aus Neunkirchen. Das ist ein wilder Typ.
7: Ja, wirklich. Das ist eine Wahnsinnsstrecke. Ich war schon stolz, als ich im Sommer von Oberstdorf nach Olpe gefahren bin. Ja? Und das mit dem E-Bike, ja? Wohl gemerkt. Ja, er hat für die Aktion Lichtblicke gesammelt mit seiner Fahrradtour. Und da ist ordentlich was zusammengekommen. Hört er gleich nochmal bei uns.
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6: Ich bin Florian Rubens.
7: Und ich, Tom Schirmer. Das hier ist Shania Twain. That don't impress me much. Euch einen schönen

0: zu dem, was Shania Twain sagt, beeindruckt mich das doch. Es ist ein krasser Typ. Voll. Michael Becker aus Neunkirchen wird im Rad quer durch Europa gefahren. Vom nördlichsten bis zum südlichsten Punkt. Vom Nordkap bis nach Tarifa.
1: Ja, musste auch zwischendurch mal abbrechen. Da hat er sich so einen Hitzeschlag mehr oder weniger fast eingefangen. Also da hat er eine Pause gemacht, hat dann mal weitergemacht, hat durchgezogen und er hat dabei für unsere Aktion Lichtblicke gesammelt. Damit helfen wir Familien, die es wirklich dringend brauchen. Über seine Tour sind rund 6.500 Euro reingekommen. Auf der Tour gab es natürlich viel zu sehen.
2: Ein extrem großes Abenteuer. Über 42 Tage, die ich auf der Straße war. Angefangen vom Nordkap-Tunnel, der 212 Meter unter dem Meeresspiegel liegt. Über Wälder in Finnland, wo man an Seen vorbeifährt. Durch die baltischen Staaten. Gibt eine riesengroße Abwechslung. Und dann ging es nochmal in die Alpen, was wieder was ganz anderes ist, solche Berge zu sehen. Täglich im Prinzip immer was Neues.
0: Ja, ist schon krass. Wenn man so lange dann im Sattel sitzt, macht das auch was mit einem. Unter anderem war das hier so ein Punkt.
2: Kurz vor Schluss in Spanien, das Sierra Nevada, das war der höchste Punkt. War 3.398 Meter, der Pico de Veleta. Das war ein Anstieg, 35 Kilometer mit durchschnittlich 7-8% Steigung an einem Stück. Und als ich da oben war und es war strahlenblauer Himmel, da kamen die Emotionen raus. Ich habe geheult wie ein Schlosshund. Und das war so der emotionalste Moment der ganzen Tour.
1: Größter Respekt und vielen Dank an Michael, warum er die Aktion Lichtblicke ausgesucht hat. Das hat er uns natürlich auch verraten.
2: Weil diese Menschen einfach andere Herausforderungen haben, tägliche, die ich nicht habe. Ich habe Glück, dass ich so eine Reise machen kann und so ein Abenteuer zu gestalten. Und das war der Hintergrund für Aktion Lichtblicke, da die Spenden auch zu sammeln.
0: 6.500 Euro für Lichtblicke von Michael Becker aus Neunkirchen bislang. Die Aktion läuft noch weiter. Die hat er auf jeden Fall mit seiner Fahrradtour zusammengeradelt. Er hat aber noch andere mit inspiriert.
1: Zum Beispiel die Schule, an die seine Töchter gehen. Das Dietrich-Bonhoeffer-Gymnasium ist das in Neunkirchen. Die haben einen Spendenlauf gemacht. Und wenn man jetzt alles zusammenrechnet, Spendenlauf und die Geschichte von Michael und einige andere Aktionen, kommen wir auf 23.000 Euro Runde für unsere Aktion Lichtblicke.
0: Das ist mit einer der größten Spenden, glaube ich, die wir NRW-weit so bislang gesammelt haben. Nicht schlecht, wir sagen vielen Dank dafür. Ganz tolle Leistung.

0: Natascha Bedingfield hier bei Radio Siegen. Schönen guten Morgen am Mittwoch. Tom Schirmer und Florian Rums melden sich. Und Tom, ich musste ganz ehrlich sagen, bei diesen ganzen Gesundheitstrends, ne? Ich komme so langsam aber sicher nicht mehr mit. Wir haben ja hier den Dry January.
1: Ja, jetzt gibt es noch einen zweiten Monat, wo man nichts trinken darf. Ist für die Gastro-Szene jetzt nicht sonderlich förderlich. Atze Schröder beschäftigt sich damit.
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4: Ja, nee, ist klar. So, jetzt sagt doch mal, wie läuft bei euch der Sober Oktober? Ach, ihr habt noch nichts davon gehört? Ja, dann machen doch alle mit. Nur du nicht, oder was? Sober Oktober, ein Monat ohne Alkohol. Der neue Trend, quasi wie der Dry January, aber ohne Schnee. Und das ist natürlich eine Herausforderung, im goldenen Oktober nicht zu saufen. Wo doch gerade die Weinlese war, der Federweiße im Angebot und man vom Oktoberfest noch so schön im Training ist. Aber überlegt doch mal die Vorteile, wenn ihr jetzt noch mal die Saufbremse reinhaut. Der Körper reinigt sich mal wieder, allein dein Gesicht, wo du morgens in den Spiegel guckst und denkst, du hast mit dem Frosch geknobelt und die Augen gewonnen. Ja, das wird alles schön wieder straff, ne? Ohne Stoff. Da kannst du dir in ein paar Wochen auch mal wieder neue Passbilder machen lassen. Und an deinem iPhone funktioniert auch die Gesichtserkennung wieder. Der Oktober ist genau der richtige Monat für die Spritpause. Im November kannst du dich dann ganz locker über den St. Martinsmarkt und den Karnevalsauftakt am 11.11. wieder ans Hauptfeld ransaufen und pünktlich zum Weihnachtsmarkt auf den vorderen Plätzen mitmischen. Dann ist dein Körper wieder frisch und bereit für diese Mischung aus Grünkohl, Mettwurst, Jagertee, Glühwein, Nutella-Crepe und Champignonpfanne mit viel Knoblauch. Mmh, herrlich.
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1: Mit Thorsten Adolfs. Guten Morgen. Süße Getränke sollen bald teurer werden. Die Bundesregierung hat ihren monatelangen Streit um die Zuckersteuer beigelegt. Nach Medienberichten soll das Kabinett heute schon über den Kompromiss abstimmen. Malte Albrecht aus den Nachrichten. Geplant ist wohl ein Modell in 2 Stufen.
2: Ja, genau. Das richtet sich danach, wie viel Zucker in einem Getränk steckt. Ab 5 Gramm Zucker pro 100 Milliliter, das wären zum Beispiel Saftschorlen oder viele Eistees, sollen 26 Cent pro Liter fällig werden. Ab 8 Gramm Zucker dann 32 Cent. Die Zuckersteuer soll im Juli nächsten Jahres kommen. Dadurch erwartet die Bundesregierung allein im nächsten Jahr Einnahmen von 690 Millionen Euro. Ziel ist es laut Finanzminister Klingbeil aber nicht nur Steuern einzunehmen, sondern auch den Zuckerkonsum generell zu senken und Krankheiten vorzubeugen.
1: Im Bundeskabinett geht es am Vormittag noch um weitere Themen, unter anderem um einen besseren Schutz von Kindern im Netz.
2: Familienministerin Prien will dazu die ersten 12 Maßnahmen vorlegen. Laut dem Nachrichtenmagazin Politico ist unter anderem eine nationale Altersgrenze für soziale Netzwerke geplant. Solange es keine gemeinsame europäische Regelung gibt, sollen Kinder unter 13 Angebote wie Instagram oder TikTok in Deutschland grundsätzlich nicht nutzen dürfen. Für Jugendliche zwischen 13 und 18 sind abgestufte Einschränkungen vorgesehen. Auf EU-Ebene will sich die Bundesregierung laut Bericht außerdem für strengere Regeln einsetzen. Dazu gehören zum Beispiel Verbote für Funktionen, die besonders abhängig machen können. Geplant sind auch mehr Medienbildung und mehr Beratungsangebote.
1: Danke dir, Malte. Und jetzt weitere Meldungen in der Zusammenfassung. Papst Leo ist an Lungenkrebs erkrankt. Deshalb wurde ihm gestern in einer Klinik in Rom ein Teil des Lungenflügels entfernt. Lungenkrebs ist nach Angaben der Weltgesundheitsorganisation weltweit die häufigste krebsbedingte Todesursache. Wenn das Karzinom früh erkannt wird, so wie jetzt beim Papst, kann es aber sehr gut behandelt werden. Ein Tipper aus NRW hat 120 Millionen Euro im Euro-Jackpot gewonnen. Damit ist der Lotterie-Rekordgewinn für Deutschland eingestellt. Nach Angaben des Online-Anbieters Lotto24 ging der Jackpot in den Kreis Mettmann. Bei dem Gewinner handele es sich um einen 35-Jährigen, heißt es. Der FC Bayern hat in der Champions League in einem wilden Spiel gegen Viking-Star Wanger nur 3:3 unentschieden gespielt. Besser lief es für Leipzig. RB gewann gegen Eindhoven mit 1:0. Etwa jeder dritte Mieter findet, dass die eigene Wohnung zu teuer ist. Vor allem Jüngere klagen über hohe Kosten. Das ist das Ergebnis einer aktuellen Forsa-Umfrage für den DGB. Vor einem wichtigen Treffen zur Wohnungspolitik in Berlin machen DGB und Mieterbund deshalb Druck. Sie wollen, dass die Regierung schnell Reformen beschließt, um den Mietwucher in Großstädten zu bremsen. Und sie fordern unter anderem schärfere Strafen für Vermieter, die zu viel verlangen. Außerdem wünschen sich Mieterbund und DGB einen massiven Ausbau der Sozialwohnungen, damit Menschen sich Mietwohnungen in Ballungszentren noch leisten können. Soweit die Meldungen mit Thorsten Adolfs.
3: Dankeschön, Thorsten. Hier geht's weiter mit dem aktuellen Radio Siegen Verkehrsservice. Ein bisschen was los auf den Straßen. Da haben wir die A4 Olpe Richtung Köln. Zwischen Gummersbach und Bielstein 1 Kilometer Stau, 7 Minuten Zeitverlust für euch. Im weiteren Verlauf dann nochmal zwischen Merheim und Eiffeltor, 7 Kilometer, 25 Minuten plus. Also da nochmal eine deutliche Spur länger. Außerdem der Hinweis, in der Engsbach in Weidenau, da läuft heute eine Fahrradprüfung. Bitte vorsichtig fahren. Außerdem haben wir Blitzer ohne Ende. 5 Stück. Grund Richtung Hilchenbach, HTS Buschhütten Richtung Siegen, Dreistiefenbach, Kreuzhaler Straße in der 30er-Zone, Eiserfeld, Eisantalstraße Richtung Siegen und HTS Eiserfeld Richtung Siegen, kurz vor dem Ziegenbeck-Tunnel. Das sollte es soweit gewesen sein, allen unterwegs eine gute und sichere Fahrt.
4: Ich kann die Sonne schon erahnen hier unten, also man kann sie so leicht durchbrechen sehen durch den Nebel, vielleicht ist es weiter oben auch schon schöner.
3: Es ist das Hoch Florian.
4: Ja, das kommt, das bleibt diese Woche bei uns und bringt uns nochmal warme Temperaturen. Bis an die 20 Grad Marke. Heute noch etwas frischer, aber die Sonne ist zumindest dann immer Richtung Nachmittag gut dabei. Nur ein paar harmlose Wolken. So geht es auch weiter. Die nächsten Tage immer neblig, trüb der Tagesstart. Danach kommt die Sonne besser durch. Wie gesagt, bis 21 Grad. Das Wochenende voraussichtlich etwas frischer. Vielleicht auch wieder nass. Müssen wir abwarten.
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6: Ja, ist auch schön, wenn es sonniger wird, dann denkt ihr schön an meinen Namensvetter Florian und mich. Würde mich freuen. Und gleich sprechen wir nochmal über ein ganz wichtiges Thema, was heute früh immer mal wieder schon Thema war. Und zwar geht es da um alleinerziehende Eltern.
4: Ja, und natürlich sind Mütter da nach wie vor in der Überzahl. Es gibt aber auch alleinerziehende Väter. Wir haben heute Morgen von Daniel Scheinmeier gehört, über den sprechen wir auch gleich nochmal. Und Carsten hat sich bei uns gemeldet. Er ist auch alleinerziehender Vater von 4 Kindern, ne?
6: Ja, das ist schon krass. Also er hatte damals das Glück, dass er
3: selber noch Vollzeit weiter in Arbeiten gehen konnte. Viel Unterstützung auch vom Arbeitgeber bekommen hat. Die Geschichte erzählen wir euch eventuell heute Nachmittag noch genauer.
4: Okay, also schön, dass ihr dabei seid.
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3: Ich bin Florian Rubens.
4: Und ich bin Tom Schirmer. Das hier sind Culture Club und Do You Really Want to Hurt Me?

0: schönen guten Morgen. Radio Siegen meldet sich. Tom Schirmer und Florian Rubens am Mikrofon. Eltern sein, das ist ja so schon ein Vollzeitjob. Alleinerziehend sein fühlt sich manchmal an, wie drei Jobs gleichzeitig zu haben. Kinderbetreuung, Geld verdienen und den Laden zu Hause irgendwie noch am Laufen halten.
1: Ich ziehe da wirklich den Hut vor. Also wir haben schon Stress und wir sind zu zweit zu Hause. Ich bin ja auch meistens noch relativ früh zu Hause, ja. wo ich ja noch mithelfen kann. Wie das Ganze so alleine funktioniert, zeigt ein alleinerziehender junger Vater auf Social Media. Daniel Scheinmeier aus Bad Larsve nimmt euch quasi mit auf seine Reise mit den Kindern. Mit Kollegin Ann-Christine Schmidt hat er ganz offen gesprochen.
2: Womit ich immer so struggle, ist ein schlechtes Gewissen mir gegenüber. Mhm. Ja, weil ich immer denke, oh mein Gott, ich muss dringend nochmal zum Friseur. Ich müsste eigentlich mal schlafen. Ich müsste eigentlich mal 5 Stunden am Stück schlafen. Ein schlechtes Gewissen meinem Kind gegenüber, weil ich immer denke, so, jetzt schnell von der Arbeit und dann hole ich das Kind und oh, ich bin 5 Minuten zu spät und ein schlechtes Gewissen meinen Eltern gegenüber, weil die mich unfassbar viel unterstützen, ja, auch viele Freunde und so. Mit der Arbeit, manchmal hast du das
3: ja,
2: auch?
3: Manchmal musst du ja auch früher abhauen. Ja. Habe ich auch, jeden Tag eigentlich. Das begleitet mich auch auf jeden Fall. Also meine Familie unterstützt mich auch jeden Tag. Ich bin halt auch jetzt umgezogen. In den meisten Fällen braucht man einfach diese Unterstützung. Ich brauche sie. Richtig.
2: Ich brauche sie auch.
3: Was am wichtigsten für die Kinder ist, dass man Zeit mit denen verbringt.
2: Schaffst du das, deinen Alltag so zu strukturieren, dass du wirklich, ich sag mal, um 8 Uhr Feierabend hast und die Beine hochlegen kannst, weil da geht's bei mir eigentlich erst los.
3: Nein.
2: Okay.
3: Ich habe gelernt, Gas geben. Bin bestimmt bis 11:30 oder so immer irgendwas am Machen. Und dass ich wirklich nur gammel oder chille, gibt's eigentlich nicht. Meine Mama, die ist auch sehr früh alleinerziehend geworden mit 3 Kindern.
2: Wow,
3: und
2: Respekt,
3: genau, das ist sozusagen auch mein Vorbild, weil die es halt geschafft hat, 2 Jungs und ein Mädchen großzuziehen und das halt auch alleine. Und ich glaube nicht, dass die jetzt irgendwie um 8 Uhr Fernseher geguckt hat.
2: Wir sprechen jetzt darüber, dass wir unsere Familien haben, die uns supporten. Was machen Alleinerziehende, die keine Unterstützung im Nacken haben?
3: Freunde natürlich, Familienbüro, wo man dann wirklich eine Kontaktperson hat, wo man wirklich über alles reden kann. Gibt euch einen Aktenordner. Ich habe leider davon nichts gemacht, weil...
2: keine Zeit.
3: Nee, ich hatte keine Zeit und ich hatte halt auch wirklich Leute um mich, die mir geholfen haben. Da muss man natürlich für offen sein, dass man dann zu so einem Kurs geht. Ich war in Kreuztal beim Familienbüro, war ich da gewesen. Vielleicht habe ich mich auch nicht getraut, merkt das jetzt gerade bei TikTok, dass sehr, sehr viele junge Leute alleinerziehend sind. Ich habe jetzt vor 2-3 Tagen eine Nachricht von einer 16-Jährigen bekommen.
2: Oh, wow.
1: Ja, ich kann mich nur wiederholen. Ich ziehe da den absoluten Hut vor, dass man das dann alleine schafft. Und ich glaube, dass man sich sehr oft selbst so ein bisschen vergisst, wie wir es ja auch gerade gehört haben.
0: Und ganz wichtig, sich halt eben auch so Hilfe zu holen. Also das kann eben unter anderem das Alleinerziehende-Netzwerk Siegen-Wittgenstein sein. Da haben wir heute Morgen auch schon von gehört. Und da habe ich gerade eben schon Rückmeldungen zu bekommen, dass sich da Leute jetzt angemeldet haben. Das finde ich sehr cool, dass wir da den Kontakt vermitteln konnten. Und falls ihr auch alleinerziehend seid und euch so ein Netzwerk suchen wollt, dann schaut mal vorbei auf radiosiegen.de. Da gibt es die Infos für euch im Studioblog.
1: Haben wir euch vorgestellt. Jetzt Marshmallow, Pink und Sting mit Dreamin'.

0: Frieda Gold, ja, wovon träumt ihr? Ein paar Sachen können wir ja erfüllen.
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2: Schöne Überleitung, Tom. Ich hätte den Thomas Gottschalk gewählt. Es ist nicht Frieda Silber, es ist nicht Frieda Bronze, es ist Frieda Gold.
0: Oder Bronze oder Silber und Gold habe ich nie gewollt.
2: Schön. Ja, wir sind beim Wunscherfüller und da sind heute früh sogar schon Tränen geflossen.
3: Das ist ja der Wahnsinn. Wir kommen gerade Tränen, dankeschön.
0: Es ging um Katrins Wunsch, den wir jetzt erfüllen und das ist auch wirklich ein Highlight. Es geht mit dem großen Schiff aufs große Meer und langweilig wird einem an Bord auch ganz und gar nicht.
3: Vielen Dank, lieber Wunscherfüller. Mein Mann und ich haben einen großen Wunsch erfüllt bekommen. Wir fahren mit der Ida nach Norwegen und dürfen an der 80er-Party teilnehmen. Vielen, vielen Dank.
2: Mega geil. Die 80er-Live-Cruise mit der Ida von Hamburg nach Norwegen und wieder zurück und dann treten da auf dem Schiff so Künstler wie Kim Wilde, Alphaville, Weather Girls und Sandra auf. Also mega Reise und es ist zwar die letzte Woche mit dem Wunscherfüller bei uns, aber wir haben noch ein bisschen was.
0: Ja, ein paar andere Wünsche werden wir diese Woche noch erfüllen. Wir hatten ja unter anderem seit vorgestern Mariah Carey in London in der Verlosung.
2: Ach, deswegen hast du das gespielt?
0: Nee, ich habe das nicht gespielt. Das war Kollege Kevin Zimmer.
2: Ah ja.
0: Aber ich habe mich darüber gefreut, dass Mariah Carey lief.
2: Ich hatte nur Reaktionen darauf gesehen.
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0: gute Musik. WBR aus Olpe. Wir fangen gerade erst an. Jetzt ist es 9:30.
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0: Die liest jetzt wieder Caroline Hartmann.
2: Guten Morgen. Die Koalition hat ihren Streit über die Einführung einer Zuckersteuer beigelegt. Heute soll die Vorlage im Kabinett beschlossen werden. Rund 266 Millionen Menschen weltweit hatten im vergangenen Jahr keinen verlässlichen Zugang zu Nahrung. Nach Angaben der Hilfsorganisation Aktion gegen Hunger hat sich die Zahl damit innerhalb von 10 Jahren verdoppelt.
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2: Alles wird teurer. Das trifft Privathaushalte, Firmen, aber auch die Kommunen. Sie müssen für vieles heute deutlich mehr zahlen als noch vor ein paar Jahren. Um das abzufedern, plant die Stadt Siegen, die Straßenreinigungs- und Winterdienstgebühren anzuheben. Heute spricht der Haupt- und Finanzausschuss darüber. Danach entscheidet der Rat. Simon Volkmann berichtet.
3: Falls die Kommunalpolitiker im Stadtrat die Pläne der Verwaltung absegnen, dann wird es teurer. Die Sitzung findet Anfang November statt. Geplant ist etwa, dass Anwohner an einer überörtlichen Straße mit Verwaltung absegnen, dann wird es teurer.

0: und Väter im Alltag. Über 100 Personen sind hier aktiv. Außerdem organisiert das Netzwerk dreimal im Jahr ein Treffen. Gerade das Thema Überforderung spiele häufig eine Rolle, sagte uns die Gleichstellungsbeauftragte des Kreises, Olga Becker.
1: Ich könnte sagen, ich erlebe das täglich. Ich glaube, das ist eine große Thematik, weil Familien an sich sehr überlastet sind heutzutage. Man ist immer für mehr WhatsApp-Gruppen und Erledigungen zuständig. Und die treffen natürlich Alleinerziehende, wenn das nur eine Person im Endeffekt organisiert oder koordiniert, umso deutlicher. Also ich kann jetzt nicht sagen, das passiert nur einmal die Woche. Ich glaube, da gibt es einfach jeden Tag Gespräche, wo man das merkt, ja.
0: Bis Ende Oktober führt das Netzwerk eine anonyme Umfrage durch. So soll unter anderem klar werden, welche Unterstützung Alleinerziehende brauchen. Mitmachen könnt ihr über die Homepage des Kreises. Der Siegner Tunçay Akdağ hat eine besondere Teppichmaschine erfunden. Klassisch werden Teppiche in mehreren Stufen gereinigt. Akdağs Maschine krümmt den Teppich aber. So öffnet sich der Flor und Schmutz kann leichter entfernt werden. Mit seiner Maschine hat der Siegner dafür den Unternehmenspreis Gipfelstürmer Südwestfalen gewonnen. Er hofft, dass es jetzt weitergeht.
2: Einige Investoren haben sich schon gemeldet und dann entweder UG-Gründung oder GmbH. Anders geht's nicht. Man kann nicht alleine das weitermachen. Ich bin jetzt an einen Punkt gekommen, wo es immer schwieriger wird, weil das Ding in den Markt zu bringen, ist erheblich aufwendiger als das zu bauen. Deswegen brauche ich Kapital und ein Team.
0: Er will jetzt weitere Investoren finden. So hofft Akdağ, dass die Maschine schon Anfang 2027 auf den Markt kommen kann. Das waren die Radio Siegen Nachrichten von hier mit Caroline Hartmann.
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5: Aktuell keine größeren Staus oder Störungen. Ein Hinweis aus Weidenau, aus der Engsbach. Da läuft heute Morgen die Fahrradprüfung. Also da bitte vorsichtig unterwegs sein. Immer ein guter Ratschlag. Außerdem noch einige Blitzer. Grund Richtung Hilchenbach. HTS Buschhütten Richtung Siegen. Nochmal HTS Eiserfeld Richtung Siegen, kurz vor dem Ziegenbergtunnel. Dann Dreistiefenbach Kreuztaler Straße, da in der 30er-Zone. Und Eiserfeld Eiserntalstraße in Fahrtrichtung Siegen. Wenn da was fehlt, gerne durchgeben. 0271 23 22 21 0. Gute Fahrt.
6: Es ist eine Frage der Zeit, bis die Sonne durch diesen Nebel hindurchbricht. Im Moment ist es vielerorts noch so ein bisschen neblig trüb. Und später soll dann aber die Sonne ganz gut dabei sein, wenn sie dann überall durchgekommen ist. Nur harmlose Dekowolken, heute bis 18 Grad in der Spitze, morgen und am Freitag sogar noch ein Ticken wärmer bis 21. Auch da geht es neblig trüb los. Später ist die Sonne aber gut dabei. Regen vielleicht erst wieder am Wochenende ein Thema.
5: Wir zocken gleich nochmal gegeneinander. Ich hatte ja jetzt gestern, vorgestern frei, Tom war alleine da, aber wir wollen jetzt noch 3 Tage Frühteam-Challenge spielen. Ja,
6: best of 3, würde ich sagen. Max Schepp ist unser Quizmaster. Schönen guten Morgen.
7: Moje.
6: Max, wiederhol noch mal kurz. Wer hat die letzten beiden Wochen gewonnen?
7: Ich glaube nicht an Christine Schmidt und auch nicht Noel Schäfer,
6: richtig,
7: oder?
6: Richtige Antwort. Ich.
7: TS8.
8: Also ich muss dazu sagen, ich glaube, die letzten Male, als ich gespielt habe, habe ich auch gewonnen. Also jetzt hier zwei Champions treten gegeneinander an.
6: Oh, das Duell der Champions. Max, was spielen wir denn?
7: Wir spielen ein Siegen-Wittgenstein-Quiz auf Schnelligkeit. Flo ist ja heute den ersten Tag da. Mal gucken, ob du wach bist, Junge.
8: Ja, ich weiß noch nicht so genau.
6: Das testen wir gleich aus.
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6: Ich bin Florian Rubens. Tom Schirmer ist auch da. Und Chaps Max.
7: Moje.

0: George Harrison, Got My Mind Set on You. Gerade habe ich noch einen Kopfhörer hier vom Max gehört. Hochfahren jetzt. Ja, wir sind da, Freunde.
1: Ja klar, sicher.
2: Ja, du möchtest die dritte Woche in Folge gewinnen.
0: Ja, sicher.
2: Ja klar. Wir machen flotten Dreier jetzt die Woche. Ne? Oh. 3 Tage haben wir noch. Und wir beginnen deswegen jetzt auch mit einem Schnelligkeitsquiz. Es geht um Dinge in Siegen-Wittgenstein. Und da habe ich kurze, knappe Fragen für euch. Ich stelle die Frage, wenn ihr schon im Laufe der Frage wisst, was ich wissen möchte und ihr kennt die Antwort, dürft ihr schon währenddessen euren Namen sagen und dann antworten.
0: Hm. Okay. Du unterbrichst dann auch sofort die Frage.
2: Ich unterbreche dann sofort die Frage, genau.
0: Dürfte der andere noch lösen?
2: Der schneller dann seinen Namen sagt und richtig ist, bekommt
0: ja,
2: den Punkt.
0: Falsch ist.
2: Wenn falsch ist, darf der andere noch lösen.
0: Gibt es einen Minuspunkt?
2: Nee.
0: Also wenn ich falsch antworte?
2: Nein, okay. Gibt keinen Minuspunkt.
0: Okay.
2: Erste Frage. Welche Farbe hat das Krönchen auf der Nikolaikirche?
0: Tom.
2: Ja, Tom?
0: Golden.
2: Jawohl, richtig. 1-0 Tom. Zweite Frage. Aus welchem Material bestehen Henna und Frieda auf der Ja, Flo?
1: Ich sag, das ist auch Bronze.
2: Ja, richtig. 1-1, genau.
0: Ich gewusst.
2: Beide einen Punkt. Die dritte Frage. Wir gehen rüber von der Siegbrücke nach Burbach. Welche Farben hat das Fachwerk der alten Vogtei? Welche Farben hat das Fachwerk des Hauses da, des Gebäudes, der alten Vogtei?
1: Flo.
2: Ja?
1: Also, Fachwerk ist ja schwarz und weiß.
2: Ja?
1: Ich sag, zusätzlich kommt noch grün.
2: Nee, das ist nicht richtig. Hast du eine Antwort, Tom?
0: Ich rate jetzt einfach, ich kann nichts verlieren. Ich sag braun-weiß.
2: Nee, es ist rot-weiß,
0: verdammt.
2: Die alte Vogtei da.
0: Ja,
2: früher mal halb abgebrannt, mittlerweile wieder ein beliebter Treffpunkt, so eine Art Museum, man kann sich trauen lassen. Das ist die alte Vogtei. Also 1-1 weiter der Spielstand, 2 Fragen haben wir noch. Wir gehen rüber nach Hainchen. Was ist um die Burg in Hainchen herum?
0: Tom.
2: Ja?
0: Ein Wassergraben.
2: Ja, genau, ist die Wasserburg in Hainchen. Genau.
1: Ich dachte, das wäre zu banal.
2: Ja.
0: Ja, ich dachte, ich war letztens noch da, jetzt sag nichts falsch.
2: Gut, damit 2-1 für Tom. Wir haben noch eine letzte Frage. Entweder gleichst du aus, Flo, oder Tom zieht von dann. Auf der A45 bei Siegen gibt es 2 Raststätten. Sie sind nach Himmelsrichtungen
0: Tom.
2: Benannt.
0: Ja? Siegerland Ost und Siegerland West.
2: Richtig, jawohl. Damit 3-1 für Tom. Du gewinnst diese Frühteam-Challenge. Machst da weiter, wo du aufgehört hast.
0: Okay, dann mal gucken, wie es morgen weitergeht.
1: Tom, du kannst stolz auf dich sein. Du weißt, das Wasser um die Wasserburg in der
0: Hand. Das muss man erst mal wissen, ja.
2: Und vor allem schneller als der andere.
0: Und ich kenne unsere Rasthöfe. Ja.
1: Super, wer rastet, der rostet.
0: Wobei ich sagen muss, ne, ich glaube, das sind die Rasthöfe, an denen ich noch nie angehalten habe.
2: Ich genauso. Ich fahre ständig dran vorbei. Weil, ich habe da noch nie gestanden.
1: Also mal einen Ausflug machen?
2: Sind zu teuer einfach, oder?
0: Ja, tanken tue ich ja sowieso nicht. Und dann bin ich ja fast zu Hause. Also brauche ich da ja nicht anhalten.
2: Ja. Ich habe mal gehört von unserem Nachrichtensprecher Bernd Müller, dass man da früher wohl immer gehalten hat, weil früher nachts nichts mehr auf hatte. Und dann bist du an die Raststätte gefahren und hast dir da noch ein paar Drinks geholt oder so.
0: Okay. Ja, okay. Da haben wir wieder was gelernt. Wasserburg, wie gesagt, ne?
1: Ja.
0: Mit Wassergraben,
1: richtig,
0: ist richtig. Klar.
1: Ja. Ja. Und das Grünchen ist Gold.
0: Und die Vogtei ist rot-weiß. So, guck mal, das wusste ich zum Beispiel nicht.
2: Siehst du,
0: habe ich heute wieder was mitgenommen. Danke, Max.
2: Wir sagen sehr gerne.
0: Bis morgen.
2: Bis morgen.

0: So oft habe ich davon geträumt. Es ist noch keine Realität geworden. Es ist ein anderer Millionär jetzt in NRW. Kollege Kevin Zimmer aus dem Vormittagsteam ist es auch nicht.
1: Leute, ist das krass. 120 Millionen Euro wandern nach Nordrhein-Westfalen zu einem Mann, 35 Jahre alt, der gestern im Lotto gewonnen hat. Euro-Jackpot hat er geknackt. 120 Millionen Euro für einen einzigen. Was kann der mit der Knete machen? Vor allen Dingen bei sich in der Heimat, hier bei uns in NRW. Das klären wir gleich nach 10 bei mir in der Show.
2: Ja, ich weiß, meine Spielgemeinschaft, die gewinnt am Mittwoch. Ich bin Florian Rubens.
0: Mein Name ist Tom Schirmer.

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2: Mit Thorsten Adolfs. Guten Morgen. Rauchen soll spürbar teurer werden. Noch in dieser Woche stimmen Bundestag und Bundesrat über eine Erhöhung der Tabaksteuer ab. Der Preis für eine Schachtel Zigaretten könnte dann ab dem nächsten Jahr um rund 4 Euro auf 9,10 Euro steigen. Bis 2030 sind weitere Erhöhungen geplant. Den Grünen reicht das aber nicht. Sie fordern schärfere Maßnahmen gegen das Rauchen. Malte Albrecht aus dem News-Team. Warum geht Ihnen die Steuererhöhung nicht weit genug?
3: Ja, die Grünen halten die Pläne der Bundesregierung für zu halbherzig. Der Bundestagsabgeordnete Johannes Wagner verweist auf die hohen Folgekosten des Rauchens von über 100 Milliarden Euro pro Jahr, etwa für das Gesundheitssystem. Die Mehreinnahmen durch die Steuer stünden dazu in keinem angemessenen Verhältnis, sagt er. Außerdem seien die Tabaksteuern in Deutschland im europäischen Vergleich zu niedrig. Die Grünen wollen deshalb auch die Zigarettenwerbung weiter einschränken. Werbung soll künftig selbst an Tankstellen und Kiosken verschwinden. Außerdem fordern sie neutrale Zigarettenpackungen ohne auffällige Logos und Farben, dafür aber mit deutlichen Schockbilderwarnungen. Frankreich hat solche Einheitsverpackungen schon eingeführt. Ob das die Raucher wirklich abhält, muss man sehen. Offizielle Zahlen zeigen jedenfalls, in Deutschland greifen immer noch Millionen Menschen zur Kippe. Gut jeder Fünfte ab 15 Jahren raucht regelmäßig oder zumindest ab und zu.
2: Danke Malte und jetzt weitere Themen im Überblick. In Westdeutschland steigen nach Angaben des Portals ImmoWelt die Wohnungspreise. In 113 von 121 Städten und Kreisen war das in diesem Jahr der Fall. Besonders deutlich legten die Preise demnach im Ruhrgebiet zu, und zwar im Schnitt um knapp 6%. Im Vergleich zu den angrenzenden Metropolen stelle das Ruhrgebiet für viele Kaufinteressenten noch eine bezahlbare Alternative dar, heißt es. Familienministerin Prien legt dem Kabinett heute Eckpunkte für einen besseren Schutz von Kindern im Netz vor. Nach Angaben des Magazins Politico fordert sie unter anderem eine nationale Altersgrenze für die Nutzung von Online-Netzwerken, bis es eine Einigung auf EU-Ebene gibt. Unter 13-Jährige sollen sie demnach nur noch sehr eingeschränkt nutzen dürfen. Der englische Fußball steht nach Angaben einer unabhängigen Aufsichtsbehörde vor einem finanziellen Desaster. Demnach machten in der vergangenen Saison 94% der 116 Vereine in den 5 höchsten Spielklassen Verluste. Das habe viele Vereine an den Rand des finanziellen Ruins gebracht, heißt es. Im Düsseldorfer Landtag spricht die Politik gleich in einer Aktuellen Stunde über die Rettungswachen im Land. Sie sind gerade ein ziemliches Streitthema zwischen den Kommunen und den Krankenkassen. Es geht um die Frage, wer für die Kosten bei sogenannten Fehlfahrten aufkommen muss. Das sind Einsätze, bei denen man zwar medizinisch versorgt wird, aber danach nicht ins Krankenhaus kommt. NRW-Gesundheitsminister Laumann hatte zwar im Juni einen Plan vorgelegt, damit die Kassen einen Teil der Kosten übernehmen, aber eine echte dauerhafte Lösung ist das nicht. Laut dem Kölner Stadtanzeiger soll er die Bezirksregierungen deshalb sogar angewiesen haben, den Ausbau von Rettungswachen erst einmal zu stoppen. Soweit die Meldungen mit Thorsten Adolfs.
4: Das Wetter. Da ist der goldene Oktober zurück, zumindest so ein bisschen. Die Sonne ist ganz gut dabei. Es gibt kaum Wolken und es bleibt trocken bei Temperaturen bis 19 Grad. Morgen wird es sogar noch mal ein bisschen wärmer, bis 21 Grad. Dazu auch viel Sonne, kaum Wolken. Am Freitag kommen dann wieder mehr Wolken zu uns.
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4: Und das sind die längsten Staus, alles ab 18 Minuten Wartezeit. A3 Arnheim-Köln zwischen Kreuz Oberhausen und Kreuz Kaiserberg, 8 Kilometer, 18 Minuten on top. Die A4 Aachen-Köln zwischen Kreuz Köln-West und Köln-Eiffeltor, 5 Kilometer, 31 Minuten müsst ihr da einplanen. Die 4 Olpe-Aachen zwischen Köln-Merheim und Köln-Eiffeltor, 7 Kilometer, 19 Minuten. A40 Dortmund-Duisburg zwischen Bochum-Wattenscheid und Dreieck Essen-Ost, 6 Kilometer, 18 Minuten. Die A46 Wuppertal-Düsseldorf zwischen Wuppertal-Faresbeck und Dreieck Düsseldorf-Süd, 9 Kilometer, 34 Minuten mehr. Und die A57 Krefeld-Köln zwischen Köln-Worringen und Köln-Bickendorf. 8 Kilometer. Da müsst ihr allerdings mit einer Stunde mehr Zeit rechnen. Da hat es einen Unfall gegeben. Herzlichen Glückwunsch an den 35-Jährigen aus NRW, wer immer du auch bist. Ja? Ich bin ein Freund von dir, überweis mir was. Der hat am Abend 120 Millionen Euro gewonnen. Wow, 120 Millionen Euro, ein einziger aus NRW. Wir haben schon mal Investitionsideen gleich für den Kollegen. Ja? Vertrau uns gerne dein Geld an, kein Problem.
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4: Ich bin Kevin Zimmer, nur damit du dir diesen Namen nochmal merkst. Ja? Mir wird sogar die Hälfte reichen. Komm.

0: beschmieren.
1: Und vielleicht mit Gold überziehen. Also zumindest ein 35-Jähriger aus NRW ist seit dem Abend reich. Das können wir so sagen. Der hat jetzt ein Luxusproblem. Der Mann muss nämlich 120 Millionen Euro ausgeben. Er hat den Euro-Jackpot geknackt. Das Geld geht zu uns nach NRW, also zu einem 35-Jährigen. Im Kreis Mettmann wohnt er, falls ihr mal klingeln wollt. So. Und er muss sich jetzt quasi nur noch melden und den Gewinn abholen. Kollege Robert Jans.
2: Ich bin 30, ich bin's nicht.
1: So. Ich bin 32. Lach nicht darüber. 120 Millionen Euro, kriegt man die überhaupt ausgegeben? Wir könnten helfen.
2: Also. Ich sag mal so, also ich würde es versuchen. Ne? Nur mal fürs Gefühl, wenn der Typ jeden einzelnen Tag 10.000 Euro raushaut, reicht das Geld immer noch fast 33 Jahre. Oder der sagt, ich gönne mir jetzt richtig was, jeden Monat eine Million weg, dann ist trotzdem erst nach 10 Jahren Feierabend. Also da sind der Fantasie keine Grenzen gesetzt. Ich glaube, wir wissen ja auch irgendwie alle, was wir so als erstes kaufen würden. Da hat, glaube ich, jeder Ideen.
1: Ja, was Sinnvolles würde ich mir natürlich mit dem Geld machen. Ich würde mir eine Achterbahn in den Garten bauen, war klar. So. Aber man soll ja nicht immer an sich denken. Was könnte der Gewinner denn vielleicht, da muss er sich auch selbst hinterfragen, mal für andere tun.
2: Für die Menschen.
1: Für die Menschen.
2: Ja, ich habe mal geschaut, also was könnte dieser 35-jährige Lottogewinner für seinen Heimatkreis, den Kreis Mettmann, tun?
1: So, kein Druck bitte an dieser Stelle.
2: Ja, also der Kreis Mettmann, der hat 10 Städte, macht 12 Millionen Euro pro Stadt. Also Rating bekommt 12 Millionen, Felber 12 Millionen, Hilden 12 Millionen und so weiter. Alle einmal
1: die,
2: durch.
1: Die Bürgermeister, ne? Sabbern schon.
2: Ja.
1: Ne?
2: Und dann kann jede Stadt sagen, danke, lieber unbekannter Lotto-Millionär. Wir bräuchten da zufällig noch eine Schule, eine Straße oder ein Schwimmbad.
1: Ach, ein Schwimmbad, alles wäre drin,
2: ja,
1: oder?
2: Ja. Oder er spendiert dem gesamten Kreis einmal Mettbrötchen. Ne? Bei 120 Millionen Euro dürfte sogar noch Geld für Zwiebeln übrig sein. Und natürlich auch eine vegetarische Variante. Es gibt keine Grenzen.
1: Ja, das ist jetzt das Sinnvollste, was ich an Vorschlägen gehört habe. Das mit dem Mettbrötchen. Sehr großzügig. So, das muss er mal machen, einfach sein Geld verteilen. Übrigens, die Zahlen waren 11, 17, 20, 22, 35 und 4 und die 8.
2: Hört sich so einfach an.
1: Ich hätte sie auch nehmen können, aber ich habe wieder vergessen, den Schein abzugeben.
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0: Es ist gleich 10:30.
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0: Mit Caroline Hartmann, guten Tag. Die Koalition hat ihren Streit über die Einführung einer Steuer auf zuckersüße Getränke beigelegt. Heute soll die Vorlage im Kabinett beschlossen werden. Mit der Zuckersteuer will Bundesfinanzminister Klingbeil unter anderem Einnahmen für den Haushalt generieren. Bundeskanzler Merz gibt am Nachmittag im Bundestag eine Regierungserklärung zum bevorstehenden EU-Gipfel ab. Die Staats- und Regierungschefs der EU beschäftigen sich morgen und am Freitag in Brüssel unter anderem mit dem EU-Haushalt und dem Ukraine-Krieg. Die Stadt Kreuztal bietet weitere Grundstücke zum Kauf an. Die Flächen liegen in Buschhütten und haben eine Größe von 500 bis 640 Quadratmeter. Im Bewerbungsprozess werden soziale Kriterien berücksichtigt, wie zum Beispiel ehrenamtliches Engagement und Ortsbezogenheit. So möchte die Stadt Menschen unterstützen, die schon eng mit Kreuztal verbunden sind. Weitere Infos finden Interessierte unter www.baupilot.com. Die Stadt Freudenberg investiert rund 1,2 Millionen Euro in eine Straßenerneuerung in Plittershagen. Es geht um die Straße zum Stöckerhof. Die Arbeiten sollen Anfang 2027 starten und dauern mindestens 1,5 Jahre. In dieser Zeit wird nicht nur die Fahrbahn erneuert. Die Stadt plant unter anderem auch, neue Wasserleitungen zu legen und eine neue Straßenbeleuchtung zu installieren. Das waren die Radiosiegen Nachrichten von hier mit Caroline Hartmann. Schauen wir aufs Wetter. Heute sind viele Wolken unterwegs. Dazu ist es meist grau. Zwischendurch ist auch die Sonne mal dabei. Regen fällt nicht bei bis zu 16 Grad. Morgen ist die Sonne dann deutlich häufiger zu sehen. Vor allem am Nachmittag scheint sie fast ungestört und es wird noch etwas wärmer. Bis zu 18 Grad sind möglich. Der Freitag wird ähnlich. Viel Sonne und bis zu 19 Grad.
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0: Der aktuelle Radio Siegen Verkehrsservice mit diesen Radarkontrollen. Grund Richtung Hilchenbach, HTS Buschhütten Richtung Siegen, Dreistiefenbach in der Kreuztaler Straße hier in der 30er-Zone und auf der HTS Eiserfeld Richtung Siegen, kurz vor dem Ziegenbergtunnel. Und noch ein Hinweis, in der Engsbach in Weidenau läuft heute eine Fahrradprüfung. Hier bitte ganz besonders vorsichtig unterwegs sein. Allen unterwegs, gute Fahrt!

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3: Ja, nee, ist klar.
4: So, jetzt sagt doch mal, wie läuft bei euch der Sober Oktober? Ach, ihr habt noch nichts davon gehört? Ja, dann machen doch alle mit. Nur du nicht, oder was? Sober Oktober, ein Monat ohne Alkohol. Der neue Trend, quasi wie der Dry January, aber ohne Schnee. Und das ist natürlich eine Herausforderung, im goldenen Oktober nicht zu saufen. Wo doch gerade die Weinlese war, der Federweiße im Angebot und man vom Oktoberfest noch so schön im Training ist. Aber überlegt doch mal die Vorteile, wenn ihr jetzt noch mal die Saufbremse reinhaut. Der Körper reinigt sich mal wieder, allein dein Gesicht, wo du morgens in den Spiegel guckst und denkst, du hast mit dem Frosch geknobelt und die Augen gewonnen. Ja, das wird alles schön wieder straff, ne? Ohne Stoff. Da kannst du dir in ein paar Wochen auch mal wieder neue Passbilder machen lassen. Und an deinem iPhone funktioniert auch die Gesichtserkennung wieder. Der Oktober ist genau der richtige Monat für die Spritpause. Im November kannst du dich dann ganz locker über den St. Martinsmarkt und den Karnevalsauftakt am 11.11. wieder ans Hauptfeld ransaufen und pünktlich zum Weihnachtsmarkt auf den vorderen Plätzen mitmischen. Dann ist dein Körper wieder frisch und bereit für diese Mischung aus Grünkohl, Mettwurst, Jagertee, Glühwein, Nutella-Crepes und Champignonpfanne mit viel Knoblauch. Mmh, herrlich.
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0: Und wenn ihr ein bisschen mehr noch von der besten Comedy hier aus unserem Programm haben wollt, heute in Duisburg, Theater am Marientor, unter anderem Comedy-Star Toni Bauer dabei.
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0: Und es gibt sogar noch Karten heute Abend.

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1: Mit Thorsten Adolfs. Guten Tag. Ungefähr 4 Jahre nach den Anschlägen auf die Nord Stream Gaspipelines beginnt in diesen Minuten in Hamburg der Prozess gegen den ersten Tatverdächtigen, einen ehemaligen ukrainischen Armeeoffizier. Der Mann soll die Anschläge mit vorbereitet und später vor Ort auch koordiniert haben. Der Fall ist politisch brisant, denn die Bundesanwaltschaft glaubt, dass die Angeklagten im Auftrag staatlicher ukrainischer Stellen gehandelt haben. Präsident Zelensky bestreitet das. Weitere Infos von Marc Weiß.
2: Beide Pipelines am Boden der Ostsee waren für den Transport von russischem Gas nach Deutschland bestimmt. Sie zu zerstören bedeutete, dass Russland damit kein weiteres Geld mehr für die Kriegskasse verdient. Aus Sicht der Ukraine wäre das ein durchaus nachvollziehbares Ziel, denn zum Zeitpunkt des Anschlages gab es schon massive russische Angriffe auf das Land. Zelensky dementiert trotzdem. Damals hatte Russland aufgrund der westlichen Sanktionen den Gashahn zwar schon zugedreht, möglicherweise sollte dieser Anschlag aber dafür sorgen, dass er auch auf keinen Fall mehr aufgedreht wird. Den Ermittlern zufolge soll der heute vor Gericht stehende Ex-Offizier mit einer kleinen Gruppe aus Berufstauchern, einem Sprengstoffexperten und einem Bootskipper mit gefälschten Pässen eine Yacht gemietet und damit aufs Meer gefahren sein. Um den 22. September herum sollen die Männer dann Sprengsätze mit Zeitzündern an den Pipelines befestigt haben. Am 26. September explodierten sie. Die Explosionen ereigneten sich in der dänischen und in der schwedischen Wirtschaftszone der Ostsee. Der Prozess darf trotzdem in Deutschland stattfinden, weil die Pipelines in Mecklenburg-Vorpommern enden und die Folgen dieser Tat damit vor allem Deutschland betreffen.
1: Und jetzt weitere Meldungen im Überblick. Der Immobilieninvestor Rene Benko darf vom Gefängnis in den Hausarrest wechseln. Er muss dort aber eine Fußfessel tragen. Das hat das Innsbrucker Landgericht entschieden. Benko soll seine Gläubiger massiv finanziell geschädigt haben. Außerdem werden dem 49-Jährigen Betrug, Untreue und Bankrott vorgeworfen. In weiten Teilen Griechenlands wüten Unwetter. An vielen Orten wurden Straßen, Geschäfte und Häuser überflutet. Auf 2 Inseln fiel der Strom aus. Auch der Fährverkehr ist eingeschränkt. Auf Kreta und in der Nähe der Hauptstadt Athen wurden die Menschen aufgefordert, in ihren Wohnungen und Häusern zu bleiben. Die Polizei hat eine Mitarbeiterin der JVA Geldern festgenommen. Sie soll mit Drogen gehandelt haben. Außerdem wird nach Angaben der Staatsanwaltschaft Kleve gegen 4 Insassen der JVA ermittelt. Nach dpa-Informationen kam der Hinweis auf die mutmaßlichen Drogengeschäfte der Frau von der Anstaltsleitung. Aktivisten haben in der vergangenen Nacht einen Castortransport ausgebremst. Sie seilten sich auf der A31 bei Dorsten von einer Autobahnbrücke ab. Mit einem Banner unter dem Motto "Stoppt den Scheiß" wollten sie ein klares Zeichen gegen Atomkraft setzen. Die Polizei war schnell vor Ort und nahm die 3 Aktivisten in Gewahrsam. Der Castortransport kam deshalb mit Verzögerung in Ahaus an. Das Thema wird NRW noch eine ganze Weile begleiten. Insgesamt müssen 152 Castorbehälter von Jülich nach Ahaus gebracht werden, weil sie quer durchs Land gefahren werden, müssen sich Pendler und Reisende immer wieder auf Störungen oder kurzzeitige Umleitungen einstellen. Das waren die Nachrichten mit Thorsten Adolfs.
3: Das Wetter. Da ist ja wieder der goldene Oktober. Heute zeigt sich die Sonne ziemlich oft. Wolken gibt es kaum. Es bleibt trocken und wird mit bis zu 19 Grad sogar relativ warm. Morgen legen die Temperaturen noch ein bisschen nach. Bis zu 21 Grad sind drin. Dazu gibt es wieder viel Sonne, wenige Wolken. Erst am Freitag kommen dann mehr Wolken zu uns nach NRW.
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3: Und jetzt die Staus, wo ihr mindestens 12 Minuten drin steht. A4 Aachen-Köln zwischen Kreuzköln-West und Köln-Eifeltor 5 Kilometer. Hier sind es 22 Minuten. Die A4 Olpe-Aachen zwischen Köln-Meerheim und Köln-Eifeltor 7 Kilometer, 18 Minuten on top. Die A46 Wuppertal-Düsseldorf zwischen Hahn-Ost und Dreieck-Düsseldorf-Süd 5 Kilometer, 15 Minuten mehr. Die A46 Düsseldorf-Heinsberg zwischen Neuss-Holzheim und Grevenbruch 2 Kilometer, 12 Minuten on top. Und die A57 Krefeld-Köln zwischen Köln Worringen und Köln-Longerich 6 Kilometer. Da hat es ja einen Unfall gegeben. Derzeit steht ihr noch 31 Minuten. Allen unterwegs, gutes Ankommen mit uns. Hallo, Kevin Zimmer hier. Schön, dass ihr da seid. Kanzler Friedrich Merz wird heute seiner Frau sagen: Hör mal, Charlotte, heute brauchst du nicht zum Obsthändler am Markt. Ich bring Äpfel mit. Heute gibt es nämlich eine langjährige Tradition am Kanzleramt, das Apfelkabinett. Kommt, also tritt heute zusammen. Das gibt's wirklich, das nennt sich wirklich Apfelkabinett, ist eine Tradition. 6 Apfel- und Saatköniginnen aus ganz Deutschland schenken Kanzler Merz heute Körbe mit Äpfeln. Das, also reicht für die nächsten 6 Wochen. Schatz, was gibt's heute zu essen? Apfelpfannekuchen.
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3: Und wir haben noch Apfelsaft.

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0: Mensch, das war Katrin heute früh beim Wunscherfüller. Katrin darf mit ihrem Mann aufs große Meer. Es geht mit der AIDA von Hamburg nach Norwegen und wieder zurück. Und an Bord wird einem auch nicht langweilig. Es ist nämlich die 80er Live Cruise. Also mit Showprogramm unter anderem mit Kim Wilde, Alphaville, Weather Girls und Sandra, Stars der 80er. Und es ist zwar die letzte Woche mit dem Wunscherfüller bei uns, aber ein paar andere Wünsche werden wir diese Woche noch erfüllen. Und da haben wir noch echte Highlights für euch. 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Ihr erlebt Mariah Carey in London am 30. 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
0: Und das ist Justin Timberlake, Can't Stop the Feeling.

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0: Mit Caroline Hartmann, guten Tag. Bundesfamilienministerin Prien legt dem Kabinett heute Eckpunkte für einen besseren Schutz von Kindern und Jugendlichen im Internet vor. Dazu soll unter anderem eine nationale Altersgrenze für Online-Netzwerke gehören. Unter 13-Jährige sollen sie grundsätzlich nicht mehr nutzen dürfen. Der frühere Immobilieninvestor Benko kommt aus der U-Haft frei und muss stattdessen eine Fußfessel tragen. Das bestätigte eine Gerichtssprecherin der dpa. Benkos Anwalt hatte argumentiert, dass sein Mandant sich nur außerhalb des Gefängnisses angemessen auf weitere Verfahren vorbereiten könne. Die Stadt Kreuztal bietet weitere Grundstücke zum Kauf an. Die Flächen liegen in Buschhütten und haben eine Größe von 500 bis 640 Quadratmeter. Im Bewerbungsprozess werden soziale Kriterien berücksichtigt, wie zum Beispiel ehrenamtliches Engagement und Ortsbezogenheit. So möchte die Stadt Menschen unterstützen, die schon eng mit Kreuztal verbunden sind. Weitere Infos finden Interessierte unter www.baupilot.com. Die Stadt Freudenberg investiert rund 1,2 Millionen Euro in eine Straßenerneuerung in Plittershagen. Es geht um die Straße zum Stöcker Hof. Die Arbeiten sollen Anfang 2027 starten und dauern mindestens 1,5 Jahre. In dieser Zeit wird nicht nur die Fahrbahn erneuert, die Stadt plant unter anderem auch, neue Wasserleitungen zu legen und eine neue Straßenbeleuchtung zu installieren. Das waren die Radio Siegen Nachrichten von hier mit Caroline Hartmann. Damit sind wir beim Wetter. Heute sind viele Wolken unterwegs, die Sonne scheint aber auch. Dazu bleibt es trocken bei bis zu 16 Grad. Morgen ist die Sonne dann sogar deutlich häufiger dabei. Es wird auch noch etwas wärmer, bis zu 18 Grad sind dann drin. Der Freitag wird ähnlich, dann viel Sonne und bis zu 19 Grad.
1: Das war das Wetter.
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0: Der aktuelle Radio Siegen Verkehrsservice. Im Moment wissen wir von diesen Radarkontrollen. Grund Richtung Hilchenbach, HTS, Buschhütten Richtung Siegen, nochmal HTS, Eiserfeld Richtung Siegen, kurz vor dem Ziegenbergtunnel, und in Eisern wird kontrolliert in Richtung Eiserfeld. Gute und sichere Fahrt.

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0: Schönen Mittwoch, Kevin Zimmer hier. Wir sind im Herbst angekommen, da verbringt man wieder mehr Zeit drin, wobei heute das Wetter schon relativ gut ist, da könnt ihr gerne auch nochmal draußen spazieren gehen. Aber wenn es dann mal so richtig herbstlich ist, so rein wettertechnisch, ja, da haben wir euch letzte Woche schon Bücher vorgestellt. Jetzt haben wir uns gesagt, ja komm, ein bisschen berieseln lassen ist auch mal ganz gut. Und deswegen gibt's Herbstserien, die ihr euch streamen könnt von uns. Das Problem ist ja bei Streamingdiensten, die sind unfassbar teuer, wenn man wirklich alle haben möchte. Ja, das ist ein bisschen vermögenlos. Aber wir haben uns jetzt mal Serien angeguckt und wollen die euch vorstellen, wo ihr wirklich keine Streamingkosten habt. Kollege Jonas Mikolajczak verrät euch, wie das jetzt funktioniert.
1: Lasst den Geldbeutel zu. Wir streamen heute for free. Auch wenn ihr keinen einzigen Streaming-Service abonniert, müsst ihr nicht auf euren herbstlichen Streaming-Abend verzichten. Denn das kostenlose Angebot online, das ist besser, als man denkt. Sogar auf YouTube, da könnt ihr eine Animationsserie gucken, die herbstlicher nicht sein kann. Hinter der Gartenmauer geht kaum länger als eine Stunde und nimmt euch mit auf eine Reise durch eine herbstliche Märchenwelt. Und das komplett und kostenlos auf YouTube.
2: Wie der sanfte Wind durch die Blätter winkt.
1: Allein bei dem Intro will man sich doch schon in die Decke schmeißen. Wer es in dieser Jahreszeit düster mag, der kommt auch ohne Abos auf seine Kosten. Und zwar mit der Mystery-Thriller-Serie überhaupt, Twin Peaks. Fiebert mit bei der Frage, wer hat Laura Palmer getötet? Gratis in der Arte-Mediathek. Ja, die großen Fernsehmediatheken bedeuten nicht nur Eigenproduktion und Dokus. Da gibt es teilweise Hollywood, sogar Oscar-Gewinner wie La La Land. Oder wenn ihr ein bisschen Horror haben wollt, passt ja zu Halloween, dann ist vielleicht A Quiet Place Day One was für euch. Vor ein paar Jahren noch im Kino, jetzt in der ZDF-Mediathek. Ihr seht, kostenlos streamen bedeutet alles andere als Verzicht. Im Gegenteil, ihr kriegt Top-Serien und Filme, sogar die bestbewerteten. Mit allen drei der Pate-Filmen für lau in der Arte-Mediathek.
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1: Wer kostenlos streamt, hat mehr Geld fürs Next.

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2: Mit Thorsten Adolfs. Guten Tag. Es war eine Schreckensnachricht für viele Gläubige. Papst Leo XIV. Ist an Lungenkrebs erkrankt. Einen Tag nach seiner Operation erholt sich der 71-Jährige im Krankenhaus. Der Pontifex habe eine ruhige Nacht verbracht, teilte der Vatikan mit. Etwa eine Woche soll der Papst im Krankenhaus bleiben. Malte Albrecht aus dem News-Team, wie geht's ihm denn?
3: Das müssen wir noch abwarten. Erst im Laufe des Tages soll es weitere Infos zum Gesundheitszustand des Papstes geben. Gut ist ja, dass der bösartige Tumor früh entdeckt wurde, aber ein Teil des rechten Lungenflügels musste entfernt werden. Der Eingriff dauerte rund 1,5 Stunden und verlief nach Aussage der Ärzte erfolgreich und ohne Komplikationen. Erst am Sonntag hatte Leo, der sich immer fit hält mit Tennis, Schwimmen und regelmäßigen Übungen, völlig überraschend erklärt, er habe einen Lungenknoten. Mit welcher Therapie es jetzt weitergeht, ist noch offen. Das hängt entscheidend davon ab, ob noch Krebszellen in seinem Körper vorhanden sind. Bisher hat sich der Vatikan zu diesen Details nicht geäußert.
2: Und wie groß ist die Anteilnahme?
3: Sehr groß. Viele Gläubige sind zur Gemelli-Klinik in Rom gekommen, blicken nach oben in den 10. Stock, wo Leos Krankenzimmer ist. Viele beten da natürlich für ihn. Es gibt überall Gottesdienste, auch in der Krankenhauskapelle. Und aus aller Welt treffen Genesungswünsche für den Papst ein, unter anderem von US-Außenminister Rubio und Bundespräsident Steinmeier. Von ihm hieß es, er sei besorgt, die Stimme des Papstes zu den aktuellen Fragen und Herausforderungen unserer Zeit sei für viele Menschen von besonderer Bedeutung.
2: Dankeschön, Malte. Und jetzt weitere Themen im Überblick. Union und SPD haben die umstrittene Zuckersteuer auf den Weg gebracht. Laut Finanzministerium sollen die Einnahmen einen Beitrag zum Gesundheitsschutz von Kindern und Jugendlichen leisten. Ein Teil soll auch an die gesetzliche Krankenversicherung gehen. Der Bund erwartet nächstes Jahr dadurch Mehreinnahmen von 690 Millionen Euro. In Hamburg hat ein Prozess um die Anschläge auf die Nord Stream Pipelines in der Ostsee begonnen. Angeklagt ist ein Ukrainer. Er soll als Offizier einer Spezialeinheit Drahtzieher der Sabotage Aktion gewesen sein. Einem seiner Anwälte soll er kurz nach der Festnahme gesagt haben, er könne nicht sagen, was er getan habe, aber er habe es auf Befehl getan. Die deutschen Maschinen- und Anlagenbauer schauen wieder optimistischer in die Zukunft. Jedes dritte Unternehmen beschreibt die aktuelle Lage als gut oder sehr gut. Nach Einschätzung des Branchenverbandes VDMA geht der Jobabbau in vielen Unternehmen aber weiter. Der Immobilienmarkt ist mächtig in Bewegung. Während die Preise in den großen Metropolen kaum noch zulegen, rücken andere Regionen stark in den Fokus, zum Beispiel das Ruhrgebiet. Das steht in einer Analyse von Immowelt. Demnach mussten Käufer in allen 11 kreisfreien Städten des Reviers für Eigentumswohnungen mehr bezahlen als noch vor einem Jahr. Im Schnitt lag das Plus bei fast 6%. Essen ist mit einem Anstieg von 6,5% dabei der Spitzenreiter in der Region. In beliebten Großstädten wie Köln und Frankfurt legten die Preise dagegen nur noch leicht zu. Begründet wird das mit den hohen Zinsen und den begrenzten Budgets der Käufer. Viele Leute würden deshalb auf andere Regionen wie eben das Ruhrgebiet ausweichen, heißt es. Dort gäbe es bei den Quadratmeterpreisen noch etwas mehr Spielraum. Das waren die Nachrichten mit Thorsten Adolfs.
4: Das Wetter.
5: So ein bisschen goldene Oktoberstimmung ist zurück bei uns. Heute scheint ordentlich die Sonne, der Himmel ist kaum bewölkt und es bleibt trocken mit bis zu 19 Grad. Morgen wird es mit bis zu 21 Grad noch ein bisschen wärmer, ebenfalls sonnig. Und dann sind auch kaum Wolken dabei, die kommen erst am Freitag wieder zu uns.
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5: Und jetzt alle Staus, in denen ihr mindestens 10 Minuten und länger braucht. A1 Dortmund-Köln zwischen Gevelsberg und Kreuz Wuppertal Nord, 3 Kilometer, 10 Minuten mehr. A1 Dortmund-Köln zwischen Burscheid und Köln-Niel, 3 Kilometer plus 12. A4 Aachen-Köln zwischen Kreuz Köln-West und Köln-Eiffeltor, 6 Kilometer, 33 Minuten länger. Die A4 Olpe-Aachen zwischen Köln-Merheim und Köln-Eiffeltor, 6 Kilometer, da braucht ihr 18 Minuten. Die 44 Kassel-Dortmund zwischen Diemelstadt und Marsberg, 2 Kilometer plus 12. Und die 46 Düsseldorf-Heinsberg zwischen Neuss-Holzheim und Gerevenbruch, 3 Kilometer, seid ihr nach 10 Minuten durch. Gute Fahrt mit uns. Hallo, hier ist Kevin Zimmer, ich bringe euch ganz groß raus. Ja? Das sind Sätze, die man oft hört, wo man skeptisch wird, aber ich mache es jetzt wirklich. Und ich bringe euch jetzt nicht bei YouTube groß raus oder ihr müsst jetzt irgendwie Influencer werden und irgendwelche dämlichen Schminktipps geben oder Turnschuhe in die Kamera halten. Nein, auch nicht Fernsehen. Nein, größer. Ich bringe euch direkt auf die Kinoleinwand. Was? Ja, ihr könnt Komparse werden bei einer Kinoproduktion. Was ihr da mitbringen müsst, das hören wir uns gleich an.
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5: Das könnte der Startschuss einer wunderbaren Karriere sein. Gut, euch sieht man in dem Film wahrscheinlich dann so hinten rechts ganz kurz mal so in der Ecke. Aber immerhin, das könnte ein Start werden.

0: Der Mittwoch mit Kevin Zimmer. Stellt euch mal vor, ihr sitzt mit Freundin oder ein paar Freunden so im Kino und dann sagt ihr, bist du auf der Leinwand? Das bin übrigens ich. Wo? Gut, da hinten links. Sehe ich nicht. Ja, jetzt bin ich auch schon wieder weg. Aber es wäre jetzt gar nicht so unwahrscheinlich. Für eine neue Kinoproduktion werden in NRW gerade rund 800 Komparsen, Kleindarsteller und Doubles gesucht. Gedreht wird ab Ende Oktober unter anderem hier bei uns in NRW in Düren, Mönchengladbach, Düsseldorf, Köln, Wuppertal und Dortmund. Und gesucht werden vor allem Fußballfans. Und wenn ihr jetzt sagt, Fußballfan, hör mal, ole ole, das kann ich. Gregor Weber ist von der Castingagentur. Hallo Gregor.
1: Hallo Kevin, schön bei euch zu sein.
0: So, wen sucht ihr denn genau und muss ich dafür abseits erklären können?
1: Nein, das muss man nicht. Also wir suchen tatsächlich das bunte Leben, Menschen zwischen 0 bis 80 Jahren, auch Kleinkinder, Babys. Und wenn man dann waschechter, tatsächlicher Fan ist, der mit Leidenschaft da mitfiebern kann, und es sind nicht nur, sage ich auch mal, Fußballszenen, die wir haben, es gibt auch andere Situationen, wo Fans vielleicht mal zusammenkommen, ich darf noch nicht zu viel verraten, dann ist man da bei uns richtig, wenn man mal beim Film dabei sein möchte. Und schön ist, wenn man ein Lieblingstrikot auch dabei haben könnte, das kann man alles im Casting anbieten.
0: Also ich muss doch nicht aussehen wie der klassische Ultra aus der Südkurve oder wie muss ich mir das vorstellen?
1: Nein, du kannst auch aussehen wie der klassische Duisburger oder Dortmunder quasi. Das ist wirklich ganz bunt gemischt, wenn man auch international ist, sehr gerne gesehen, ne? Also ganz, ganz bunt gemischt alles. Natürlich ist da der Großteil der Menschen, die wir suchen, zwischen 18 bis 80 Jahre, Männer, Frauen. Es ist ein Jetztzeitfilm, so viel darf ich verraten, also nicht wie bei Tribute von Panem, was wir in Duisburg gedreht hatten letztes Jahr, wo man auf Kostümgrößen und Haare achten muss. Es ist jetzt wirklich so, dass wir da absolut frei sind in den Menschen, die wir suchen.
0: Und jetzt mal für alle, die wirklich gerade überlegen und sagen, ach komm, da bewerbe ich jetzt mich einfach mal. Was muss ich machen?
1: Man geht auf die Landingpage, die wir dafür geschaffen haben. Das ist rebellencasting.de. Da gibt man seine Daten ein und dann ganz wichtig, zwei aktuelle Fotos, tagesaktuelle Fotos hochladen. Einmal Porträtbild und das Ganzkörperbild gerne, wenn man das hat, in einem Trikot.
0: Ich weiß, du darfst uns das nie sagen, um welchen Film es da geht, aber vielleicht hast du einen Tipp für uns. Um was es da so geht.
1: Also diesmal, genau, sonst, also wir dürfen es häufig eigentlich sagen, aber in dem Fall ist das so, dass wir das noch nicht verraten dürfen. Man darf verraten, dass es um Fußball geht und dass es um eine Vater-Sohn-Geschichte geht, Vater und Sohn, die an verschiedene Orte reisen und dort allerhand Herausforderungen erfahren. Und ich denke mal, es wird ein sehr schöner Film werden.
0: Gregor, vielen Dank und dann bewerbt euch da.

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0: Mit Caroline Hartmann, guten Tag. Die Bundesregierung hat beschlossen, dass eine Zuckersteuer für Getränke eingeführt werden soll. Als nächstes muss jetzt der Bundestag darüber beraten. Geplant sind Steuersätze von 26 bis 34 Cent je Liter, abhängig vom Zuckergehalt. Russland hat in der Nacht wieder Energieanlagen in der Ukraine angegriffen. Betroffen war unter anderem die Hauptstadt Kiew. Nach ukrainischen Angaben gab es mindestens 2 Tote und viele Verletzte. 600.000 Menschen waren demnach ohne Strom. Gute Nachrichten für die heimischen Sportvereine. Das Land stellt für die Übungsleiteroffensive zusätzliche Mittel von 250.000 Euro bereit. Das zwischenzeitlich geschlossene Förderportal wird daher erneut für Anträge geöffnet. Mit der Offensive unterstützt das Land unter anderem den Erwerb von Übungsleiterlizenzen mit bis zu 500 Euro je Ausbildung. Laut Kreissportbund ist die Nachfrage hier bei uns enorm. Allein in Siegen-Wittgenstein haben Sportvereine bisher rund 60 Anträge gestellt. Die Stadt Kreuztal bietet weitere Grundstücke zum Kauf an. Die Flächen liegen in Buschhütten. Im Bewerbungsprozess werden soziale Kriterien berücksichtigt, wie zum Beispiel ehrenamtliches Engagement und Ortsbezogenheit. So möchte die Stadt Menschen unterstützen, die schon eng mit Kreuztal verbunden sind. Weitere Infos gibt's unter www.baupilot.com. Das waren die Radio Siegen Nachrichten von hier mit Caroline Hartmann. Damit schauen wir aufs Wetter. Heute ziehen viele Wolken durch, zwischendurch scheint aber auch die Sonne und es bleibt trocken bei bis zu 16 Grad. Morgen ist die Sonne dann noch deutlich häufiger zu sehen und es wird auch noch etwas wärmer, bis zu 18 Grad sind dann drin. Der Freitag wird sogar noch sonniger, dann bei bis zu 19 Grad.
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0: Der aktuelle Radio Siegen Verkehrsservice, im Moment mit diesen Radarkontrollen: Oberschelden Richtung Gosenbach am Ortseingang Gosenbach, HTS, Buschhütten Richtung Siegen, nochmal HTS, Eiserfeld Richtung Siegen, kurz vor dem Ziegenbergtunnel, und in Eisern wird kontrolliert in Richtung Eiserfeld. Gute und sichere Fahrt.

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0: Europe, The Final Countdown aus den 80ern hier bei uns. Ihr habt's gehört, ein 35-jähriger Mann aus dem Kreis Mettmann hier in NRW hat die 120 Millionen Euro aus dem Euro-Jackpot gewonnen. Seit dem Abend ist klar, der muss nie wieder arbeiten gehen. Aber die von Lotto sagen ja immer, dass sie den Gewinnern dann auch ja raten, sie sollen erstmal ganz genauso weitermachen wie bisher. Also weiter arbeiten gehen, einfach so weiterleben wie vor dem Lottogewinn auch. Als ob nichts gewesen ist. Also dem 35-Jährigen wird man nichts anmerken, nichts annehmen. Gut, vielleicht wird es das ein oder andere Zeichen geben.
1: Kinder, macht mal Platz. Der Papa von Torben bringt seinen Sohn gerade zur Schule. Hier ducken, ducken.
0: Ich weiß auch nicht. Irgendwas ist komisch. Heute bringt er seinen Sohn mit dem Hubschrauber. Gestern hat er ihn in so einer goldenen Kutsche vorbeigebracht.
1: Ja, die haben ja alles vollgekackt, die 12 Elefanten, die das Ding gezogen haben. Irgendwas ist komisch da. Da hast du recht. Du meinst doch nicht etwa...
0: Doch, meine ich. Der hat... Ich denke auch, der hat seinen Bausparvertrag ausbezahlt bekommen.
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1: Mit Christian Böder, schönen guten Tag. Kinder und Jugendliche lieben sie, viele Eltern hassen sie. Social-Media-Plattformen wie TikTok oder Snapchat. In Deutschland sollen sie jetzt für Kinder unter 13 Jahren verboten werden. Das sieht der 12-Punkte-Plan von Bundesfamilienministerin Prien vor, der jetzt vom Bundeskabinett beschlossen wurde. Danny Hoppe aus dem News-Team. Wann das Verbot kommt, ist aber noch unklar.
2: Genau, denn es wurde noch kein konkretes Gesetzesvorhaben verabschiedet, sondern nur eine Absichtserklärung. Auf EU-Ebene wird ja auch gerade über entsprechende Pläne beraten. Bis man da zu einer Lösung kommt, kann aber noch einige Zeit vergehen, weil sich da das EU-Parlament und die Mitgliedsländer auf eine einheitliche Linie und ein Mindestalter einigen müssen. So lange will man in Berlin nicht warten und plant deshalb die heute beschlossene Übergangsregelung für Deutschland. Die sieht halt vor, dass unter 13-Jährige grundsätzlich keine sozialen Netzwerke nutzen dürfen. Für 13- bis 18-Jährige soll das eingeschränkt möglich sein, zum Beispiel was die Nutzungsdauer und die Funktionen angeht.
1: Prien hat ja noch weitere Eckpunkte vorgelegt. Wie sehen die denn aus?
2: Also auf EU-Ebene will sich die Bundesregierung dafür einsetzen, dass auch suchtfördernde Designs verboten werden sollen. Da geht es zum Beispiel um das Endlosscrollen. Und auch an suchtfördernde Algorithmen will man dran. Und dann geht es aber auch um die Medienkompetenz und die Verantwortung der Eltern. Das meldet das Nachrichtenmagazin Politico und beruft sich auf Priens Eckpunktepapier. Demnach geht es zum Beispiel um ein KI-Seepferdchen, eine Kinder-Online-Wache, eine Aufklärungskampagne für Eltern und Vorschulkinder und auch mehr Medienbildungs- und Beratungsangebote.
1: Vielen Dank, Danny. Und hier haben wir weitere Nachrichten kompakt zusammengefasst. In Hamburg ist der Prozess rund um die Sabotage der Nord Stream Pipelines in der Ostsee vor rund 4 Jahren angelaufen. Angeklagt ist ein 50-jähriger Ex-Offizier der ukrainischen Streitkräfte. Er soll die Sprengung der Erdgasleitung mitentwickelt und das Sabotageteam angeführt haben. Papst Leo XIV. Ist an Lungenkrebs erkrankt. Aktuell erholt sich das 71-jährige Oberhaupt der katholischen Kirche im Krankenhaus nach einer OP. Etwa eine Woche soll der Papst im Krankenhaus bleiben. Die Bundesregierung hat den Gesetzentwurf für die sogenannte Zuckersteuer auf den Weg gebracht. Wegen ihrer gesundheitsschädigenden Wirkungen sollen ab kommenden Jahr auf Getränke mit starkem Zuckergehalt wie Softdrinks, Fruchtnektar oder Energydrinks ein Steuersatz zwischen 26 und 32 Cent pro Liter fällig werden. Die Regelung ist noch jung, aber sie bleibt. Verkehrssünder können nicht einfach ihre Punkte in Flensburg weitergeben. Wenn sie es tun, droht weiter ein Bußgeld. Das Bundesverfassungsgericht in Karlsruhe lehnte eine Verfassungsbeschwerde in der Sache ab und bestätigte nochmal das Verbot für den Handel mit Punkten, das seit 3 Monaten bundesweit gilt. Zur Begründung hieß es von den Richterinnen und Richtern, die Änderung im Straßenverkehrsgesetz sei eine Reaktion auf falsche Selbst- oder Fremdbezichtigung bei der Vergabe von Punkten. Es sei eine weit verbreitete Praxis, die Punkte gegen Geld abzugeben. Man sehe in der Beschwerde allerdings nicht, dass mit der Regelung Grundrechte verletzt oder die Bußgelder zu hoch seien. Wer beim Handel mit den Punkten in Flensburg erwischt wird, dem drohen Geldstrafen von bis zu 30.000 Euro. Das waren die Nachrichten mit Christian Böder.
3: Das Wetter. Das kann sich sehr gut sehen lassen, das Wetter. Heute gibt es viel Sonne, fast keine Wolken und keinen Regen. Die Temperaturen steigen auf bis zu 19 Grad. Morgen sind sogar bis zu 21 Grad möglich. Auch dann bleibt der Himmel meist wolkenarm bei sehr viel Sonne. Am Freitag kommen wieder mehr Wolken dazu.
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3: Und das sind die längsten Staus, alles ab 8 Minuten Zeitverlust. A4 Aachen-Köln zwischen Kreuz-Köln-West und Köln-Eiffeltor 6 Kilometer, dauert 18 Minuten. A4 Olpe-Aachen zwischen Kreuz-Köln-Ost und Köln-Eiffeltor 9 Kilometer, hier dauert es 21 Minuten. Die 43 Wuppertal-Recklinghausen zwischen Bochum und Herne-Eickel 1 Kilometer, 8 Minuten seid ihr durch. Die A44 Kassel-Dortmund zwischen Warburg und Marsberg 3 Kilometer, kostet euch 9 Minuten. Und die A61 Koblenz-Mönchengladbach zwischen Rheinbach und Zwistal 2 Kilometer, plus 8 Minuten. Ich wünsche euch eine gute Fahrt. Kevin Zimmer hier, hallo. Jetzt sage ich es, wie es ist. Der McRib bei McDonald's stirbt und ich bin traurig. Die nehmen den aus dem Programm. Leute, das könnt ihr doch nicht machen. Das war der beste Burger, oder? Nach 37 Jahren oder so, keine vollgekleckerten Hände mehr. Das war so eine tolle Erfindung, ja? Rippchen zwischen so 2 weichen Brothälften. Wobei, jetzt fällt mir gerade auf, irgendwas war komisch an dem Rippchen, oder? Wo waren eigentlich die Knochen?
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3: Mensch, kein McRib mehr. Da sollten Sie mal was machen. Kanzler Merz, was ist mit McRib? Ja, wo gibt's die erste Petition, die ich unterschreiben kann? Ich mach's.

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0: Das ist Loreen mit Euphoria.

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3: 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Oder auch die Schafe.
4: Tom, willst du jetzt wirklich diese Entrüstung auslösen?
3: Nein, eigentlich nicht. Also wir reden morgen über den Wolf. 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Auf der einen Seite finde ich das ein faszinierendes Tier und irgendwie auch cool, dass der wieder da ist. Aus Sicht der Landwirte oder so kann ich aber auch verstehen, dass der eine Bedrohung darstellt.
4: Ja, es gibt ja gerade im Wittgensteiner Land einige bestätigte Risse, andere, die müssen noch überprüft werden. Es gab da jetzt auch eine Mahnwache zu, wo wir auch vor Ort waren und uns auch mal die Sorgen der Landwirte erzählen lassen haben.
5: Also ich bin heute Abend hier, weil ich schon Wolfe gesehen bei mir habe. Insgesamt 6 Schafe und 3 Schafe verletzt, die auch behandelt werden mussten vom Tierarzt. Die Kosten mit neuem Material, sprich Zäunen, Zusatz, Litze, Stäbe noch, dass wir eine vernünftige Höhe bekommen, mit Weidezaungeräten, Tierarztkosten, Entsorgungskosten liege ich jetzt wahrscheinlich bei den Tieren irgendwo um die knapp 3.000 Euro.
3: Wir lassen morgen alle zu Wort kommen, Landwirte, Tierhalter, aber auch Experten zum Thema Wolf. Also gerne einschalten bei uns beiden, Tom Schirmer
4: und Florian Rubens. Tschüss und bis morgen.
3: Das Thema ist zum Heulen, wa?
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1: Es ist 13:30.
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1: Mit Bernd Müller. Guten Tag. In Hamburg hat der Prozess zur Sabotage an den Nord Stream Pipelines in der Ostsee vor 4 Jahren begonnen. Angeklagt ist ein 50-jähriger Ex-Offizier der ukrainischen Streitkräfte. Er soll die Sprengung der Erdgasleitung mitentwickelt und das Sabotageteam angeführt haben. Papst Leo XIV. Ist an Lungenkrebs erkrankt. Aktuell erholt sich das 71-jährige Oberhaupt der katholischen Kirche im Krankenhaus nach einer OP. Etwa eine Woche soll der Papst im Krankenhaus bleiben. Angesichts der angekündigten Maßnahmen bei den deutschen Edelstahlwerken in Greifswald fordert die Siegener CDU Klarheit, Arbeitsplatzschutz und eine Perspektive. Sie spricht von einem schweren Schlag für den Stahlstandort Siegen und der ganzen Region Südwestfalen. Das Unternehmen hatte gestern unter anderem angekündigt, dass das Stahlwerk in Greifswald pausieren soll. Ein Stromausfall beeinträchtigt seit mehr als einer Woche den Schulbetrieb an der Sekundarschule Netfen. Ein Trakt des Schulgebäudes hat gar keinen Strom, ein anderer wird von einem Generator versorgt. Ein Eilausschuss der Schulkonferenz hat nach Rücksprache mit der Bezirksregierung beschlossen, den Unterricht für die Jahrgänge 6, 7, 8 und 10 für morgen und übermorgen auszusetzen. Das waren die Radio Siegen Nachrichten von hier mit Bernd Müller. Die Wetteraussichten für Siegen-Wittgenstein. Die Sonne zeigt sich heute Nachmittag und es wird trocken bleiben bei Temperaturen zwischen 12 und 16 Grad. Auch abends ist es trocken. In der Nacht zum Donnerstag sind ebenfalls keine Niederschläge in Sicht. Örtlich kann sich aber gegen morgen wieder Nebel bilden. Und der morgige Tag wird auch ganz schön, wenn sich der Nebel denn überall aufgelöst hat. Die Sonne wird scheinen, es bleibt trocken bei Höchstwerten zwischen 13 und 17 Grad. Freitag sieht's auch gut aus und es soll noch etwas milder werden.
2: Das war das Wetter. 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
1: Der Radio Siegen Verkehrsservice mit einem Blick auf die A4 Olpe-Köln zwischen Gummersbach und Bielstein im Moment 1 Kilometer Stau. Ihr braucht an dieser Stelle etwa 5 Minuten länger. Hier gibt's Radarkontrollen A45 Gießenhagen zwischen Haigerburbach und Wilnsdorf, Eiserfeld, Eiserntalstraße in Richtung Ortsmitte, auf der HTS Kreuztal Siegen zwischen Kreuztal und Buschütten, dann Gegenrichtung HTS Eiserfeld Richtung Siegen vor dem Ziegenbergtunnel und geblitzt wird auch in Gosenbach an der Oberschelder Straße in Richtung Niederschelder Hütte.

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0: Der Mittwoch und der Mittwoch heute wird besonders lustig. Der Kollege Jürgen Bangert ist da. Herzlich willkommen in der Show.
1: Soll ich jetzt sowas sagen wie Hello, wenn du sagst, das
0: ist lustig? Nee, sowas ist lustig. Prinz Lustig ist da. Nein, hallo, das Comedy Camp geht weiter. Ja. Ihr hattet ja einen fulminanten Auftakt in Bergheim.
1: Und da hast du, also du hast das schön ausgedrückt und es war wirklich ein herrlicher Abend und das war so ein Comedy Tourstart, zum Comedy Camp Tourstart, wie man ihn sich schöner nicht wünschen kann. Das war richtig toll.
0: Also wir wollen einfach die Latte für Duisburg, wo es heute weitergeht, wollen wir einfach ein bisschen höher legen.
1: Wir wollen jetzt schon mal sagen, also an uns liegt's nicht.
0: So, was habt ihr geplant heute?
1: Natürlich wieder einen, wie hast du gesagt, fulminanten Abend, einen richtig lustigen Abend, denn sind natürlich andere Künstler wieder dabei. In Duisburg haben wir Hannes Höfer, natürlich, der ist auf der ganzen Tour mit dabei, unser Daily Hannes. Und dann haben wir einen Import aus den Niederlanden.
0: Da hast du ja von heute Nederland.
1: Ja, von heute Nederland. Ja. Also Patrick Nedekorn.
0: Patrick Nedekorn, ja, herzlich willkommen.
1: Spielt also wirklich mit diesem Klischee, mit dieser Hassliebe zwischen Holländern und Deutschen. Und er macht es so geil. Ich freue mich da richtig drauf.
0: Kriegen wir die besten Witze der Niederländer über uns Deutsche oder umgekehrt?
1: Ich glaube, er hat beides. Er hat wirklich beides. Also er hat wirklich eine Nummer dabei. Da schreie ich mich jetzt schon wieder kaputt. Aber ich werde hier nicht spoilern. Ihr müsst kommen. Ihr könnt doch kommen. Es gibt eine Abendkasse. Und
0: jemand hat Heimspiel auch, oder?
1: Genau, Toni Bauer. Der tritt ja normalerweise gar nicht in Duisburg auf. Also ist ja, viele Künstler sagen ja so, ach komm, hier zu Hause vor der eigenen Haustür. Aber der ist auch wirklich jetzt, macht für uns eine Ausnahme, kommt mit uns ins Theater am Marientor und ist da heute Abend unser Stargast.
0: Ja, was hast du dem gesagt, dass er gesagt hat, der normalerweise sagt, in Duisburg trete ich nicht auf, weil das ist meine Heimat, das mache ich nicht. Was hast du dem gesagt, dass er kommt?
1: Du weißt, ich kann sehr überzeugend sein.
0: Ja, das weiß
1: vor allem,
0: ich.
1: Wenn ich unterzuckert bin.
0: So, und du hast es gerade schon gesagt, gute Nachricht für alle, die jetzt spontan noch Bock haben, ne?
1: Ja, Abendkasse gibt's, habe ich eben noch mit der Kollegin gesprochen, gibt's. Also, wenn ihr sagt, boah, hätte ich das gewusst, ihr habt ja nie drüber gesprochen im letzten Dreivierteljahr. Es gibt Tickets an der Abendkasse, ihr könnt gerne kommen.
0: Also, die Comedy Camp Tour geht weiter, macht heute Halt in Duisburg, unter anderem mit dabei Toni Bauer, zum ersten Mal beim Comedy Camp dabei. Jürgen Bangert, du bringst sie alle hoffentlich heil dann auf die Bühne.
1: Ich darf den Ganzen wieder den Rahmen geben, ich darf durch den Abend führen, ich darf den Salon führen sozusagen.
0: Es wird fulminant.
1: Ja, es ist fulminant. Das merke
0: alles
1: ich.
0: Klar. Und ihr habt gemerkt, es gibt noch Tickets an der Abendkasse, kommt gerne vorbei in Duisburg, Theater am Marientor.
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1: Mit Christian Böder. Schönen guten Tag. Vor 4 Jahren hatte der Anschlag auf die Nord Stream Pipelines in der Ostsee weltweit für Schlagzeilen gesorgt. Vor dem hanseatischen Oberlandesgericht hat heute in Hamburg der Prozess gegen einen der mutmaßlichen Täter begonnen. Es handelt sich um einen 50-jährigen Ukrainer. Marc Weiß aus dem News-Team, ihm wird unter anderem ein Kriegsverbrechen vorgeworfen.
2: Ja, genau. Es geht um die Herbeiführung von Sprengstoffexplosionen, die Zerstörung von Bauwerken und die Störung öffentlicher Betriebe. Weil der Angeklagte die Taten als Offizier der ukrainischen Armee begangen haben soll und auch staatliche Stellen in der Ukraine davon gewusst haben sollen, wird das Ganze als Kriegsverbrechen gewertet. Ziel des Anschlags sei es gewesen, die von Russland nach Mecklenburg-Vorpommern verlaufende Erdgasleitung zu zerstören, um so den russischen Gashandel zu treffen. Der angeklagte Ukrainer war dann im vergangenen Jahr im Adria-Urlaub mit seiner Familie gefasst worden und vor knapp einem Jahr wurde er nach Deutschland ausgeliefert. Seitdem sitzt der Mann in U-Haft. Das Interesse an diesem Prozess ist riesig. Mehr als 100 Journalisten hatten sich im Vorfeld schon angemeldet, unter anderem aus Russland, der Ukraine, den USA, China und auch mehreren europäischen Staaten. Vor dem Gerichtsgebäude gab es heute auch eine Demo von rund 20 Ukrainern. Die haben gefordert, den 50-Jährigen nicht wegen Kriegsverbrechen zu verurteilen. Die Ukraine habe das Recht, sich zu verteidigen, sagte ein Sprecher der Demonstranten.
1: Vielen Dank, Marc. Und hier haben wir weitere Nachrichten in der Zusammenfassung. Nach dem Feuer mit 3 Toten und 5 Verletzten in einem Bochumer Mehrfamilienhaus hat die Polizei einen Verdächtigen festgenommen. Der 41-Jährige sei ein Anwohner und werde nun von der Mordkommission vernommen, teilten die zuständige Polizei und Staatsanwaltschaft mit. Junge Menschen in Deutschland sollen in Zukunft erst ab 14 Jahren Social-Media-Plattformen nutzen dürfen. So steht es im 12-Punkte-Plan von Familienministerin Prien, mit dem sie für mehr Schutz von Minderjährigen im Internet sorgen will. Bei dem Plan handelt es sich erst einmal um eine Gesamtstrategie und nicht um einen Gesetzentwurf. In der Champions League muss der BVB heute im hohen Norden ran, rund 80 Kilometer nördlich des Polarkreises. Am 2. Spieltag der Königsklasse spielen die Dortmunder beim norwegischen Vizemeister FK Bodø/Glimt. Danny Hoppe hat den Ausblick.
3: Die Temperaturen in der norwegischen Kleinstadt liegen jetzt schon um den Gefrierpunkt. Dazu wird auf Kunstrasen gespielt, was für die BVB-Profis eher ungewohnt ist. Und der BVB muss auch noch auf Nationalverteidiger Nico Schlotterbeck verzichten. Nach zuletzt 2 Sprunggelenkverletzungen soll er sich auskurieren. Aber es gibt auch Positives. Trainer Nico Kovac hat unter der Woche seinen Vertrag bis 2029 verlängert und er hofft bei Bodø/Glimt auf den 2. Sieg in der Ligaphase. Aber Vorsicht, die Norweger waren in der letzten Saison ein ziemlicher Favoritenschreck, das bekamen Man City, Atletico und Inter Mailand zu spüren. Und auch der BVB kam zu Hause nicht über ein 2:2 hinaus. Also der BVB dürfte gewarnt sein. Außerdem muss am Abend auch noch der VfB Stuttgart bei Slovan Bratislava ran. Auch die Stuttgarter hoffen beim Außenseiter auf den 2. Sieg im 2. Spiel.
1: Das waren die Nachrichten mit Christian Böder.
4: Rüber auf die Straßen, der aktuelle Radio Siegen Verkehrsservice. Aufgepasst bitte auf der 4, Olpe Richtung Köln, zwischen Reishof, Bergneustadt und Gummersbach besteht Gefahr durch Gegenstände auf dem linken Fahrstreifen. Und dann werdet ihr kontrolliert. Bielenbach, Hofbachstraße Richtung Langenholdinghausen, A45 Gießen Richtung Hagen, zwischen Heiger-Burbach und Wilnsdorf. Eiserfeld, Eisenthalstraße Richtung Ortsmitte, HTS Kreuztal Richtung Siegen, zwischen Kreuztal und Buschütten, HTS Eiserfeld Richtung Siegen, kurz vor dem Ziegenbergtunnel und Gosenbach-Oberschelderstraße Richtung Niederschelderhütte. Allen unterwegs wünsche ich eine gute Fahrt. Wir schauen aufs Wetter. Es ist freundlicher als gestern. Hin und wieder zeigt sich auch mal die Sonne. Dazu bleibt es trocken bei bis zu 16 Grad heute. Morgen geht es dann wieder nebelig in den Tag. Danach wechseln sich Sonne und Wolken ab. Die nächsten Tage wird sogar noch ein bisschen wärmer. Dann kratzen wir wieder an den 20 Grad.
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4: Dürfen eure Haustiere mit ins Bett oder nicht? Sprechen wir gleich drüber. Bei mir ist die Antwort eigentlich ganz klar. Seitdem Emma, also mein Hund, nachts früher mal in mein Bett gekotzt hat, heißt die Antwort ganz klar nein.
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4: Noel Schäfer meldet sich. Hallo zusammen. Schönen Mittwoch.
6: Bang,

0: Sabrina Carpenter mit Espresso hier bei Radio Siegen. Ja, Haustiere im Bett, das ist wie Ananas auf Pizza irgendwie, oder? Da scheiden sich die Geister. Dabei kann es vor allem jetzt, wenn es kälter wird, so kuschelig sein, ne? Aber Studien sagen auch dazu noch, Tiere im Bett senken auch Stress. Überzeugt aber nicht jeden. Ich denke da auch an die Haare und so und was die da so mitbringen aus dem Wald und weiß ich nicht. Was sagt ihr dazu? Wer kuschelt, wer sperrt aus? Radio Siegen-Reporterin Ann-Christine Schmidt hat sich umgehört.
1: Haustiere im Bett, ja oder nein?
2: Nein.
1: Nee, warum nicht?
2: Weil ich habe kein Haustier.
1: Da kann man ja dran arbeiten.
3: Nein, nie. Haare unhygienisch, nein.
1: Dackel, nicht so groß. Das heißt, er kommt doch gar nicht alleine hoch wahrscheinlich, ne?
4: Doch, doch, das schon. Der ist halt Husky-Schnauzer-Dackel-Boxer-Mix. Das ist ganz viel in einem.
1: Husky-Schnauzer-Dackel-Boxer? Das ist ja ein Gen-Cocktail. Wie stehst du zum Thema Haustiere im Bett?
5: Habe ich kein Problem mit. Hab selber einen Hund.
1: Gibt es Regeln? Also am Fußende, oben, unter der Decke?
5: Nein.
2: Ich habe Katze.
1: Und sie nehmen sie auch mit?
2: Aber hallo. Wie ein Baby im Arm. Das ist der Snorre.
1: Und snort der auch?
2: Ja.
1: Warum ist es schön?
2: Ist für meine Seele gut.
1: Was würden Sie denn mit reinnehmen? Katze, ja?
2: Ein Hund. Ich mag keine Katzen.
1: Was liegt denn im Bett? Nur Kissen, Kuscheldecke und so?
6: Tappy, ein Australian Shepherd.
1: Und die sind natürlich auch sehr flauschig unterwegs, ne?
6: Und sie braucht das auch.
1: Was gibt dir das?
6: Ruhe, Zufriedenheit und ich kann viel, viel besser mit dir einschlafen.
7: Das hilft einem seelisch auch sehr gut, wenn man mit der Katze im Bett kuscheln kann.
0: Ja, kontroverses Thema. Wie seht ihr das? Meldet euch gerne mal 0271 23 5 mal die 2. Ich habe eben schon gesagt, seitdem die Emma, also mein Hund, in mein Bett gekotzt hat früher, keine Chance mehr.

0: 20 Minuten nach 2 hier bei Radio 7. Mittwochs kann ich mir die Wettervorhersage hier eigentlich schenken. Das übernehmen nämlich jeden Mittwoch die Kids vom Kindergartenwald Pilz aus Siegen, zumindest so für ein, zwei Mal. Wie wird's denn heute so?
1: Es ist Nebel und sonnig. In Mamas Auto habe ich Nebelidee.
0: Nebel in Mamas Auto. Was genau macht die Mama da morgens auf dem Weg zum Kindergarten? Aber ich glaube, sie meint, dass sie Nebel aus Mamas Auto gesehen hat. Das ergibt dann wieder Sinn. Kann auch morgen früh wieder so sein mit dem Nebel. Also fahrt vorsichtig und ich würde sagen, macht die Lichter bitte auch an der Karre an, nicht?

0: Da ist Schneider, kümmert sich hinten um die Trikots. Dann Rohleder, macht sich gekonnt an die Tagesordnung für die Vorstandssitzung. Und jetzt Bender mit dem Schlüssel zur Turnhalle und eröffnet das Tor!
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0: You Not Us und Daddy DJ mit Flipside, unser Radio Siegen Hit 3.
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0: Das Update von Bernd Müller.
2: Guten Tag. Auf Getränke mit Zuckerzusatz soll künftig eine Extrasteuer anfallen. Einen entsprechenden Vorschlag für die Bundestagsfraktionen der schwarz-roten Koalition hat das Kabinett in Berlin auf den Weg gebracht. Vor allem Softdrinks könnten damit für die Verbraucher teurer werden. Der Beschluss im Bundestag steht noch aus. Das Bundeskartellamt hat die Übernahme von 38 Teegut-Supermärkten durch Rewe freigegeben. Das sind 2 weniger als von Rewe beabsichtigt. Die Standorte, auf die Rewe vorerst verzichtet, liegen in den hessischen Städten Marburg und Schlüchtern. Angesichts der angekündigten Maßnahmen bei den deutschen Edelstahlwerken in Geiswald fordert die Siegener CDU Klarheit, Arbeitsplatzschutz und eine Perspektive. Die CDU spricht von einem schweren Schlag für den Stahlstandort Siegen und die ganze Region Südwestfalen. Das Unternehmen hatte gestern unter anderem angekündigt, dass das Stahlwerk in Geiswald pausieren soll. Auf dem Pausenhof der Grundschule Kredenbach ist ein neues Klettergerüst aufgestellt worden. Es trainiert Gleichgewicht, Koordination, Körperspannung und Beweglichkeit. Die Kosten belaufen sich auf insgesamt 160.000 Euro. Das waren die Radio Siegen Nachrichten von hier mit Bernd Müller.
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0: Ihr kennt das Spiel auf der B508. Zwischen Ferndorf und Kredenbach kommen gerade so 5 Minuten obendrauf. Und ihr werdet kontrolliert hier bei uns im Kreisgebiet Bielenbach-Hofbachstraße Richtung Langenholdinghausen. A45 Gießen Richtung Hagen zwischen Heiger-Burbach und Wilnsdorf. Eiserfeld, Eisantalstraße Richtung Ortsmitte. HTS Kreuztal Richtung Siegen zwischen Kreuztal und Buschütten. Und Gosenbach, Oberschelderstraße Richtung Niederschelderhütte. Ich wünsche euch eine gute Fahrt. Das Wetter ist freundlicher als gestern, würde ich sagen. Immer wieder quetscht sich auch mal die Sonne durch die Wolken. Regen ist nicht gemeldet. Das Ganze bei höchstens 16 Grad. Die nächsten Tage kann es noch ein bisschen wärmer werden. So 18, 19, 20 Grad sind dann wieder drin. Ein großes und wichtiges Thema heute bei Radio Siegen, auch heute Morgen schon, das Alleinerziehen. Solltet ihr betroffen sein, könnt ihr euch an das Alleinerziehenden-Netzwerk Siegen richten. Das ist gleich unser Thema.
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0: Hört ihr bei mir? Noel Schäfer ist mein Name. Ich wünsche euch einen schönen Mittwoch.

0: Wir bei Radio Siegen. Ein Kalender, der aussieht wie ein Tetris-Spiel und zwischen Job und Erziehung und Haushalt die Hoffnung, dass an der Kindergartentür nicht wieder ein Zettel hängt mit Achtung, mehrere Kids mit Magen, Darm und Scharlach. Ja, wer alleinerziehend ist, braucht Organisationstalent, manchmal gute Nerven und Flexibilität. Was fehlt? Manchmal, ja, eine zweite Person. Hier setzt das Alleinerziehende-Netzwerk aus Siegen-Wittgenstein an. Seit 10 Jahren bringt es Menschen ins Gespräch. Aus gutem Grund, hat Reporterin Ann-Christine Schmidt erfahren.
1: Wie oft erleben Sie, dass Mütter vor Ihnen stehen und sagen, ich kann nicht mehr? Auch Papas, ne?
2: Also ich könnte sagen, ich erlebe das täglich. Ich glaube, das ist eine große Thematik, weil Familien an sich sehr überlastet sind heutzutage. Man ist immer für mehr WhatsApp-Gruppen und Erledigungen zuständig. Und die treffen natürlich Alleinerziehende, wenn es nur eine Person im Endeffekt organisiert oder koordiniert. Umso deutlicher. Also ich kann jetzt nicht sagen, das passiert nur einmal die Woche.
3: Deshalb ist der Austausch untereinander auch so wichtig und eben auch Schwächen zuzulassen, zu sagen, hier, ich habe das jetzt mal nicht geschafft und eine andere Mutter oder ein anderer Vater hat es besser gemacht oder sieht dabei besser aus. Wir bieten ja einen Raum dafür, dass wir uns gegenseitig stärken und das auch Platz bekommt, so etwas zu sagen.
2: Man lernt auch dadurch, einfach mal zu sagen, ich mache heute einfach nichts. Also darüber spricht man wenig. Was ist denn, wenn ich mal ein Wochenende frei habe, an diesem Wochenende nicht 5 Termine sich zu machen, sondern auch einfach mal zu sagen, ich ruhe mich aus, wirklich ausruhen.
1: Erleben Sie das immer noch, dass Alleinerziehende sich schämen, wobei sie das ja nicht müssen?
3: So nach dem Motto, ich habe es nicht geschafft, eine Partnerschaft aufrecht zu erhalten, muss für alles alleine sorgen. Man hat kein klassisches Familienmodell mehr. Und das bringt viele Alleinerziehende auch aus dem Takt. Also das ist eine große emotionale Last, die immer mitschwingt.
2: Und das andere ist, ich erlebe Alleinerziehende auch ganz häufig sehr stark.
4: Ist ja nicht so, dass alle irgendwie nur traurig sind, dass sie verlassen wurden oder dass eine Familie nicht geklappt hat. Ist natürlich immer alles da, aber es ist auch ganz häufig ganz viel Raum für, was mache ich mit dieser Lebensrealität, die jetzt einfach da ist. Die kann man gestalten. Ich glaube, so ein Netzwerk kann dazu beitragen, das auch hervorzuheben.
1: Sie schauen schon mit den Hufen.
3: Ja. Man erlangt ja so viele Kompetenzen, wenn man Krisen bewältigen muss. Gibt auch Chancen.
0: Sagt Martina Kratzel. Sie ist die Gleichstellungsbeauftragte der Stadt Siegen. Die des Kreises ist Olga Becker. Mehr als 100 Alleinerziehende sind im Netzwerk. Das nächste Treffen ist am 28. November ab 10 Uhr im Familienbüro in Weidenau. Ihr könnt euch in den E-Mail-Verteiler eintragen lassen. Außerdem gibt es auch eine WhatsApp-Gruppe.
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0: Ein sehr wichtiges Thema. Ihr findet mehr zu diesem Thema auf radiosiegen.de und in der App.

0: 10 Minuten vor 3 hier bei Radio 7. Man könnte meinen, es wäre nur eine Coverband, aber was für eine Energie, Unart da auf die Bühne bringt jedes Mal. Das ist einfach nur geil, es macht Spaß. Steffen Wüst und Co., die geben da richtig Gas, aber manchmal ist es auch emotional. Das darf es auch sein. Wir hören rein in das Unplugged-Cover von Coldplay. Yellow.
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1: Mit Christian Böder, schönen guten Tag. Zigaretten und auch Limos dürften in Deutschland bald teurer werden, denn die Bundesregierung hat heute den Weg freigemacht für eine höhere Zuckersteuer. Außerdem hat der Finanzausschuss des Bundestages für einen Steueraufschlag für Zigaretten abgestimmt. Danny Hopp aus dem News-Team, schauen wir erstmal auf die Zuckersteuer. Für welche Getränke greift die denn?
2: Also für Getränke mit einem Zuckergehalt ab 5 Gramm pro 100 Milliliter soll ein Steuersatz von 26 Cent pro Liter erhoben werden. Ab 8 Gramm sollen es 32 Cent sein. Die Steuer gilt damit unter anderem für Cola, Limo, Eistee, Energy Drink, Fruchtnektar oder Saftkonzentrate mit Zuckerzusatz. Ausgenommen sind dagegen alkoholfreie Biere oder Weine, reine Frucht- oder Gemüsesäfte oder ungesüßte Schorlen. Zahlen müssen die Steuer die Hersteller bzw. der Großhandel, aber klar, das dürfte dann auch an uns als Verbraucher weitergegeben werden. Die Bundesregierung setzt mit der Steuer auf zwei Ziele. Zum einen soll mit den Einnahmen der Bundeshaushalt entlastet werden. Zum anderen hofft sie, dass die Hersteller in Zukunft auf weniger Zucker setzen, um so vor allem die Gesundheit von Kindern und Jugendlichen besser zu schützen.
1: Und auch die Raucher in Deutschland müssen bald wieder tiefer in die Tasche greifen.
2: Genau, ab dem nächsten Jahr werden die Steuersätze für Zigaretten schrittweise nach oben gehen. Im Jahr 2030 könnte eine Packung mit 20 Zigaretten dann knapp 4 Euro mehr kosten als jetzt. Und auch die Tabaksteuern auf Feinschnitt, also Tabak zum Selbstdrehen, sowie auf Shisha-Tabak und Liquids für E-Zigaretten werden ebenfalls angehoben. Das heißt, auch das wird alles teurer. Die Gründe dafür sind dieselben wie bei der Zuckersteuer, Haushaltskonsolidierung und Gesundheitsschutz. Auch hier will die Bundesregierung vor allem Kinder und Jugendliche durch höhere Preise abhalten.
1: Vielen Dank, Danny. Und hier haben wir weitere Nachrichten in der Zusammenfassung. 4 Jahre nach der Sprengung der Ostsee-Erdgasleitungen Nord Stream 1 und 2 ist in Hamburg der Prozess gegen einen der Haupttatverdächtigen angelaufen. Der 50-jährige ukrainische Ex-Militär soll am Plan der Sabotageaktion mitgewirkt und das Sprengteam angeführt haben. Diesel könnte weltweit bis weit ins kommende Jahr knapp bleiben. Davor warnt die Internationale Energieagentur. Grund sind die Lieferausfälle wegen der Kriege im Mittleren Osten und die rückläufigen Exporte aus Russland und Teilen Asiens. In einer Sondersitzung des Landtags von Sachsen-Anhalt haben AfD und BSW einen gemeinsamen Antrag für ein Ende der Russland-Sanktionen und einen Stopp der Waffenlieferungen an die Ukraine durchgesetzt. Alle anderen Parteien stimmten dagegen. Der Antrag hat allerdings kaum mehr als einen symbolischen Wert, denn Russland-Sanktionen und Ukraine-Hilfen sind Sache des Bundes und der EU. Am Immobilienmarkt in Deutschland bewegt sich aktuell einiges. Während die Preise in den Großstädten kaum noch steigen, sieht das in anderen Regionen mittlerweile anders aus, zum Beispiel im Ruhrgebiet. Das steht in einer Analyse von Immowelt. Demnach mussten Käufer in allen 11 kreisfreien Städten des Reviers für Eigentumswohnungen mehr bezahlen als noch vor einem Jahr. Im Schnitt lag das Plus bei fast 6%. Essen ist mit einem Anstieg von 6,5% dabei der Spitzenreiter in der Region. In beliebten Großstädten wie Köln und Frankfurt legten die Preise dagegen nur noch leicht zu. Begründet wird das mit den hohen Zinsen und den begrenzten Budgets der Käufer. Das waren die Nachrichten mit Christian Böder.
3: Wir schauen auf die Straßen. Der aktuelle Radio Siegen Verkehrsservice mit einer Meldung aus Siegen von der HTS-Abfahrt City Galerie. Nach einem Unfall gibt es Probleme, kommt es zu Verkehrsbehinderungen für den Verkehr in Richtung Kochsecke und dann werdet ihr kontrolliert. Gosenbach, Oberschelder Straße Richtung Niederschelder Hütte, Eiserfeld, Eiserntalstraße Richtung Ortsmitte, A45 Gießen Richtung Hagen zwischen Heiger-Burbach und Wilnsdorf, Bielenbach, Hofbachstraße Richtung Langenholdinghausen und Walbach, Gilsbacher Straße Richtung Gilsbach. Ihr dürft jederzeit ergänzen 0271 23 22 21 0. Gute Fahrt. Rüber zum Wetter. Gestern war es zu der Zeit schon fast dunkel. Die Wolken lassen heute ein bisschen mehr zu. Die Sonne schafft es ab und zu mal durch. Ansonsten bleibt es trocken heute bei höchstens 16 Grad. Die nächsten Tage wird es nach Nebelstarts dann noch ein bisschen wärmer.
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3: Das war ein Schock für alle Beschäftigten der deutschen Edelstahlwerke in Geisweid. Gestern kam die Meldung, dass das Stahlwerk ab Mitte 2028 erstmal pausieren soll. Bedeutet, viele Menschen könnten ihren Job verlieren.
5: Man versucht uns gerade das Herzstück rauszureißen. Wir reden hier vom Stahlwerk. Geisweid ist Stahl.
3: Sagt Faretin Bektasch. Er arbeitet am Standort in Geisweid und ist schockiert, wie viele andere auch. Gleich unser Thema hier bei Radio Siegen.
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3: Davor Musik. Baby Rexha ist das mit New Religion.

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0: 11 Minuten nach 3 hier bei Radio 7.
1: Man versucht uns gerade das Herzstück rauszureißen. Wir reden hier vom Stahlwerk. Geisweit ist Stahl.
0: Sagt Fadettin Bektas. Er arbeitet bei den deutschen Edelstahlwerken in Geisweit und ist, wie die meisten seiner Kolleginnen und Kollegen, nach wie vor geschockt. Gestern kam die Meldung, dass das Stahlwerk in Geisweit ab Mitte 2028 erstmal pausieren soll. Klingt auf den ersten Blick, aufs erste Mal hinhören, gar nicht mal ja, so schlimm. Nach einer Pause kann es ja theoretisch auch weitergehen. Doch Betriebsratschef Michael Treske, der glaubt da nicht dran.
2: Das glaube ich nicht, weil wenn die Leute sollen ja ab, die Mitarbeiter sollen ja abgebaut werden. Und wenn die einmal weg sind, sie fahren so ein Stahlwerk nicht mehr eben wieder hoch. Erstens mit, ja, einschalten, das geht nach einem halben Jahr spätestens auch nicht mehr. Und sie müssen die qualifizierten Mitarbeiter haben, die ja dann wahrscheinlich woanders im Lohn und Brot sein werden, hoffe ich.
0: Die Gewerkschaft IG Metall sagt, dass hier in Geisweit rund 350 Menschen ihren Job verlieren könnten. Und deshalb will die Gewerkschaft um jeden einzelnen Arbeitsplatz kämpfen oder zumindest dafür sorgen, dass die Betroffenen eine Abfindung oder eine Umschulung bekommen. Mitarbeiter Dennis Trippler sagte unserem Radio 7 Reporter heute, dass die Stimmung im Keller ist und man natürlich auch Angst hat jetzt.
3: Man hat Existenzängste, ne? Ich meine, die Wirtschaft draußen sieht, auf Deutsch gesagt, bescheiden aus, ne? Die meisten haben Angst, dann ihre Häuser zu verlieren, ihre Familie zu ernähren. Und ja, das ist für jeden sehr, sehr schwer.
0: Das ist schon heftig, ja. Was die Mitarbeitenden auch besonders ärgert, sie haben in den letzten Jahren bereits auf vieles verzichtet. Letztes Jahr teilweise auf bis zu 4.000 Euro Gehalt und in den letzten 12 Jahren gab es auch kein Weihnachtsgeld. Und das sollte jetzt alles umsonst gewesen sein? Das ist die Frage, die man sich da natürlich stellt. Das Stahlwerk in Geisweit steht vor dem Aus. Thema heute Nachmittag. Auch hier in den Nachrichten von hier mit dem Kollegen Bernd Müller. Am 26. Oktober soll es übrigens eine Demo geben in Geisweit von der Gewerkschaft IG Metall. Wir halten euch natürlich auf dem Laufenden.

17 Minuten nach 3, der aktuelle Radio Siegen Verkehrsservice. Es gab einen Unfall in Siegen auf der Leimbachstraße in Höhe Audi-Zentrum. Polizei, Rettungsdienst und Feuerwehr sind da im Einsatz. Die Leimbachstraße ist aktuell in beide Richtungen voll gesperrt. Das hat uns die Polizei gesagt. Also Siegen-Leimbachstraße in Höhe Audi-Zentrum gab es einen Unfall. Die Leimbachstraße ist aktuell in beide Richtungen voll gesperrt. Ich wünsche euch eine gute Fahrt.

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0: Lady Gaga, Telefon, unser Radiosiegen-Hit vor 4:30.
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2: Guten Tag. Zigaretten und auch Limos dürften in Deutschland bald teurer werden. Die Bundesregierung hat heute den Weg freigemacht für eine Zuckersteuer. Auf Getränke mit Zuckerzusatz soll künftig eine Extrasteuer anfallen. Außerdem hat der Finanzausschuss des Bundestages für einen Steueraufschlag bei Zigaretten gestimmt. Diesel könnte weltweit bis weit ins kommende Jahr hinein knapp bleiben. Davor warnt die Internationale Energieagentur. Grund sind die Lieferausfälle wegen der Kriege im Mittleren Osten und die rückläufigen Exporte aus Russland und Teilen Asiens. Siegens Bürgermeister Tristan Fitt kritisiert die angekündigte Schließung der Stahlproduktion bei den deutschen Edelstahlwerken in Geisweit scharf. Die Entscheidung des Unternehmens sei für ihn nicht nachvollziehbar. Der Bürgermeister kündigt an, sich gemeinsam mit Beschäftigten, Arbeitnehmervertretern und weiteren Beteiligten für den Erhalt des Standorts einzusetzen. Auf dem Pausenhof der Grundschule Gredenbach ist ein neues Klettergerüst aufgestellt worden. Es trainiert Gleichgewicht, Koordination, Körperspannung und Beweglichkeit. Die Kosten belaufen sich auf insgesamt 160.000 Euro. Das waren die Radio Siegen Nachrichten von hier mit Bernd Müller.
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4: Es gab einen Unfall auf der Siegener Leimbachstraße. Polizei, Rettungsdienst und Feuerwehr sind im Einsatz. Die Leimbachstraße ist aktuell in beide Richtungen voll gesperrt. Das sagt uns die Polizei. Und ihr werdet kontrolliert. Gosenbach, Oberschelder Straße Richtung Niederschelder Hütte, Eiserfeld, Eiserntalstraße Richtung Ortsmitte, A45 Gießen Richtung Hagen zwischen Heiger-Burbach und Wilnsdorf, Bielenbach, Hofbachstraße Richtung Langenholdinghausen und Wahlbach, Gilsbacher Straße Richtung Gilsbach. Ich wünsche euch eine gute und sichere Fahrt. Wir schauen aufs Radio Siegen Wetter. Das ist insgesamt freundlicher als gestern. Hin und wieder zeigt sich auch mal kurz die Sonne. Dazu bleibt es trocken bei bis zu 16 Grad. Morgen geht's wieder nebelig in den Tag. Danach wechseln sich Sonne und Wolken ab. Die nächsten Tage wird's noch ein bisschen wärmer. Dann kratzen wir wieder so an den 20 Grad. Ja, der Kollege Max Schepp hat eben hier so einen Zettel ins Studio gelegt. Da steht drauf, der Geldregen kommt nächste Woche zurück. Wie geil ist das denn?
5: Ach, schön. Ah, wunderbar.
4: Aber eins nach dem anderen, noch läuft diese Woche ja noch der Wunscherfüller. So, und wir haben die nächste Person von euch glücklich gemacht. Das hört ihr gleich.
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4: Mit mir Noel Schäfer. Das ist Musik jetzt von Tampa City. Self-aware.

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0: Nun ja, wir wollen euch glücklich machen, aber ihr müsst auch ein bisschen Vorarbeit leisten. Ihr müsst auf radiosiegen.de gehen, euch etwas wünschen und mit ein bisschen Glück rufen wir euch dann an. Michelle ist dran gegangen.
2: Hallo.
3: Hallo, hier ist Jürgen Bangert vom Wunscherfüller. Ich grüße dich.
2: Hallo.
3: Michelle, du hast uns einen Wunsch geschickt. Es geht um Adrenalin, um einen Adrenalinkick, den du dir wünschst.
2: Den Fallschirmsprung.
3: Ich glaube, viel mehr Adrenalin als freier Fall geht nicht, oder?
2: Das ist richtig.

0: richtig. Ich wollte das schon immer mal machen.
1: Warum?
0: Weil ich so voll auf Adrenalin stehe. Kirmes, Karussell, alles so meins. Alles, was schnell ist, alles, was hoch ist.
1: Da hast du aber alles so kirmestechnisch, so Achterbahn und so und Freefall Tower, das hast du alles schon abgegrast.
0: Alles schon durch, ja.
1: Okay, wäre jetzt so mein Vorschlag gewesen, fang doch erstmal damit an.
0: Nee, das ist mittlerweile schon langweilig.
1: Okay, also du brauchst jetzt die Steigerung.
0: Ich brauche jetzt einen richtigen Adrenalinkick. Also fliegen tue ich auch gerne, aber das ist ja, kann man leider nicht rausspringen.
1: Kinder, wenn ihr das hier hört, nicht nachmachen, nicht, gar nicht drüber nachdenken. Ja? Die Michelle, die ist da so ein bisschen anders unterwegs. Dann traue ich mich jetzt gar nicht mehr zu sagen, nee, wir machen das nicht. Ich traue mich gar nicht. Ich traue mich nicht.
0: Dann sag doch bitte, dass wir es machen.
1: Ja komm, dann sei es drum. Michelle, stürz dich aus dem Flugzeug. Wir schenken dir einen Fallschirmsprung.
0: Mega, ich freue mich.
1: Du willst es ja nicht anders.
0: Nee, tatsächlich nicht.
1: Okay, das Ganze wird natürlich unter professioneller Aufsicht und mit professionellen Fallschirmspringern stattfinden, sodass du das auch wirklich unbeschwert genießen kannst.
0: Mega.
1: Ich wünsche dir auf jeden Fall, was sagt man denn da, einen guten Flug oder?
0: Ich würde einfach sagen, viel Glück.
1: Ja, viel Glück trifft's, glaube ich. Ja, ja.
0: Dankeschön.
1: Bitteschön.
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Dies mit Empire State of Mind hier bei Radio Siegen. Wenn ihr vorm Einschlafen mal eine Spinne im Schlafzimmer hattet und euch dachtet, warum muss die jetzt hier rumkrabbeln? Ich möchte schlafen. Regt euch nicht auf. Es kann euch schlimmer treffen. Ein Mann aus Wissen hat jetzt bei der Polizei angerufen und denen gesagt, er hätte eine, Achtung, riesige Schlange im Schlafzimmer. Als die Beamten dann eingetroffen sind, haben sie festgestellt, gut, dieser Mann hat vielleicht ein bisschen übertrieben. Es war eine Blindschleiche. Aber die Polizei hat die Blindschleiche mitgenommen und freigelassen und der Mann konnte dann beruhigt schlafen. Gott sei Dank.

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1: Mit Christian Böder. Schönen guten Tag. Viele Kinder und Jugendliche können nicht ohne sie. Viele Eltern würden sie am liebsten verbannen. Social-Media-Plattformen wie TikTok, Snapchat oder Instagram. In Deutschland sollen sie jetzt für Kinder unter 13 Jahren verboten werden. Das Bundeskabinett hat die Eckpunkte von Bundesfamilienministerin Prinz Plan zu dem Thema beschlossen. Danny Hoppe aus dem News-Team, wann das Verbot kommt, ist aber noch unklar.
2: Genau, denn es wurde noch kein konkretes Gesetzesvorhaben verabschiedet, sondern nur eine Absichtserklärung. Auf EU-Ebene wird ja auch gerade über entsprechende Pläne beraten. Bis man da zu einer Lösung kommt, kann aber noch einige Zeit vergehen, weil sich da das EU-Parlament und die Mitgliedsländer auf eine einheitliche Linie und ein Mindestalter einigen müssen. So lange will man in Berlin nicht warten und plant deshalb die heute beschlossene Übergangsregelung für Deutschland. Die sieht halt vor, dass unter 13-Jährige grundsätzlich keine sozialen Netzwerke nutzen dürfen. Für 13- bis 18-Jährige soll das eingeschränkt möglich sein, zum Beispiel was die Nutzungsdauer und die Funktionen angeht.
1: Prien hat natürlich noch weitere Eckpunkte vorgelegt.
2: Also auf EU-Ebene will sich die Bundesregierung dafür einsetzen, dass auch suchtfördernde Designs verboten werden sollen. Da geht es zum Beispiel um das Endlosscrollen. Und auch an suchtfördernde Algorithmen will man dran. Und dann geht es aber auch um die Medienkompetenz und die Verantwortung der Eltern. Das meldet das Nachrichtenmagazin Politico und beruft sich auf Priens Eckpunktepapier. Demnach geht es zum Beispiel um ein KI-Seepferdchen, eine Kinder-Online-Wache, eine Aufklärungskampagne für Eltern und Vorschulkinder und auch mehr Medienbildungs- und Beratungsangebote.
1: Vielen Dank, Danny. Und hier haben wir weitere Nachrichten kompakt zusammengefasst. Raucher werden wohl schon bald tiefer in die Tasche greifen müssen, denn der Finanzausschuss des Bundestags hat für einen schrittweisen Steueraufschlag für Zigaretten ab dem kommenden Jahr gestimmt. Auch die Steuern auf Tabakfeinschnitt, Shisha-Tabak und Liquids für E-Zigaretten werden angehoben. Nach erneuten russischen Luftangriffen mit zahlreichen Toten fühlt sich die Ukraine von den USA als Verbündeten im Stich gelassen. Zum zweiten Mal hätten die Vereinigten Staaten nicht über den Start russischer Raketen informiert und außerdem die Geschwindigkeit des Satellitenkommunikationssystems Starlink gedrosselt, so der Vorwurf eines Regierungsvertreters. Europas größter Luftverkehrskonzern, die Lufthansa, will sich weiter nach Südeuropa ausdehnen und greift nun nach einem großen Anteil der portugiesischen Fluggesellschaft TAP. Die Regierung in Lissabon wählte Lufthansa als bevorzugten Partner für den Erwerb von 44,9% der staatlichen Airline aus. Die Lufthansa hatte 1,2 Milliarden Euro dafür geboten. Nach einem tödlichen Feuer in Bochum hat die Polizei einen Tatverdächtigen festgenommen. Polizei und Staatsanwaltschaft gehen davon aus, dass der Mann das Feuer absichtlich in dem Haus gelegt hat, in dem er selber mitwohnt. Gegen den 41-jährigen Rumänen wird jetzt wegen Mordverdachts ermittelt, heißt es. Das Feuer war am frühen Dienstagmorgen in einem Mehrfamilienhaus ausgebrochen. Beim Eintreffen der Feuerwehr standen bereits Menschen an den Fenstern im ersten und zweiten Stock und riefen um Hilfe. Im Zuge weiterer Löscharbeiten stießen Rettungskräfte dann auf 3 Tote. Bei den Opfern handelt es sich um 2 Frauen und einen Mann. Alle sind Mitte 20 und haben die indische Staatsangehörigkeit. Und das waren die Nachrichten mit Christian Böder.
3: Wir schauen auf die Straßen. Der aktuelle Radio Siegen Verkehrsservice immer noch mit der Siegener Leimbachstraße. In Höhe Audi-Zentrum gab es einen Verkehrsunfall. Da ist die Leimbachstraße aktuell in beide Richtungen voll gesperrt. Das hat uns die Polizei gesagt. Und ihr werdet kontrolliert. Gosenbach, Oberschelder Straße Richtung Niederschelder Hütte. Eiserfeld, Eiserntalstraße Richtung Ortsmitte. A45 Gießen Richtung Hagen zwischen Heiger-Burbach und Wilnsdorf. Bielenbach, Hofbachstraße Richtung Langenholdinghausen. Und Walbach, Gilsbacher Straße Richtung Gilsbach. Ich wünsche euch eine gute und sichere Fahrt. Wir schauen aufs Wetter für Siegerland und Wittgenstein. Das ist grundsätzlich freundlicher als gestern. Hin und wieder kommt mal die Sonne raus. Dazu bleibt es trocken bei bis zu 16 Grad. Morgen starten wir nebelig in den Tag. Danach wechseln sich Sonne und Wolken ab. Die nächsten Tage wird es dann noch ein bisschen wärmer. Dann kratzen wir wieder an der 20-Grad-Marke.
0: Das war das Wetter.
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3: Wichtiges Thema heute bei Radio Siegen, das Alleinerziehen. Ihr findet so einiges dazu auf radiosiegen.de und in der App und gleich wird's ziemlich emotional.
5: Für mich ist das auch sehr emotional, also ich habe ehrlich gesagt auch ein bisschen Pipi in den Augen.
3: Ja, ich habe mit Carsten Mager telefoniert und meinen Hut gezogen. Seit 14 Jahren erzieht er 4 Kinder allein. Das Gespräch hört er gleich.
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3: Noel Schäfer ist mein Name. Das ist Musik jetzt von Ügel, Move into the Sun.

0: dieser Mann ist für mich der Hero des Tages, vielleicht auch der letzten 14 Jahre. Ich habe mit unserem Hörer Carsten Mager telefoniert. Immer wieder ist er das Alleinerziehen. Thema heute bei Radio Siegen. Er hat zugehört, sich gemeldet und ich habe mit ihm telefoniert. Denn seine Geschichte, die geht unter die Haut. Seit 14 Jahren erzieht er seine 4 Kinder ohne Partnerin. Ich wollte von ihm wissen, wie war diese Zeit?
1: War eine harte Zeit. Ich werde auch immer wieder gefragt, Carsten, wie hast du das gemacht? Wie hast du das geschafft? Ich kann immer nur sagen, ich weiß es nicht. Ich habe mir nur immer gesagt, Kopf in den Sand stecken bringt nichts.
0: Wie alt sind deine Kinder?
1: 13, 15, 17 und der Große ist 22.
0: Was war für dich in diesen 14 Jahren am schwierigsten?
1: Man kriegt ja teilweise auch Steine in den Weg gelegt. Also man muss dazu sagen, also meine Frau ist hochgradig psychisch krank. Sie war lange Zeit im Krankenhaus. Mittlerweile ist sie seit 6 Jahren nicht mehr im Krankenhaus, lebt auf der Straße. Und sie hatte anfangs natürlich auch noch Sorgerecht bei den Kindern mit. So, und dann war das erste Problem Schulwechsel von der größten Tochter. Die muss auf die weiterführende Schule, dann müssen beide Elternteile unterschreiben. Meine Frau unterschreibt aber dann nichts mehr. Also das sind dann so Sachen, da fragt man sich, wie kann sowas sein? Irgendwie hat es funktioniert und ein ganz großer Beitrag natürlich waren meine Eltern dabei. Die haben mich sehr stark unterstützt, weil ohne die wäre das gar nicht möglich gewesen, dass ich mit 4 Kindern Vollzeit arbeiten gehe. Ich habe auch einen sehr guten Chef, der hat mir also auch ständig den Rücken frei gehalten. Das ist auch immer noch so, wenn irgendwas mit den Kindern ist, dann kann ich sagen, so, ich muss mal raus und dann bin ich mal weg.
0: Die Zeit war nicht immer einfach, aber was hast du vielleicht auch Positives mitgenommen? Was hast du vielleicht auch gelernt?
1: Gelernt habe ich dabei auf jeden Fall, dass es irgendwie immer weitergeht. Gut, ich muss natürlich auch lernen, auf mich selber wieder zu achten, weil ein großes Problem ist, man funktioniert einfach nur, man läuft, macht und tut, das ist eigentlich hinterher nur noch mechanisch und man verliert sich dabei selber komplett aus den Augen, weil man dafür gar keine Zeit mehr hat. Und mittlerweile bin ich zum Glück an den Punkt angekommen, wo meine Kinder mich nicht mehr so stark brauchen und ich jetzt auch wieder ein bisschen Freiräume habe. Ja, für mich ist das auch sehr emotional. Also ich habe ehrlich gesagt auch ein bisschen Pipi in den Augen. Ich bin auch selber ein bisschen stolz auf mich. Da muss man schon ganz klar sagen.
0: Das darfst du auch.
1: Ich hab 4 tolle Kinder. Da gibt es gar nichts.
0: Was möchtest du anderen alleinerziehenden Müttern oder Vätern mit auf den Weg geben?
1: Ist eine scheiß Situation. Man kann es nicht anders sagen. Aber haltet durch. Irgendwie geht's. Auch wenn man manchmal nicht weiß, wie es geht, wie es weitergeht. Und ich habe mich jetzt heute Morgen auch bei dieser Selbsthilfegruppe bei der Stadt Siegen gemeldet, weil das wusste ich bis heute also auch nicht, dass die überhaupt existiert.
0: Ja, ich habe wirklich sehr, sehr viel Respekt vor ihm, vor euch da draußen, alle, die alleinerziehen. Carsten hat sich beim Alleinerziehenden Netzwerk Siegen-Wittgenstein gemeldet. Wer Hilfe braucht, wer reden möchte, hat dort die Möglichkeit. Mehr als 100 Alleinerziehende sind im Netzwerk. Das nächste Treffen ist am 28. November ab 10 Uhr im Familienbüro in Weidenau. Ihr könnt euch da in den E-Mail-Verteiler eintragen lassen. Außerdem gibt es auch eine WhatsApp-Gruppe. Ihr findet die Infos auf radiosiegen.de und in der App.

Baby Goodbye hier bei Radio Siegen. Wir schauen um 20 nach 4 auf die Straßen. Der aktuelle Radio Siegen Verkehrsservice. Immer noch mit der Info von der Siegener Leimbachstraße in Höhe Audi Zentrum gab es einen Verkehrsunfall. Die Leimbachstraße ist aktuell in beide Richtungen voll gesperrt. Das hat uns die Polizei gesagt. Sollte sich da was ändern, geben wir es euch natürlich mit und dann werdet ihr kontrolliert. Walbach, Gilsbacher Straße Richtung Gilsbach. Bielenbach-Hofbach-Straße Richtung Langenholdinghausen, A45 Gießen Richtung Hagen zwischen Heiger-Burbach und Wilnsdorf, Eiserfeld-Eisantalstraße Richtung Ortsmitte, Gosenbach-Oberschelderstraße Richtung Niederschelderhütte. Ihr dürft jederzeit ergänzen 0271 23 22 21 0. Das ist jetzt Adele mit Someone Like You.

0: Ganz schnelle gute Nachrichten von der Siegener Leimerstraße. Die ist nach einem Unfall wieder frei. Gute Fahrt, das war's auch schon.
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0: Die Uhr zeigt 5:30.
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0: Der Kollege Bernd Müller steht bereit.
2: Guten Tag. In Deutschland sollen Social-Media-Plattformen wie TikTok, Instagram oder Snapchat für Kinder unter 13 Jahren verboten werden. Das Bundeskabinett hat die Eckpunkte von Bundesfamilienministerin Priens Plan zu diesem Thema beschlossen. Wann das Verbot kommt, ist aber noch unklar. Bislang gibt es nur eine Absichtserklärung. Die katholische Kirche macht sich erneut Sorgen um ihr Oberhaupt. Papst Leo XIV. Ist an Krebs erkrankt. Dem 71-Jährigen wurde im Gemelli-Krankenhaus in Rom ein bösartiger Tumor aus der rechten Lunge entfernt. Das Oberhaupt von weltweit 1,4 Milliarden Katholiken soll bis nächste Woche in der Klinik bleiben.
1: Und jetzt die Nachrichten von hier.
2: Nach dem Schock gestern Nachmittag kommt jetzt der Kampfeswille. Die deutschen Edelstahlwerke wollen das Stahlwerk in Geisweid ab Mitte 2028 pausieren, weil es dem Unternehmen wirtschaftlich nicht gut geht. Der Betriebsrat und die Gewerkschaft IG Metall gehen davon aus, dass aus dieser Pause aber ein dauerhaftes Aus wird. Nach ihren Angaben würden dann bis zu 350 Beschäftigte ihren Job verlieren. Unfair sei das, sagt uns Gewerkschafter Peter Richter heute am Radio Siegen Mikro. Denn die Mitarbeitenden hätten in den letzten Jahren schon einiges einstecken müssen.
3: Wir müssen jetzt alles unternehmen, um den Standort in Gänze funktionsfähig zu erhalten. Ich bin aktuell dazu mit den Zuständigen.
2: Das war nicht Peter Richter, das war Jens Kamit und Peter Richter kommt jetzt.
4: Die Kolleginnen und Kollegen haben in den letzten 15 Jahren 12-mal auf Weihnachtsgeld verzichtet, um ihren Arbeitsplatz zu sichern.
3: Vor allem die Menschen ihre
4: und das ist jetzt der Dank. Das ist keine Art und Weise des Umgangs, vollendete Tatsachen zu stellen, sondern hier ist der Anspruch, dass wir an Lösungen bauen wollen. Und dazu wird die IG Metall auch den Arbeitgeber auffordern.
2: Wie genau es weitergeht, ist noch unklar. Die IG Metall will das Unternehmen zu Tarifverhandlungen zwingen, damit die Betroffenen zumindest eine Abfindung oder eine Umschulung bekommen. Am 26. Oktober ist in Geisweid eine Demo geplant. Siegens Bürgermeister Tristan Fitt kritisiert die angekündigte Schließung der Stahlproduktion bei den deutschen Edelstahlwerken in Geisweid scharf. Die Entscheidung des Unternehmens sei für ihn nicht nachvollziehbar. Der Bürgermeister kündigt an, sich gemeinsam mit Beschäftigten, Arbeitnehmervertretern und weiteren Beteiligten für den Erhalt des Standorts einzusetzen. Das Unternehmen müsse seine Pläne nachvollziehbar begründen und mögliche Alternativen ernsthaft prüfen. Die Entscheidung der deutschen Edelstahlwerke, die Stahlproduktion in Siegen-Wittgenstein zu pausieren und nach Witten zu verlagern, ist eine sehr bittere Nachricht für Siegen und die gesamte Region. So sieht es der CDU-Landtagsabgeordnete Jens Kamit. Der Geisweider Politiker sagt, wenn wir eine Zukunft für die Stahlproduktion in Deutschland und Geisweid wollen, dann brauchen wir verlässliche, industriefreundliche Rahmenbedingungen und wettbewerbsfähige Energiepreise.
3: Wir müssen jetzt alles unternehmen, um den Standort in Gänze funktionsfähig zu erhalten. Ich bin aktuell dazu mit den zuständigen Landesministerien im engen Austausch, um auszuloten, welchen politischen Beitrag wir konkret leisten können, damit Geisweid auch künftig ein starker Stahlstandort bleibt und vor allem die Menschen ihre Arbeitsplätze behalten.
2: Das waren die Radio Siegen Nachrichten von hier mit Bernd Müller.
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0: Mit guten Nachrichten von der Siegener Leimarstraße. Die ist nach einem Unfall wieder frei. Und dann werdet ihr kontrolliert. Gosenbach, Oberschelder Straße Richtung Niederschelder Hütte. Eiserfeld, Eiserntalstraße Richtung Ortsmitte. A45, Gießen Richtung Hagen. Zwischen Heiger-Burbach und Wilnsdorf, Bielenbach-Hofbach-Straße Richtung Langenholdinghausen, Walbach-Gilsbacher Straße Richtung Gilsbach und HTS-Kreuztal Richtung Siegen zwischen Kreuztal und Buschütten. Ich wünsche euch eine gute und sichere Fahrt. Rüber zum Wetter, das ist heute ein Mix aus Sonne und Wolken. Regen ist nicht gemeldet, bei höchstens 16 Grad. Die nächsten Tage kann es dann noch ein bisschen wärmer werden. Oh ja, die sogenannte Zuckersteuer wurde beschlossen. Was bedeutet das denn jetzt für meine Cola? Und ab wann wird was teurer? Klären wir gleich.
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0: Das Ganze mit mir, Noel Schäfer. Und Falco, Rock Me Amadeus.

0: alles wird teurer. Hörst du immer wieder. Aber in diesem Fall ist es für unsere Gesundheit. Die schwarz-rote Koalition hat die sogenannte Zuckersteuer beschlossen. Die soll Hersteller dazu bringen, weniger Zucker in ihre Produkte zu mischen. Ob das funktionieren kann, zeigt ein Blick ins Ausland. Kollege Thomas Bleskin, in Großbritannien gibt es die Zuckersteuer ja schon seit 2018.
1: Ja, da hat sich einiges getan. Die Steuer gilt dort seit 2018. Angekündigt wurde sie aber schon 2 Jahre früher. Da haben viele Hersteller schon angefangen, den Zuckergehalt ihrer Getränke zu senken. Laut britischen Behörden steckt in den betroffenen Softdrinks inzwischen im Schnitt fast die Hälfte weniger Zucker als vor der Ankündigung. Und obwohl mehr Getränke verkauft wurden, ging die insgesamt verkaufte Zuckermenge um knapp 40% zurück. Studien deuten außerdem darauf hin, dass weniger Kinder wegen schwerer Karies ins Krankenhaus mussten. Ob das direkt mit der Zuckersteuer zusammenhängt, ist aber so leicht nicht nachzuweisen.
0: Wie viel Zucker steckt denn in Cola und Co. und wie schädlich ist das für unsere Gesundheit?
1: Da kommt ganz schön was zusammen. In einer normalen Dose Cola stecken rund 35 Gramm Zucker. Das sind ungefähr 12 Stück Würfelzucker. Die Weltgesundheitsorganisation empfiehlt als besonders gesundes Ziel, möglichst unter 25 Gramm freien Zucker am Tag zu bleiben. Mit einer einzigen Dose ist man also schon drüber. Das Problem, flüssiger Zucker liefert jede Menge Kalorien, macht aber überhaupt nicht satt. Wer regelmäßig viel davon trinkt, hat ein höheres Risiko für Übergewicht und Karies. Übergewicht wiederum begünstigt Krankheiten wie Typ 2 Diabetes und sorgt für Herz-Kreislauf-Probleme.
0: Und das alles wollen wir ja nicht, deswegen hat die schwarz-rote Koalition die sogenannte Zuckersteuer beschlossen. Ich sag mal so, also ich trinke eh fast nur Zero oder Wasser, von daher ist es mir eigentlich schon fast egal, solange keine Biersteuer kommt, ne? Mach's gut.

Sie ist am Boden geblieben. Sie ist immer noch Jenny from the Block aus dem Ghetto. Auch wenn sie mittlerweile wahrscheinlich zu den bekanntesten und reichsten Musikerinnen der Welt gehört. 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Keine Ahnung. Sie zumindest behauptet das.

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1: Mit Christian Böder. Schönen guten Tag. Für Kanzler Merz geht es am Abend noch nach Brüssel. Dort steht morgen der EU-Gipfel an. Heute Nachmittag hat er dazu im Bundestag eine Regierungserklärung abgegeben. Und dabei ging es vor allem um die Wirtschaft. Danny Hopper aus dem News-Team. Dabei hat Merz Schutzinstrumente für die europäische und damit auch für die deutsche Wirtschaft angekündigt.
2: Ja, und er gab sich kämpferisch und entschlossen.
3: Wir sehen nicht länger tatenlos zu, wenn andere Staaten durch hohe Subventionen, künstlich abgewertete Währungen, Überkapazitäten und aggressive Preissetzung unserer Wirtschaft schaden.
2: Merz nannte zwar keine Namen, aber das dürfte sich vor allem gegen China richten, denn Peking wird ja schon länger vorgeworfen, Dumpingpreise zu ermöglichen, bei denen europäische Firmen nicht mithalten können. Wer den Handelskonflikt mit Europa suche, der werde erfahren, dass man sich jetzt zur Wehr setze, sagte Merz. Er steht dazu gerade eng im Austausch mit dem französischen Präsidenten Macron.
1: Auch um das Thema Extremismus ging es im Bundestag und Merz sprach da direkt die Abgeordneten der AfD an.
2: Ja, er kritisierte ihr oft höhnisches Gelächter und warf ihnen vor, Freude an der Zersetzung und der Zerstörung zu haben. Man müsse jetzt mit schöpferischen Anstrengungen gegen Extremismus vorgehen. Was Merz damit meint, schob er auch direkt nach. Das, was man schon seit Wochen von ihm hört, notwendige Entscheidungen bei der Rente, der Pflege, dem Gesundheitssystem und der Arbeitsmarktpolitik. Im Gegensatz zur letzten Generaldebatte hielt sich die AfD heute zurück. Es gab kaum Zwischenrufe. AfD-Chef Chrupalla warf Merz aber Untätigkeit vor. Was die Reformbemühungen der Bundesregierung angehe, da höre er nicht, sagte er.
1: Vielen Dank, Danny. Und hier haben wir weitere Nachrichten in der Zusammenfassung. Die EU-Kommission will die geplanten EU-Regeln für klimaschädliches Methan bei Öl- und Gasimporten aufschieben. Importeure sollen erst ab 2028 ihren Methanausstoß in ihren Lieferketten überwachen und melden müssen. Grund für den Aufschub ist die aktuelle Energiepreiskrise. NRW-Landeschef Wüst hat sich entschieden gegen die Diskriminierung aufgrund von Namen und Herkunft ausgesprochen. Es sei die Aufgabe von Politik, Medien und Zivilgesellschaft, sich gegen Vorurteile und Ausgrenzung einzusetzen, sagte er anlässlich des 65. Jahrestages des deutsch-türkischen Anwerbeabkommens. Die deutschen Maschinen- und Anlagenbauer schauen wieder optimistischer in die Zukunft. Jedes dritte Unternehmen beschreibt die aktuelle Lage als gut oder sehr gut. Nach Einschätzung des Branchenverbandes VDMA geht der Jobabbau in vielen Unternehmen aber weiter. Die Polizei sucht aktuell nach einem Häftling, dem dank zweier Helfer in Essen die Flucht gelang. Der Vorfall ereignete sich, als zwei Justizvollzugsbeamte den 34-jährigen Inhaftierten zu einer Arztpraxis bringen sollten. Laut deutscher Presseagentur überfielen die maskierten Angreifer die Beamten im Hausflur des Arztes. Die Beamten wurden überwältigt und gefesselt. Dann hauten der Häftling und seine beiden Helfer in unterschiedliche Richtungen ab, hieß es. Der befreite Häftling saß wegen Drogendelikten und gefährlicher Körperverletzung in Untersuchungshaft. Das waren die Nachrichten mit Christian Böder.
4: Abfahrt auf die Straßen, der aktuelle Radio-Siegen-Verkehrsservice. Hier und da kommt ein bisschen was oben drauf im Kreisgebiet. Zum Beispiel auf der B62 zwischen Reiß-Tiefenbach und Weidenau 10 Minuten gerade. Und dann werdet ihr kontrolliert. HTS Kreuztal Richtung Siegen zwischen Kreuztal und Burschütten. Walbach-Gilsbacher Straße Richtung Gilsbach. A45 Gießen Richtung Hagen zwischen Haiger-Burbach und Wilnsdorf. Eiserfeld-Eisantalstraße Richtung Ortsmitte und Gosenbach-Oberschelderstraße Richtung Niederschelder Hütte. Ich wünsche euch eine gute Fahrt rüber zum Wetter. Das ist heute ein Mix aus Sonne und Wolken. Regen ist nicht gemeldet. Bei heute höchstens 16 Grad. Die nächsten Tage kann es dann nach Nebelstart noch ein bisschen wärmer werden.
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4: Vor einer Stunde wurde es emotional hier bei Radio Siegen. Ich hatte ein Interview mit unserem Hörer Carsten, der seit 14 Jahren seine 4 Kinder alleine erzieht.
6: Für mich ist das auch sehr emotional. Also ich habe ehrlich gesagt auch ein bisschen Pipi in den Augen.
4: Könnt ihr nachhören auf radiosiegen.de und in der App nochmal ganz, ganz viel Respekt an ihn und an alle da draußen, die ihre Kinder alleine erziehen. Ihr macht das großartig. Das Alleinerziehen ist gleich nochmal Thema bei mir.
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4: Davor unter anderem Shakira und Burna Boy. Noel Schäfer bin ich. Hallo.

0: 13 Minuten nach 5 hier bei Radio Siegen. Daniel ist alleinerziehender Papa von 2 Jungs, Carsten sogar von 4 Kindern. Und was haben beide noch gemeinsam? Beide kannten das Alleinerziehenden-Netzwerk hier im Kreis noch nicht. Reporterin Ann-Christine Schmidt hat sich mit Olga Becker und Martina Kratzel vom Team getroffen. Neben regelmäßigen Treffen ist auch gut was los auf digitaler Ebene.
1: Sie haben auch eine WhatsApp-Gruppe. Was ist auf dem Titelbild?
2: Da sind so lauter kleine Männchen. Eine Frau mit 2 Kindern, dann ist es wieder ein Mann mit einem Kinderwagen.
1: Und was passiert da so in der Gruppe?
2: Ich kann die Gruppenbeschreibung kurz vorlesen.
1: Gerne.
2: Schön, dass du hier bist in unserer WhatsApp-Gruppe. Wir sind alleinerziehende Eltern im Siegerland. Hier kannst du Kontakte knüpfen und wir tauschen innerhalb dieser Gruppe Informationen aus. Es wird auch gefragt, ich suche eine Wohnung. Oder jemand sagt, hier wird eine frei. Kleiderbasare, kennt jemand eine Anwältin, einen Anwalt, den er mir empfehlen kann. Da geht es ja auch viel um Vertrauen.
1: Sind da schon richtig Freundschaften raus entstanden?
3: Ich habe eben auch schon mitbekommen, dass sich Mütter zu einem gemeinsamen Urlaub verabredet haben. Finde ich total schön.
1: Jetzt wollen Sie noch so ein bisschen mehr über die Alleinerziehenden in Siegen-Wittgenstein wissen. Es gibt eine Umfrage, da kann man mitmachen.
2: Die Umfrage läuft bis Ende Oktober. Auf der Homepage vom Kreis Siegen-Wittgenstein findet man die auch, wenn man Gleichstellung und dann Umfrage eingibt. Also bei der Umfrage geht es darum, herauszufinden, wo mehr Bedarf ist, welche Herausforderungen, die wir vielleicht einfach gar nicht auf dem Schirm haben, sind da und wie können wir unterstützen.
1: Was habe ich so für Vorteile? Da macht man sich vielleicht viel zu wenig Gedanken drüber, ne?
3: Dass man eben vieles allein entscheiden kann.
2: Also ich bin zu realistisch tatsächlich, weil ich finde, es wird häufig so gesehen, ach, die Alleinerziehenden, also die kriegen doch alles praktisch hinterhergeschmissen. Dann kriegt man Wohngeld, dann kriegt man Kinderzuschlag, Bildung und Teilhabe. Da geht es ja einfach nur um Geld. Darum geht es gar nicht. Es ist einfach eine Lebensrealität und ganz viele kämpfen damit. Es gibt ganz viele Herausforderungen, aber ganz viele machen das auch ganz toll und ganz stark. Ich halte es für falsch zu sagen, Alleinerziehende sind Superhelden, weil dann entstehen oft so die Bilder, dass man sagt, ach du hast es doch gut, dein Kind ist in den Ferien beim Partner oder bei der Partnerin, wie viel Zeit du doch hast. Also man erholt sich ja dann an den Wochenenden von dieser intensiven Zeit. Und das vergisst man. Wir reden immer von die Alleinerziehenden, aber es geht ja um die Kinder. Und die Alleinerziehenden haben diesen Fokus auf ihre Kinder und tun ja alles dafür. Wir wollen das sichtbar machen. Guckt mal, wie stark ihr seid. Und ihr könntet noch stärker sein. Kommt und nutzt das, was wir hier machen, was wir euch anbieten.
0: 10 Jahre Alleinerziehenden-Netzwerk des Kreises Siegen-Wittgenstein. Das nächste Treffen ist am 28. November in Weidenau. Alle Infos findet ihr auf radiosiegen.de und in der Radio Siegen-App. Da könnt ihr auch alles nachhören zum Thema Alleinerziehend.

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0: Es ist 5:30.
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0: Die Infos vom Kollegen Bernd Müller.
2: Guten Tag. Die Deutsche Bahn verbietet ab morgen an allen 5700 Bahnhöfen das Trinken von Alkohol. Es sei Bestandteil des Hausrechts der DB. Die Gastronomie in den Bahnhöfen bleibt von diesem Verbot ausgenommen und es ist weiterhin erlaubt, verschlossene alkoholische Getränke im Gepäck oder aus Einkäufen dabei zu haben. Die Lufthansa steht vor dem Einstieg bei der portugiesischen Fluggesellschaft TAP. Die Regierung in Lissabon wählte den deutschen Luftfahrtkonzern als bevorzugten Partner für den Erwerb von 44,9% der staatlichen Airline aus. Das hat Ministerpräsident Montenegro mitgeteilt.
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2: Diese Nachricht hat gestern Nachmittag für große Bestürzung gesorgt. Die deutschen Edelstahlwerke wollen ihr Stahlwerk in Geisweit ab Mitte 2028 pausieren, weil es dem Unternehmen wirtschaftlich nicht gut geht. Die Gewerkschaft IG Metall geht davon aus, dass bis zu 350 Beschäftigte ihren Job verlieren werden. Deshalb werde man kämpfen und das ab sofort, sagt uns Betriebsratschef Michael Treske am Radio Siegen Mikro.
3: Jetzt koordinieren wir erstmal den Streik. Wir machen jetzt alles soweit fertig. Wir müssen in die Interessensausgleich, wir müssen in den Zeitplan rein. Das sind jetzt die Aufgaben, die anstehen. Zeitgleich sind wir jetzt schon in Diskussion, eventuell andere Lösungen zu finden. Wir haben ja noch keine Zahlen, Daten, Fakten. Wir haben also schon eine Beraterfirma engagiert. Dann werden wir freitags zum ersten Mal treffen, um eventuell Alternativen zu finden.
2: Gemeinsam mit der Gewerkschaft IG Metall gehe es jetzt auch darum, das Unternehmen zu Sozialtarifverhandlungen zu zwingen, damit die Betroffenen zumindest eine Abfindung oder Umschulung bekommen. Außerdem ist am 26. Oktober eine Demo in Geisweit geplant. Siegens Bürgermeister Tristan Fitt kritisiert die angekündigte Schließung der Stahlproduktion bei den deutschen Edelstahlwerken in Geisweit scharf. Die Entscheidung des Unternehmens sei für ihn nicht nachvollziehbar. Der Bürgermeister kündigt an, sich gemeinsam mit Beschäftigten, Arbeitnehmervertretern und weiteren Beteiligten für den Erhalt des Standorts einzusetzen. Das Unternehmen müsse seine Pläne nachvollziehbar begründen und mögliche Alternativen ernsthaft prüfen. Die Entscheidung der deutschen Edelstahlwerke, die Stahlproduktion in Siegen-Wittgenstein zu pausieren und nach Witten zu verlagern, ist eine sehr bittere Nachricht für Siegen und die gesamte Region. So sieht es der CDU-Landtagsabgeordnete Jens Kamieth. Der Geisweider Politiker sagt, wenn wir eine Zukunft für die Stahlproduktion in Deutschland und Geisweit wollen, brauchen wir verlässliche, industriefreundliche Rahmenbedingungen und wettbewerbsfähige Energiepreise.
4: Wir müssen jetzt alles unternehmen, um den Standort in Gänze funktionsfähig zu erhalten. Ich bin aktuell dazu mit den zuständigen Landesministerien im engen Austausch, um auszuloten, welchen politischen Beitrag wir konkret leisten können, damit Geisweit auch künftig ein starker Stahlstandort bleibt und vor allem die Menschen ihre Arbeitsplätze behalten.
2: Das waren die Radio Siegen Nachrichten von hier mit Bernd Müller.
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0: Ihr werdet kontrolliert. HTS Kreuztal Richtung Siegen zwischen Kreuztal und Buschhütten, Walbach-Gilsbacher Straße Richtung Gilsbach, A45 Gießen Richtung Hagen zwischen Heiger-Burbach und Wilnsdorf, Eiserfeld-Eisenthal-Straße Richtung Ortsmitte und Gosenbach-Oberschelder Straße Richtung Niederschelder Hütte. Ich wünsche euch eine gute und sichere Fahrt. Wir schauen aufs Radio Siegen Wetter. Das ist und war heute ein Mix aus Sonne und Wolken. Regen ist nicht gemeldet. Bei heute höchstens 16 Grad. Die nächsten Tage kann es dann nach Nebelstarts wieder ein bisschen wärmer werden hier bei uns. Ich habe zur späten Stunde noch Besuch aus Kahn-Marienborn von Vanessa Klein. Die 24-Jährige ist Natural Bodybuilderin und posiert bald bei der Evo Classic. Was das ist und wie sie sich auf das Ganze vorbereitet, das hört ihr gleich.
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0: Das Ganze mit mir, Noel Schäfer ist mein Name. Musik jetzt von Nico Santos. Why don't you stay? Schönen Mittwoch.

0: 17.37 Uhr hier bei Radio Siegen. Sie ist zweifache deutsche Vizemeisterin im Natural Bodybuilding. Nebenbei arbeitet und studiert sie und sie hat auch noch Zeit gefunden für ein Radio Siegen Interview. Das ist mal Disziplin, würde ich sagen. Vanessa Klein aus Kahn-Marienborn ist bei mir. Ich grüße dich. Der Hauptgrund ist, warum du hier bist. Du posierst am Samstag bei der Evo Classic. Erstmal müssen wir klären, was das ist.
1: Genau, das ist der weltweit größte Natural Bodybuilding Wettkampf.
0: Okay.
1: Und ja, erwartet bis zu 2000 Zuschauer und ich starte wieder da. Ich freue mich.
0: Du warst schon da und jetzt kommst du wieder. Warum?
1: Genau, ich war 2024 das erste Mal da auf der Bühne. Ja, und hat so, wie man sagen kann, Blut geleckt.
0: Okay. Mhm.
1: Ja, ich habe einfach Bock jetzt auch auf den neuen Wettkampf wieder und auf den Vergleich auch zu meiner vorherigen Form, was hat sich so getan und einfach auch das Feeling damit zu erleben.
0: Was macht man denn da?
1: Hauptsächlich Posen. Also man hat 15 bis 20 Minuten auf der Bühne und muss sich in seinen Posen quasi präsentieren, der Jury.
0: Mhm.
1: Und dann gibt es verschiedene Ausscheidungsrunden, durch die man läuft. Ja, und gewinnt hoffentlich.
0: Hat da jeder andere Posen oder?
1: Ja, die unterscheiden sich in den Klassen.
0: Okay.
1: Genau, in der Bikini-Klasse, wo ich starte, da gibt es 4 Hauptposen, die man durchspielen muss. Genau.
0: Okay, also ich persönlich gehe ja auch recht oft jetzt ins Fitnessstudio mittlerweile, aber Natural Bodybuilding, das ist schon mal nochmal eine andere Nummer, oder?
1: Jo.
0: Ja.
1: Es baut sich natürlich auch über Jahre hinweg auf. Das Training und auch die Ernährung muss vor allem stimmen.
0: Okay, was isst du denn am Tag?
1: Jetzt im Moment nicht mehr ganz so viel.
0: Nicht mehr so viel?
1: Nee, ich bin jetzt seit einem guten halben Jahr auf Diät tatsächlich. 10 Kilo sind runter und
0: okay.
1: Als kleine Frau hat man nicht ganz so viel Kalorien offen.
0: Also du isst fast gar nichts. Ist das gesund?
1: Also bis zu einem gewissen Punkt würde ich sagen, ja.
0: Okay. Mhm.
1: Aber wenn man einen sehr geringen Körperfettanteil hat, wird es irgendwann nicht mehr ganz gesund. Das muss man auch dazu sagen. Aber es ist ja nur temporär und danach muss man auch schnellstmöglich wieder gesund zunehmen.
0: Wie viel trainierst du?
1: 4-mal die Woche plus Schritte, ein bisschen Cardio und Yoga mache ich auch noch nebenbei.
0: Okay, ich habe mir auch aufgeschrieben, wie oft gibt es bei dir Pizza oder mal einen Burger, aber ich glaube nicht so oft, oder?
1: Im Moment eigentlich gar nicht. Nach den Wettkämpfen ist dann mal Zeit für sowas.
0: Okay, ich wünsche dir auf jeden Fall ganz viel Spaß. Abschließende Frage, wie möchtest du in 10 Jahren aussehen?
1: Puh, das ist echt schwer zu beantworten. Ich bin grundsätzlich sehr zufrieden mit meinem Körper, das muss ich schon sagen. Aber ein bisschen mehr Muskulatur will man als Bodybuilder immer haben.
0: Wie bist du drauf gekommen?
1: Ich glaube, durch meinen Vater schon sehr früh.
0: Ist der auch Bodybuilder?
1: Der macht auch Krafttraining, der ist kein Bodybuilder.
0: Okay.
1: Aber durchs Home Gym dann zu Hause bin ich recht schnell daran geraten.
0: Okay. Vanessa Klein aus Kahn-Marienborn war bei mir. Am Samstag bist du bei der Evo Classic zum zweiten Mal und bist auch zweifache deutsche Vizemeisterin. Ich wünsche dir ganz viel Erfolg für die Zukunft und gönn dir mal eine Pizza oder so.
1: Vielen Dank.
0: Vielleicht danach, vielleicht nach Samstag.
1: Das mache ich.

Michael Jackson hier bei Radio 7, Man in the Mirror. 10 Minuten vor 6, gleich ich sage Tschüss und übergebe um nach 6 an den Kollegen Markus Steinacker. Wir hören uns morgen wieder von 14 bis 18 Uhr. Noel Schäfer ist mein Name, ich sage Tschüss. Das ist Musik jetzt von Sarah Larsson. Lasch

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2: Mit Christian Böder. Schönen guten Tag. Zigaretten, Limonaden und auch Softdrinks dürften in Deutschland bald teurer werden. Die Bundesregierung hat heute den Weg freigemacht für eine höhere Zuckersteuer. Außerdem hat der Finanzausschuss des Bundestags für höhere Steuern auf Tabakprodukte gestimmt. Marc Weiß aus dem Newsteam fasst zusammen.
3: Beim Zucker soll es zwei Stufen geben. Für Getränke mit einem Zuckergehalt ab 5 Gramm pro 100 Milliliter soll ein Steuersatz von 26 Cent pro Liter gelten. Ab 8 Gramm sollen es 32 Cent sein. Die Zuckersteuer gilt nicht für zuckerfreie Getränke mit Süßstoff. Zahlen müssen die Steuer die Hersteller bzw. der Großhandel. Man darf aber davon ausgehen, dass das an uns Verbraucher weitergegeben wird, sprich die Getränke werden teurer. Deutlich teurer werden voraussichtlich Zigaretten. Ab dem nächsten Jahr werden die Steuersätze auf Zigaretten schrittweise angehoben. In 3 Jahren könnte eine Packung mit 20 Zigaretten dann knapp 4 Euro mehr kosten als jetzt. Auch die Steuern auf Tabak zum Selbstdrehen, auf Shisha-Tabak oder Liquids für E-Zigaretten sollen steigen. Die Gründe sind dieselben wie bei der Zuckersteuer. Der Staat möchte Geld einnehmen und die Gesundheit der Bürger fördern.
2: Und hier haben wir weitere Nachrichten in der Zusammenfassung. Mit gutem Regierungshandeln will die Bundesregierung dem wachsenden Extremismus begegnen. Das Land braucht jetzt schöpferische Anstrengung, sagte Kanzler Merz am Nachmittag in seiner Regierungserklärung im Bundestag. Damit meinte er unter anderem die geplanten Sozialreformen. Die Opposition warf dem Kanzler Untätigkeit und politisches Versagen vor. Innerhalb der katholischen Kirche wächst die Sorge um Papst Leo XIV. Das Kirchenoberhaupt ist an Lungenkrebs erkrankt. Dem 71-Jährigen wurde in einem Krankenhaus in Rom ein bösartiger Tumor aus der Lunge entfernt. Leo bleibt erstmal bis kommende Woche in der Klinik. In Hamburg ist der Prozess gegen einen 50-jährigen ukrainischen Ex-Militär angelaufen. Der Mann soll mit anderen 2022 den Plan zur Sprengung der beiden Ostsee-Erdgasleitungen Nord Stream 1 und 2 erarbeitet und auch durchgeführt haben. In der Champions League muss der BVB am Abend im hohen Norden ran, rund 80 Kilometer nördlich des Polarkreises. Am zweiten Spieltag der Königsklasse spielen die Dortmunder beim norwegischen Vizemeister FK Bodø/Glimt. Danny Hopper hat den Ausblick.
4: Die Temperaturen in der norwegischen Kleinstadt liegen jetzt schon um den Gefrierpunkt. Dazu wird auf Kunstrasen gespielt, was für die BVB-Profis eher ungewohnt ist. Und der BVB muss auch noch auf Nationalverteidiger Nico Schlotterbeck verzichten. Nach zuletzt 2 Sprunggelenkverletzungen soll er sich auskurieren. Aber es gibt auch Positives. Trainer Niko Kovac hat unter der Woche seinen Vertrag bis 2029 verlängert und er hofft bei Bodø/Glimt auf den 2. Sieg in der Ligaphase. Aber Vorsicht, die Norweger waren in der letzten Saison ein ziemlicher Favoritenschreck. Das bekamen Man City, Atletico und Inter Mailand zu spüren. Und auch der BVB kam zu Hause nicht über ein 2:2 hinaus. Also der BVB dürfte gewarnt sein. Außerdem muss am Abend auch noch der VfB Stuttgart bei Slovan Bratislava ran. Auch die Stuttgarter hoffen beim Außenseiter auf den 2. Sieg im 2. Spiel.
2: Das waren die Nachrichten mit Christian Böder.
0: Das Wetter.
5: Da geht's entspannt weiter. In der Nacht meistens aufgelockert und trocken. Stellenweise bildet sich Nebel bei Tiefstwerten zwischen 9 und 6 Grad. Morgen geht's rauf bis auf 21 und es bleibt, so wie heute, oft freundlich sonnig. Später bilden sich nur weiter oben so ein paar dichtere Schleierwolken. Es soll aber definitiv auch trocken bleiben.
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5: Es ist sehr viel los. Hier kommt alles ab 25 Minuten Zeitverzug. Die A1 Euskirchen Richtung Dortmund zwischen Köln-Löwenich und Burscheid. 15 Kilometer Stau, eine Stunde plus. Die A3 Frankfurt Richtung Oberhausen zwischen Königsforst und Köln-Mühlheim. 7 Kilometer Stau, eine Dreiviertelstunde plus. A4 Aachen Richtung Köln zwischen Kreuzköln-West und Eiffeltor. 6 Kilometer Stau, 35 Minuten plus. Die A59 Bonn Richtung Köln zwischen Flughafen Köln-Bonn und Dreieck-Heumer. 3 Kilometer Stau, eine halbe Stunde plus. Und nochmal die 59 von Düsseldorf in Richtung Köln zwischen Leverkusen-Rheindorf und dem Ausbauende der 59. 2 Kilometer Stau und 25 Minuten plus. Kommt gut durch. 120 Millionen Euro. Was würdet ihr mit 120 Millionen machen? Man wird noch ein bisschen träumen dürfen, glaube ich. Ne? Ein Mann hier aus NRW hat den Jackpot ja geknackt und wir denken gleich mal so ein bisschen drauf rum, was man alles machen könnte.
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5: Markus Steinacker hier. Das sind natürlich die Toten Hosen. Und noch mehr Hits für den Feierabend haben wir gleich hier. Hujia und die neue von Moskenner. Schönen Abend euch.

Der Radiosiegen Verkehrsservice um 6:07, B62 Weidenau Dreistiefenbach zwischen der Einmündung am Eichenhang und Weidenau. Da steht ein Pannenfahrzeug in dem Bereich in Fahrtrichtung Dreistiefenbach und es liegen Reifenteile auf der Fahrbahn. B62 Weidenau Dreistiefenbach. Zwischen Weidenau und der Einmündung am Eichenhang ein Pannenfahrzeug, außerdem Reifenteile auf der Fahrbahn.

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0: schönen Abend bei uns in NRW. Genauer gesagt im Kreis Mettmann sitzt seit gestern Abend ein 35-Jähriger und der hat ein kleines Luxusproblem. Der Mann hat jetzt 120 Millionen Euro, die er ausgeben kann und darf. Er hat den Euro-Jackpot geknackt. Kollege Robert Jans, 120 Millionen kriegt man die überhaupt ausgegeben?
1: Oh, ich sag mal so, ich würde es versuchen. Nur mal so fürs Gefühl, wenn der Typ jeden einzelnen Tag 10.000 Euro raushaut, dann reicht das Geld immer noch fast 33 Jahre. Oder er sagt, ich gönne mir jetzt richtig jeden Monat 1 Million weg, dann ist trotzdem erst nach 10 Jahren Feierabend. Also da sind der Fantasie keine Grenzen gesetzt. Ich glaube, wir wissen alle, was wir uns so als erstes kaufen würden. Da hat bestimmt jeder was.
0: Ja, ich würde mir auf jeden Fall eine Achterbahn für den Garten kaufen, definitiv. Aber man soll ja nicht immer an sich denken, was könnte der Gewinner denn für andere tun?
1: Ja, für die Menschen. Also ich habe mal geschaut, was könnte dieser 35-jährige Lottogewinner für seinen Heimatkreis, den Kreis Mettmann, denn so tun?
0: Ja, überhaupt kein Druck an der Stelle.
1: Ja, also der Kreis Mettmann hat 10 Städte, macht 12 Millionen Euro pro Stadt. Ratingen bekommt 12 Millionen, Felbert 12 Millionen, Hilden 12 Millionen, alle einmal durch. Und dann kann jede Stadt sagen, danke, lieber unbekannter Lottomillionär, weil wir bräuchten da zufällig noch eine Schule, eine neue Straße oder ein Schwimmbad.
0: Ja, das wäre alles drin, ne?
1: Ja, oder er spendiert dem gesamten Kreis einmal Mettbrötchen. Ja, bei 120 Millionen Euro dürfte sogar noch Geld für Zwiebeln übrig sein und natürlich auch noch eine vegetarische Variante.
0: Sehr großzügig von dir. Kollege Robert Jans weiß ganz genau, was man mit Geld anstellen könnte. Danke dir.
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0: Es ist kurz vor 7:30.
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0: Mit Bernd Müller. Guten Abend. Die Regierungsfraktionen von Union und SPD wollen eine Frühstartrente einführen. Für Kinder ab 6 Jahren sollen bis zum 18. Geburtstag monatlich 10 Euro vom Staat in ein Altersvorsorgedepot eingezahlt werden. Der entsprechende Gesetzentwurf wurde im Finanzausschuss beschlossen. Er soll morgen vom Bundestag verabschiedet werden. Auch der Bundesrat muss noch zustimmen. Diesel könnte weltweit bis weit ins kommende Jahr knapp bleiben. Davor warnt die Internationale Energieagentur. Grund sind die Lieferausfälle wegen der Kriege im Mittleren Osten und die rückläufigen Exporte aus Russland und Teilen Asiens. Siegens Bürgermeister Tristan Fitt kritisiert die angekündigte Schließung der Stahlproduktion bei den deutschen Edelstahlwerken in Greifswald scharf. Er spricht von einer Katastrophe für die Beschäftigten und ihre Familien sowie von einem schweren Schlag für Greifswald, die Stadt Siegen und die gesamte Region. Die Entscheidung des Unternehmens sei für ihn nicht nachvollziehbar. Ein Stromausfall beeinträchtigt seit mehr als einer Woche den Schulbetrieb an der Sekundarschule Netfen. Ein Trakt des Schulgebäudes hat gar keinen Strom, ein anderer wird von einem Generator versorgt. Für die Klassen 6, 7, 8 und 10 haben aus diesem Grund die Herbstferien schon heute begonnen. Das waren die Radio Siegen Nachrichten von hier mit Bernd Müller. Die Wetteraussichten für Siegen-Wittgenstein. Heute Abend bleibt es trocken. Auch in der Nacht zum Donnerstag sind keine Niederschläge zu erwarten. Örtlich kann sich gegen morgen neuer Nebel bilden. Morgen wird es dann ziemlich schön tagsüber, wenn sich denn der Nebel überall mal aufgelöst hat. Die Sonne scheint. Es bleibt trocken bei höchsten Temperaturen zwischen 13 und 17 Grad. Der Freitag wird dann noch schöner und noch ein bisschen milder. Der Radiosiegen Verkehrsservice A4 Olpe-Köln. Zwischen Bielstein und Gummersbach im Moment 1 Kilometer Stau. Der ADAC sagt, ihr braucht dort 6 Minuten länger. Und diese Radarkontrollen sind noch bekannt. A45 Gießenhagen zwischen Heiger-Burbach und Wilnsdorf. Eiserfeld, Eiserntalstraße in Richtung Ortsmitte und Gosenbach, Oberschelderstraße Richtung Niederschelder Hütte.

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0: Schönen Mittwochabend allerseits. Ist eigentlich eine schöne Vorstellung. So ein herbstlicher, gemütlicher Fernsehabend auf der Couch oder im Bett oder weiß ich nicht wo, irgendwo, wo es gemütlich ist. Aber heutzutage hast du ja wirklich fast so ein Luxusproblem mit den Streaming-Services. Ne? Steigst du nicht mehr so richtig durch, wer hat was im Angebot, und es kostet ja teilweise auch richtig viel Geld, wenn du alles haben willst. Aber muss gar nicht so sein. Kollege Jonas Mikulajczak verrät euch wie.
1: Lasst den Geldbeutel zu, wir streamen heute for free. Auch wenn ihr keinen einzigen Streaming-Service abonniert, müsst ihr nicht auf euren herbstlichen Streaming-Abend verzichten. Denn das kostenlose Angebot online, das ist besser als man denkt. Sogar auf YouTube, da könnt ihr eine Animationsserie gucken, die herbstlicher nicht sein kann. Hinter der Gartenmauer geht kaum länger als eine Stunde und nimmt euch mit auf eine Reise durch eine herbstliche Märchenwelt. Und das komplett und kostenlos auf YouTube.
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1: Allein bei dem Intro will man sich doch schon in die Decke schmeißen. Wer es in dieser Jahreszeit düster mag, der kommt auch ohne Abos auf seine Kosten. Und zwar mit der Mystery-Thriller-Serie überhaupt, Twin Peaks. Fiebert mit bei der Frage, wer hat Laura Palmer getötet? Gratis in der Arte-Mediathek. Ja, die großen Fernsehmediatheken bedeuten nicht nur Eigenproduktion und Dokus, da gibt es teilweise Hollywood.

0: sogar Oscar-Gewinner wie La La Land. Oder wenn ihr ein bisschen Horror haben wollt, passt ja zu Halloween, dann ist vielleicht A Quiet Place Day One was für euch. Vor paar Jahren noch im Kino, jetzt in der ZDF-Mediathek. Ihr seht, kostenlos streamen bedeutet alles andere als Verzicht. Im Gegenteil, ihr kriegt Top-Serien und Filme, sogar die bestbewerteten. Mit allen drei der Pate-Filme für lau in der Arte-Mediathek.
1: Ich mache ihm ein Angebot, das er nicht ablehnen kann.
0: Wer kostenlos streamt, hat mehr Geld für Snacks.
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1: Mit Christian Böder. Schönen guten Abend. Vor 4 Jahren hatte der Anschlag auf die Nord Stream Pipelines in der Ostsee weltweit für Schlagzeilen gesorgt. Vor dem Oberlandesgericht in Hamburg hat heute der Prozess gegen einen der mutmaßlichen Täter begonnen. Es handelt sich um einen 50-jährigen Ukrainer. Danny Hopp aus dem News-Team, ihm wird unter anderem Kriegsverbrechen vorgeworfen.
2: Genau, es geht um die Herbeiführung von Sprengstoffexplosionen, die Zerstörung von Bauwerken und die Störung öffentlicher Betriebe. Weil der Angeklagte die Taten als Offizier der ukrainischen Armee begangen haben soll und auch staatliche Stellen der Ukraine davon gewusst haben sollen, wird das Ganze als Kriegsverbrechen gewertet. Ziel des Anschlags sei es gewesen, die von Russland nach Mecklenburg-Vorpommern verlaufenden Erdgasleitungen zu zerstören, um so den russischen Gashandel zu treffen. Der angeklagte Ukrainer war dann ja letztes Jahr im Adria-Urlaub mit seiner Familie gefasst worden. Vor knapp einem Jahr war er dann nach Deutschland ausgeliefert worden. Seitdem sitzt er in U-Haft. Das Interesse am Prozess ist auf jeden Fall riesig. Mehr als 100 Journalisten hatten sich im Vorfeld angemeldet, unter anderem aus Russland, der Ukraine, den USA, China und mehreren europäischen Ländern. Vor dem Gerichtsgebäude gab es heute auch eine Demonstration von rund 20 Ukrainern. Sie forderten, den 50-Jährigen nicht wegen Kriegsverbrechen zu verurteilen. Die Ukraine habe das Recht, sich zu verteidigen, sagte ein Sprecher der Demonstranten.
1: Vielen Dank, Danny. Und hier haben wir weitere Nachrichten in der Zusammenfassung. Ab dem kommenden Jahr werden zuckerhaltige Getränke und auch Tabak in verschiedener Form härter besteuert. Und das werden wir dann auch als Verbraucher zu spüren bekommen. Beide Maßnahmen wurden in Berlin auf den Weg gebracht. Der Staat möchte so mehr Geld einnehmen und die Gesundheit der Bürger fördern. Der neue Bundesarbeitsminister Alexander Schweizer ist im Bundestag vereidigt worden. Im Anschluss wurde er von Kanzler Merz in dessen Regierungserklärung willkommen geheißen. Merz wünschte außerdem Schweizers Vorgängerin Bärbel Baas eine baldige Rückkehr als Abgeordnete. Nach einem tödlichen Brand in einem Mehrfamilienhaus in Bochum hat ein Richter Haftbefehl gegen einen der Hausbewohner erlassen, der das Feuer gelegt haben soll. Gegen den 41-jährigen Rumänen wird wegen Mordes und Brandstiftung ermittelt. Bei dem Brand waren 3 Menschen getötet und 5 weitere verletzt worden. Die Regelung ist zwar noch jung, aber sie bleibt. Verkehrssünder können nicht einfach ihre Punkte in Flensburg weitergeben. Und wenn sie es doch tun, dann droht weiter ein Bußgeld. Das Bundesverfassungsgericht in Karlsruhe lehnte eine Verfassungsbeschwerde gegen die Regelung ab und bestätigte nochmal das Verbot für den Handel mit Punkten, das seit 3 Monaten bundesweit gilt. Zur Begründung hieß es von den Richterinnen und Richtern, die Änderung im Straßenverkehrsgesetz sei eine Reaktion auf falsche Selbst- und Fremdbezichtigung bei der Vergabe von Punkten. Es sei eine verbreitete Praxis, die Punkte gegen Geld abzugeben. Man sehe nicht, dass mit der Regelung Grundrechte verletzt werden oder dass die Bußgelder dort zu hoch seien. Wer beim Handeln mit den Punkten in Flensburg erwischt wird, dem drohen Geldstrafen von bis zu 30.000 Euro. Das waren die Nachrichten mit Christian Böder.
3: Das Wetter. Das ist goldener Herbst, auch morgen noch. Es bleibt diese Nacht und morgen nur gering bewölkt. In der Nacht bildet sich jetzt stellenweise Nebel. Dazu sinken die Werte auf 9 bis 6 Grad Minimum. Morgen bleibt es dann bei vielen sonnigen Momenten auch relativ mild. 17 bis 21 Grad sind noch drin. Nur so ein paar Schleierwolken sind später unterwegs.
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3: Und hier ist alles ab 20 Minuten Zeitverzug. Die A1, Euskirchen Richtung Dortmund, zwischen Köln-Bocklemünd und Burscheid 10 Kilometer, 36 Minuten plus. Die A1 Münster Richtung Dortmund, zwischen Ascheberg und Hamberg-Kamen 4 Kilometer Stau, 22 Minuten extra. A3, Frankfurt Richtung Oberhausen, zwischen Dreieck-Heumer und Köln-Mühlheim 6 Kilometer Stau, eine Dreiviertelstunde plus. Die A59, Bonn in Richtung Köln, zwischen Flughafen Köln-Bonn und Dreieck-Heumer 3 Kilometer Stau, eine halbe Stunde plus. Und die A61, Mönchengladbach in Richtung Koblenz zwischen Zwisttal und Rheinbach. 9 Kilometer Stau, 25 Minuten extra. Kommt gut durch. Hallo, Markus Steinacker hier und gleich habe ich was für alle Fußballfans und die, die sich gerne selbst im Kino sehen würden. Es werden nämlich Komparsen gesucht für eine Kinoproduktion in NRW. Die Infos gleich hier.
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0: Wisst ihr, was ziemlich cool kommt? Ihr sitzt mit Freunden im Kino und sagt dann plötzlich, guck mal da hinten links, das bin ich. Und das Beste, das ist wirklich möglich. Für eine neue Kinoproduktion werden in NRW gerade rund 800 Komparsen, Kleindarsteller und Doubles gesucht. Gedreht wird ab Ende Oktober unter anderem in Düren, Mönchengladbach, Düsseldorf, Köln, Wuppertal und Dortmund. Und gesucht werden vor allem Fußballfans. Gregor Weber von der Castingagentur. Wen sucht ihr genau und muss ich dafür das Abseits erklären können?
1: Nein, das muss man nicht. Also wir suchen tatsächlich das bunte Leben, Menschen zwischen 0 bis 80 Jahren, auch Kleinkinder, Babys. Und wenn man dann waschechter, tatsächlicher Fan ist, der mit Leidenschaft da mitfiebern kann, und es sind nicht nur, sage ich auch mal, Fußballszenen, die wir haben, es gibt auch andere Situationen, wo Fans vielleicht mal zusammenkommen, ich darf noch nicht zu viel verraten, dann ist man da bei uns richtig, wenn man mal beim Film dabei sein möchte. Und schön ist, wenn man ein Lieblingstrikot auch dabei haben könnte, das kann man alles im Casting ankreuzen.
0: Okay, und für alle, die jetzt denken, ach komm, ich bewerb mich, was muss ich dafür machen?
1: Man geht auf die Landingpage, die wir dafür geschaffen haben, das ist rebellencasting.de. Da gibt man seine Daten ein und dann ganz wichtig, zwei aktuelle Fotos, tagesaktuelle Fotos hochladen, einmal ein Porträtbild und das Ganzkörperbild gerne, wenn man das hat, in einem Trikot. Und selbst wenn man jetzt kein Fan ist, kann man natürlich trotzdem einen Fan spielen. Ne? Wir haben ja auch noch eine Kostümabteilung, die da nachhelfen kann.
0: Okay, und die wichtigste Sache natürlich, verrätst du uns, um welchen Film es eigentlich geht?
1: Also diesmal, genau, sonst, wir dürfen es häufig eigentlich sagen, aber in dem Fall ist das so, dass wir das noch nicht verraten dürfen. Man darf verraten, dass es um Fußball geht und dass es um eine Vater-Sohn-Geschichte geht, Vater und Sohn, die an verschiedene Orte reisen und dort allerhand Herausforderungen erfahren. Und denk mal, es wird ein sehr schöner Film werden.
0: Okay, also wer zwischen 0 und 80 ist und Bock auf ein bisschen Kinoluft hat, der kann sich ab sofort bewerben. Danke an Gregor Weber von der Castingagentur Eik und Weber aus Ennepetal.
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3: Oh oh, morgen haben wir ein Thema. Da teilen sich ja die Meinungen. Oder auch die Schafe.
4: Tom, willst du jetzt wirklich diese Entrüstung auslösen?
3: Nein, eigentlich nicht. Also wir reden morgen über den Wolf. Und ich muss sagen, ich bin immer so hin und her gerissen. Auf der einen Seite finde ich das ein faszinierendes Tier und irgendwie auch cool, dass der wieder da ist. Aus Sicht der Landwirte oder so kann ich aber auch verstehen, hat er eine Bedrohung darstellt.
4: Ja, es gibt ja gerade im Wittgensteiner Land einige bestätigte Risse, andere, die müssen noch überprüft werden. Es gab da jetzt auch eine Mahnwache zu, wo wir auch vor Ort waren und uns auch mal die Sorgen der Landwirte erzählen lassen haben.
5: Also ich bin heute Abend hier, weil ich schon Wolfe gesehen bei mir habe. Insgesamt 6 Schafe und 3 Schafe verletzt, die auch behandelt werden mussten vom Tierarzt. Die Kosten mit Neumaterial, sprich Zäunen, Zusatz, Litze, Stäbe noch, dass wir eine vernünftige Höhe bekommen, mit Weidezaungeräten, Tierarzt Kosten, Entsorgungskosten liege ich jetzt wahrscheinlich bei den Tieren irgendwo um die knapp 3000 Euro.
3: Wir lassen morgen alle zu Wort kommen, Landwirte, Tierhalter, aber auch Experten zum Thema Wolf. Also gerne einschalten bei uns beiden. Tom Schirmer
4: und Florian Rubens. Tschüss und bis morgen.
3: Das Thema ist zum Heulen, wa?
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0: Verkehr.
1: Es ist immer noch sehr viel los. Hier kommt alles ab einer Viertelstunde Zeitverzug. Die A1 Köln Richtung Dortmund zwischen Köln-Niehl und Wermelskirchen. 5 Kilometer Stau, eine halbe Stunde plus. Die A1 von Münster in Richtung Dortmund zwischen Ascheberg und Hamberg-Kamen. 5 Kilometer Stau, 50 Minuten plus. A3 Frankfurt Richtung Oberhausen zwischen Dreieck-Heumer und Köln-Mühlheim. 5 Kilometer Stau, eine Dreiviertelstunde plus. A4 Aachen Richtung Köln zwischen Kreuz-Köln-West und Eiffeltor. 5 Kilometer Stau, eine halbe Stunde plus. A4 von Köln in Richtung Aachen jetzt zwischen Dreieck-Heumer und Köln-Eiffeltor. 6 Kilometer Stau, 20 Minuten plus. Und die A59 Bonn in Richtung Köln zwischen Dreieck-Porz und Dreieck-Heumer. 1 Kilometer Stau, 17 Minuten plus. Wir drücken die Daumen, dass er schnell durchkommt. Gute Fahrt. Das haben wir echt selten. Tipps gegen Einbrecher von einem Einbrecher. Aber gerade jetzt im Herbst ist es ja super wichtig zu gucken, wie wir unsere Wohnungen sicher machen können. Und dazu haben wir interviewt einen Polizisten und einen ehemaligen Einbrecher. Hört ihr gleich hier? Ich bin Markus Steinacker. Schönen Abend euch.

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0: Also die dunkle Jahreszeit, auf der einen Seite super gemütlich, auf der anderen Seite ja auch nicht ohne, stellenweise gefährlich, denn es ist auch Einbruchssaison. Faktisch gibt es ab Oktober wieder mehr Einbrüche, umso wichtiger, sich davor zu schützen. Und wer könnte uns da besser helfen als einer, der weiß, wie man überall reinkommt? Hermann Wenning war jahrelang selbst Einbrecher, hat dann aber die Seiten gewechselt. Er ist jetzt einer von den Guten, kann man sagen, und hilft uns, unser Haus oder unsere Wohnung dicht zu halten.
1: Zum Beispiel Türen, Fenster sichern mit Pilzkopfverriegelungen oder auch Querverriegelungen bei den Türen. Und Einstiegshilfen sollte man nicht im Garten haben, also Leitern bitte verschließen. Was auch ganz gut wichtig ist, dass die Nachbarn jetzt im Urlaub mal nachschauen, dass sie sich da auch bemerkbar machen, wenn da Fremde auf dem Grundstück sind. Also eine gute Nachbarschaft kann schon einiges an Sicherheit bringen.
0: Ja, und wo oder was gestohlen werden kann, weiß er natürlich auch ganz genau. Dafür nimmt er uns mal auf einen typischen Einbruch mit, also theoretisch.
1: Ich bin immer erst an die Garderobe gegangen, in der Hoffnung, dass da Geld oder auch ein Autoschlüssel in der Jacke ist. Dann ins Schlafzimmer, oft sind im Wäscheschrank oder tatsächlich unter einer Matratze Wertsachen. Ja, dann ins Wohnzimmer, wo man halt auch nachschaut. Küche sind oft so Töpfe, so Kaffeedosen, wo Geld reingesteckt wird. Das sind so die drei Stellen, wo als erstes geguckt wird. Ich habe eigentlich nie auf der Toilette, auf dem Balkon, im Abstellraum oder im Keller nachgeschaut, weil da einfach nicht so die Zeit dafür war.
0: Also am besten ist, macht euer Haus oder eure Wohnung unattraktiv für Einbrecher. Lasst es belebt aussehen, selbst wenn ihr längere Zeit weg seid. Da können euch zum Beispiel die Nachbarn auch helfen.

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1: Ich bin Thomas Brockt. Union und SPD haben die Einführung einer Frühstartrente vereinbart. Der Finanzausschuss beschloss einen entsprechenden Entwurf, dem Bundestag und Bundesrat noch zustimmen müssen. Kinder sollen künftig Geld vom Staat bekommen, um Vermögen fürs Alter aufzubauen.
2: Schon früh an die Rente denken. Diesen Anreiz will die Regierung schaffen. Man wolle junge Menschen sehr früh an den Kapitalmarkt heranführen, so drückt es ein Finanzexperte der Union aus. Denn wer früh anfängt, profitiert lange vom Zinseszinseffekt und hat im Alter mehr Geld auf der hohen Kante. Konkret soll der Bund für jedes Kind, das 6 Jahre alt wird, bis zum 18. Lebensjahr monatlich 10 Euro einzahlen in ein Altersvorsorgedepot. Eltern können freiwillig aufstocken. Thomas Bremser, Nachrichtenredaktion.
1: Plattformen wie TikTok, Snapchat oder Instagram sollen für Kinder unter 13 Jahren in Deutschland künftig tabu sein. Das Bundeskabinett beschloss in Berlin Eckpunkte für Übergangsregeln, bis entsprechende EU-weite Social-Media-Beschränkungen in Kraft sind. Diese hatte die EU-Kommission im September angekündigt. Wegen der Abstimmungen im EU-Parlament und zwischen den Mitgliedstaaten könnte es theoretisch lange dauern, bis es tatsächlich dazu kommt. Bundeskanzler Merz will, dass sich die EU stärker gegen unfaire Handelspraktiken anderer Staaten wehrt. Beim bevorstehenden EU-Gipfel soll deshalb über ein neues Instrument zum Schutz von Industrie- und Lieferketten beraten werden.
3: Merz nannte China zwar nicht ausdrücklich, sein Ärger dürfte sich aber vor allem gegen Peking richten. Denn er sprach von hohen staatlichen Subventionen, künstlich niedrigen Preisen und Überkapazitäten. All das wirft die Bundesregierung den Chinesen immer wieder vor. Der Kanzler forderte, dass die EU bei gezielten Angriffen auf einzelne Branchen künftig schneller reagieren kann. Deutschland und Frankreich haben laut Merz dafür Vorschläge gemacht, über die beim Gipfel möglichst zügig entschieden werden soll. Thomas Bleskin, Nachrichtenredaktion.
1: In Hamburg hat der Prozess um den Anschlag auf die Nord Stream Pipelines in der Ostsee begonnen. Angeklagt ist ein Ex-Offizier der ukrainischen Armee. Er soll die Sabotageaktion geplant und überwacht haben. Die Bundesanwaltschaft wirft ihm unter anderem ein Kriegsverbrechen vor. Im September 2022 explodierten vor der dänischen Insel Bornholm in etwa 80 Metern Tiefe mehrere Sprengsätze. Dabei wurden die beiden Nord Stream Gaspipelines beschädigt. Das waren die Nachrichten mit Thomas Brockt.
4: Das Wetter.
5: Da geht's entspannt weiter. In der Nacht meistens aufgelockert und trocken. Stellenweise bildet sich Nebel bei Tiefstwerten zwischen 9 und 6 Grad. Morgen geht's rauf bis auf 21 und es bleibt so wie heute oft freundlich sonnig. Später bilden sich nur weiter oben so ein paar dichtere Schleierwolken. Es soll aber definitiv auch trocken bleiben.
4: NRW Verkehr.
5: Die Staus ab einer Viertelstunde Zeitverzug A1 Münster-Dortmund zwischen Ascheberg und Hamberg-Kamen. 5 Kilometer Stau, 53 Minuten plus. A3 Frankfurt-Oberhausen zwischen Dreieck-Heumar und Köln-Delbrück. 3 Kilometer Stau, 16 Minuten plus. A4 Aachen in Richtung Köln. Einmal zwischen Kreuz Aachen und Eschweiler-Ost. 2 Kilometer, eine Viertelstunde plus. Und weiter zwischen Kreuz Köln-West und Eiffeltor nochmal 4 Kilometer, 20 Minuten extra. Und A44 Dortmund Richtung Kassel zwischen Kreuz Winnenberg-Haaren und Marsberg. 5 Kilometer Stau, 25 Minuten plus. Gutes Durchkommen. Schönen Abend allerseits. Markus Steinacker hier. Ich bin natürlich froh, zu euch sprechen zu dürfen hier, aber auf der anderen Seite bin ich ja so ein kleines bisschen neidisch. Denn in diesen Minuten läuft ja unsere Comedy-Camp-Tour mit ihrem Halt in Duisburg. Da wird also wieder ordentlich abgelacht. Aber für alle die, die nicht da sein können und für mich, hören wir gleich so ein bisschen rein in das, was uns da am nächsten Tourstopp blüht, am 24. Da ist nämlich Mirja Regensburg mit dabei. Hören wir gleich mal rein.

0: der Mittwochabend und heute Abend, also in diesen Minuten, macht die Comedy Camp Tour von uns Halt in Duisburg. Toni Bauer, Patrick Nederkorn und Hannes Höfer kneten die Lachmuskeln da mal richtig schön durch. Und dann sind wir aber auch bald schon auf der nächsten Station, nämlich in Hamm am 24.10. Da steht dann zum Beispiel Mirja Regensburg mit auf der Bühne und das klingt so.
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3: Ich war mal 3 Monate in New York und habe aber gemerkt, wie krass deutsch ich aber eigentlich bin, weil ich immer auf die Frage, how are you, so geantwortet habe, wie man es hier macht. Ne? Die Amerikaner sagen ja, fine, thank you, ist eine Floskel, dann ist das Thema zu Ende. Ne? Ich habe es so gemacht, wie man es hier sagt. Ich habe gesagt, oh, not so good today. You know, there was a fire alarm in front of my house and my mattress is so hot and tonight I became my period. Und dann haben die gesagt, thank you.
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1: Die Staus ab 10 Minuten Zeitverzug A1 Münster Richtung Dortmund zwischen Ascheberg und Hamberg-Kamen 4 Kilometer, 35 Minuten plus. Die A3 Köln Richtung Frankfurt zwischen Lohmar Nord und Lohmar 2 Kilometer, 13 Minuten plus. Die A4 Aachen Richtung Köln zwischen Kreuz Aachen und Eschweiler Ost 1 Kilometer, eine Viertelstunde plus. Und die A44 Dortmund Richtung Kassel zwischen Kreuz Willenberg-Haaren und Marsberg 5 Kilometer Stau, noch eine halbe Stunde plus. Kommt gut durch! Entspannten Abend euch. Ich bin Markus Steinacker und versteht mich nicht falsch, ich bin auch für Kuscheln, aber Haustiere im Bett, das finde ich so ein bisschen eklig. Das einzige Haustier, was bei mir reinkommt, ist vielleicht eine Wollmaus, aber ihr seht das teilweise anders. Wir hören gleich mal rein, was ihr so dazu sagt.

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0: Also, Haustiere im Bett sind wie Ananas auf Pizza. Da scheiden sich die Geister. Die einen sagen, ja, wenn es jetzt kalt ist, dann wird es so kuschelig mit Tieren. Studien sagen, Tiere im Bett senken den Stress. Überzeugt aber nicht jeden. Ich brauch's jetzt tatsächlich auch nicht. Aber was sagt ihr? Wer kuschelt, wer sperrt aus? Unsere Kollegin Ann-Christine Schmidt hat sich mal umgehört.
1: Haustiere im Bett, ja oder nein?
2: Nein.
1: Nee, warum nicht?
2: Weil ich habe kein Haustier.
1: Da kann man ja dran arbeiten.
3: Nein, nie. Haare unhygienisch, nein.
4: Dackel, nicht so groß.
1: Das heißt, er kommt doch gar nicht alleine hoch wahrscheinlich, ne?
4: Doch, doch, das schon. Der ist halt Husky, Schnauzer, Dackelboxer. Das ist ganz viel in einem.
1: Husky, Schnauzer, Dackelboxer?
4: Das ist ja ein Gen-Cocktail. Wie stehst du zum Thema Haustiere im Bett?
5: Habe ich kein Problem mit. Hab selber einen Hund.
1: Gibt es Regeln? Also am Fußende, oben, unter der Decke?
5: Nein.
2: Ich habe Katze.
1: Und sie nehmen sie auch mit?
2: Aber hallo. Wie ein Baby im Arm. Das ist der Snorre.
1: Und snort der auch?
2: Ja.
1: Warum ist es schön?
2: Das ist für meine Seele gut.
1: Was würden Sie denn mit reinnehmen? Katze, ja?
2: Ein Hund. Ich mag keine Katzen.
1: Was liegt denn im Bett? Nur Kissen, Kuscheldecke und so?
6: Tappy, ein Australian Shepherd.
1: Und die sind natürlich auch sehr flauschig unterwegs, ne?
6: Und sie braucht das auch.
1: Was gibt dir das?
6: Ruhe, Zufriedenheit und ich kann viel, viel besser mit dir einschlafen.
7: Das hilft einem seelisch auch sehr gut, wenn man mit der Katze im Bett kuscheln kann.
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1: Ich bin Thomas Brockt. Immer mehr Menschen in Deutschland werden pflegebedürftig. Darum sind die Pflegekassen in einer historischen Finanzkrise. Eine Expertenkommission soll in den kommenden Monaten Vorschläge machen, wie sich die Lage bessern könnte. Die Bundesregierung hat das Gremium heute eingesetzt.
2: Die erste Hilfe für die Pflegekassen hat noch die Regierung geleistet. Nach einer langen Nacht beschloss die Koalition unter anderem, Kinderlose stärker zu belasten. Den ganz großen Wurf soll jetzt die Kommission vorbereiten. Im Kern will die Regierung die häusliche Pflege stärken und die Finanzen stabilisieren. Leistungen sollen zielgenauer werden. Gesundheitsminister Linnemann will den Fokus auf diejenigen legen, die jeden Tag zu Hause Verantwortung für Angehörige übernehmen. Thomas Bremser, Nachrichtenredaktion.
1: Die Koalitionsfraktionen von Union und SPD haben die Einführung einer Frühstartrente vereinbart. Der Finanzausschuss beschloss einen entsprechenden Entwurf, der am Freitag vom Bundestag verabschiedet werden soll. Auch der Bundesrat muss noch zustimmen. Kinder sollen künftig Geld vom Staat bekommen, um Vermögen fürs Alter aufzubauen. Konkret soll der Bund für jedes Kind, das 6 Jahre alt wird, bis zum 18. Lebensjahr monatlich 10 Euro in ein Vorsorgedepot einzahlen. Papst Leo hat Krebs und erholt sich nach seiner OP weiter in einem Krankenhaus in Rom. Dem 71-Jährigen wurde ein bösartiger Tumor aus seiner rechten Lunge entfernt. Wie es nun für ihn weitergeht, ist unklar.
3: Das wird schon alles gut gehen, sagt Leos Bruder in den USA optimistisch. Auch er hat Krebs und wird von Papstmitarbeitern hier auf dem Laufenden gehalten. Danach geht's Leo offenbar gut, er hat keine Schmerzen. Doch ob die OP den Krebs komplett entfernt hat, ob weitere Therapien notwendig sind, das checken Ärzte hier gerade. Die Ungewissheit bleibt also, auch wenn Leo die erste Hürde seiner Krankheit genommen hat. Claudia Wächter, Rom.
1: Schwere Unwetter haben auf der griechischen Urlaubsinsel Rhodos ein Todesopfer gefordert. An der Küste wurde ein Mann leblos aufgefunden. Er soll von den Wassermassen mitgerissen worden sein. Sein Auto wurde im Meer gefunden. Auch in anderen Teilen Griechenlands richteten Starkregen und heftige Sturmböen schwere Schäden an. In einigen Gegenden fiel der Strom aus. Auch der Fährverkehr ist stark eingeschränkt. Und das waren die Nachrichten mit Thomas Brockt.
4: Das Wetter.
5: Das ist goldener Herbst, auch morgen noch. Es bleibt diese Nacht und morgen nur gering bewölkt. In der Nacht bildet sich jetzt stellenweise Nebel. Dazu sinken die Werte auf 9 bis 6 Grad Minimum. Morgen bleibt es dann bei vielen sonnigen Momenten auch relativ mild. 17 bis 21 Grad sind noch drin. Nur so ein paar Schleierwolken sind später unterwegs.
4: NRW Verkehr.
5: Die Staus ab 8 Minuten Zeitverzug A1 Köln Richtung Münster. Zwischen Schwerte und Unna 2 Kilometer, 12 Minuten plus. Die A1 von Münster in Richtung Dortmund. Zwischen Ascheberg und Hamberg-Kamen 2 Kilometer Stau, 8 Minuten plus. A3 Köln Richtung Frankfurt. Zwischen Lohma Nord und Lohma 2 Kilometer, auch 8 Minuten plus. A4 Aachen Richtung Köln. Zwischen Kreuz Aachen und Eschweiler Ost 1 Kilometer, 13 Minuten plus. Und die A4 von Köln in Richtung Olpe. Zwischen Bergisch-Gladbach-Refrath und Bergisch-Gladbach-Bensberg 2 Kilometer. 12 Minuten plus. Und die A44 noch Dortmund in Richtung Kassel zwischen Kreuz-Wünnenberg-Haaren und Marsberg 6 Kilometer Stau, 26 Minuten plus. Gute Fahrt! Hallo, schönen Abend euch, Markus Steinacker hier. Und ich habe vor kurzem was Interessantes mit meiner Nichte und meinem Neffen erlebt. Wir waren im Röntgenmuseum in Remscheid. Kann ich auf jeden Fall empfehlen. Spannend und interessant aufgebaut, aber auch krass, denn im Keller zeigen sie da, wie Röntgenstrahlen damals zur allgemeinen Belustigung benutzt wurden. Also auf einer Kirmes konntest du dir wirklich für ein paar Pfennig den Fuß oder den Arm durchleuchten lassen. Wird heute natürlich keiner mehr machen, aber ich frage mich, ob es in ein paar Jahrzehnten dann auch Leute in einem Zuckermuseum gibt und die staunen da, was die Menschen im Jahr 2026 alles an Zucker gegessen haben. Vielleicht ändert sich das aber bald. Die Bundesregierung hat ja die Zuckersteuer verabschiedet und was die so bringen kann, das dröseln wir gleich mal auf.
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0: Alles wird teurer. Hörst du ja immer wieder. Aber in dem Fall ist es für unsere Gesundheit. Die schwarz-rote Koalition hat die Zuckersteuer beschlossen. Die Abgabe soll Hersteller dazu bringen, weniger Zucker in ihre Produkte zu mischen. Ob das funktionieren kann, zeigt ein Blick ins Ausland. Kollege Thomas Bleskin, in Großbritannien gibt es die Zuckersteuer ja schon seit 2018.
1: Ja, da hat sich einiges getan. Die Steuer gilt dort seit 2018. Angekündigt wurde sie aber schon 2 Jahre früher. Da haben viele Hersteller schon angefangen, den Zuckergehalt ihrer Getränke zu senken. Laut britischen Behörden steckt in den betroffenen Softdrinks inzwischen im Schnitt fast die Hälfte weniger Zucker als vor der Ankündigung. Und obwohl mehr Getränke verkauft wurden, ging die insgesamt verkaufte Zuckermenge um knapp 40% zurück. Studien deuten außerdem darauf hin, dass weniger Kinder wegen schwerer Karies ins Krankenhaus mussten. Ob das direkt mit der Zuckersteuer zusammenhängt, ist aber so leicht nicht nachzuweisen.
0: Wie viel Zucker steckt denn eigentlich in Cola und Co. und wie schädlich ist das für unsere Gesundheit?
1: Da kommt ganz schön was zusammen. In einer normalen Dose Cola stecken rund 35 Gramm Zucker. Das sind ungefähr 12 Stück Würfelzucker. Die Weltgesundheitsorganisation empfiehlt als besonders gesundes Ziel, möglichst unter 25 Gramm freien Zucker am Tag zu bleiben. Mit einer einzigen Dose ist man also schon drüber. Das Problem, flüssiger Zucker liefert jede Menge Kalorien, macht aber überhaupt nicht satt. Wer regelmäßig viel davon trinkt, hat ein höheres Risiko für Übergewicht und Karies. Übergewicht wiederum begünstigt Krankheiten wie Typ 2 Diabetes und sorgt für Herz-Kreislauf-Probleme.
0: Und das alles wollen wir ja nicht. Deswegen hat die schwarz-rote Koalition die sogenannte Zuckersteuer beschlossen. Danke für die Infos. Thomas Bleskin.
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1: Und hier kommen die Staus ab 7 Minuten Zeitverzug. Die A1 Köln Richtung Münster zwischen Schwerte und Unna 2 Kilometer Stau, eine Viertelstunde plus. Die A3 von Köln Richtung Oberhausen einmal zwischen Köln-Mühlheim und Leverkusen Zentrum 2 Kilometer 24 Minuten plus. Und weiter die A3 rauf Richtung Oberhausen zwischen Kreuz-Kaiserberg und Oberhausen-Lierich 2 Kilometer Stau 16 Minuten plus. A4 Aachen in Richtung Köln zwischen Eschweiler West und Eschweiler Ost 1 Kilometer 14 Minuten plus. Und A44 Dortmund Richtung Kassel zwischen Kreuz-Wünnenberg-Haaren und Marsberg noch 5 Kilometer Stau, 24 Minuten plus. Gute Fahrt! Ja, ich weiß. Ich sollte mich für meine Mitmenschen freuen, aber in dem Fall bin ich dann tatsächlich wirklich sehr neidisch. Ich glaube, es geht euch wahrscheinlich genauso. Ein Mann aus NRW hat den Lotto-Jackpot geknackt. 120 Millionen Euro kriegt er. Es sei ihm gegönnt. Ich bin gespannt, ob wir irgendwann mal rausfinden werden, wer das ist und was er damit vorhat. Auf jeden Fall haben sich unsere Kollegen schon so ein paar Gedanken drum gemacht, woran man das erkennen könnte, dass da jemand viel Geld bekommen hat. Hören wir gleich mal. Schönen Abend euch.
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1: Markus Steinacker hier und der Hit hier kommt von Baby Rexha, heißt New Religion.

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0: angespannten Mittwochabend allerseits. Ihr habt es wahrscheinlich auch mitgekriegt, ne? Ein 35-Jähriger aus dem Kreis Mettmann hier in NRW hat die 120 Millionen Euro aus dem Euro-Jackpot gewonnen. Seit dem Abend ist klar, er muss nie wieder arbeiten gehen. Aber die von Lotto sagen ja auch immer, dass sie den Gewinnern sagen, sie sollen erstmal ganz genau so weitermachen wie bisher. Also weiter arbeiten gehen, einfach so weiter leben, wie vor dem Lottogewinn auch. Also dem 35-Jährigen wird man nichts anmerken. Aber vielleicht wird es doch das ein oder andere Zeichen geben.
1: Kinder, macht mal Platz. Der Papa von Torben bringt seinen Sohn gerade zur Schule. Hier ducken, ducken.
2: Ich weiß auch nicht. Irgendwas ist komisch. Heute bringt er seinen Sohn mit dem Hubschrauber. Gestern hat er ihn in so einer goldenen Kutsche vorbeigebracht.
1: Ja, die haben ja alles vollgekackt, die 12 Elefanten, die das Ding gezogen haben. Irgendwas ist komisch da. Da hast du recht. Du meinst auch nicht etwa...
2: Doch, meine ich.
1: Der hat...
2: Ich denke auch, der hat seinen Bausparvertrag ausbezahlt bekommen.
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1: Ich bin David Riemer. Gute Nachricht für alle gesetzlich Versicherten. Die Zusatzbeiträge zur Krankenkasse bleiben im kommenden Jahr wohl stabil. Das teilte Gesundheitsminister Linnemann auf Grundlage einer Finanzprognose mit.
2: Der Schätzerkreis hat errechnet, im Schnitt können die Zusatzbeiträge so bleiben, wie sie aktuell sind, bei 2,9%. Die tatsächlichen Beiträge legt aber jede Krankenkasse selbst fest. Die Schätzung ist auch ein Realitätscheck gewesen für die Bundesregierung, denn die will ja mit ihrem Sparpaket verhindern, dass die Beiträge steigen. Gesundheitsminister Linnemann betont, die Finanzlage der Krankenkasse bleibe trotz Reform angespannt. Die Politik müsse die Finanzierung dauerhaft sichern. Thomas Bremser, Nachrichtenredaktion.
1: Die Bundesregierung hat eine Expertenkommission für eine umfassende Pflegereform eingesetzt, die Mitte kommenden Jahres in Kraft treten soll. Bundesgesundheitsminister Linnemann sagte, der Auftrag als Koalition sei klar. Pflege müsse bezahlbar und zielgerichtet sein und dort ankommen, wo sie gebraucht wird. Ziel ist es laut Ministerium, eine gute pflegerische Versorgung sicherzustellen und den Beitragssatz zur sozialen Pflegeversicherung bis in die Jahre nach 2030 stabil zu halten. Limonaden, Eistees und Energydrinks könnten ab dem kommenden Sommer teurer werden. Die Bundesregierung will gesüßte Getränke ab 5 Gramm Zucker pro 100 Milliliter zusätzlich besteuern. Jetzt geht der Vorschlag in den Bundestag.
3: Was die neue Steuer für Verbraucher konkret heißt, ist noch offen. Je nach Zuckergehalt werden zwar 26 oder 32 Cent Steuer pro Liter fällig, aber ob die Getränke genau um diesen Betrag teurer werden, steht nicht fest. Die Hersteller könnten die Kosten weitergeben, aber unter Konkurrenzdruck auch selbst tragen oder ihre Rezepturen ändern. Reine Säfte, ungesüßte Schorlen oder Zero-Getränke bleiben von der Steuer ausgenommen. Thomas Bleskin, Nachrichtenredaktion.
1: In Hamburg hat der Prozess um den Anschlag auf die Nord Stream Pipelines in der Ostsee begonnen. Angeklagt ist ein Ex-Offizier der ukrainischen Armee. Er soll die wohl spektakulärste Sabotageaktion der deutschen Nachkriegsgeschichte vor rund 4 Jahren geplant und überwacht haben. Die Bundesanwaltschaft wirft ihm unter anderem ein Kriegsverbrechen vor. Im September 2022 explodierten vor der dänischen Insel Bornholm mehrere Sprengsätze. Dabei wurden die beiden Nord Stream Gaspipelines beschädigt. Das waren die Nachrichten mit David Riemer.
4: Das Wetter.
5: Da geht's entspannt weiter. In der Nacht meistens aufgelockert und trocken. Stellenweise bildet sich Nebel bei Tiefstwerten zwischen 9 und 6 Grad. Morgen geht's rauf bis auf 21 und es bleibt, so wie heute, oft freundlich sonnig. Später bilden sich nur weiter oben so ein paar dichtere Schleierwolken. Es soll aber definitiv auch trocken bleiben.
4: NRW Verkehr.
5: Es staut sich noch auf der A1 Köln Richtung Münster zwischen Schwerte und Carmen-Zentrum 2 Kilometer, 26 Minuten plus. Auf der A3 Köln Richtung Frankfurt zwischen Lohmar Nord und Lohmar 1 Kilometer, 6 Minuten plus. A33 Bielefeld Richtung Brilon zwischen Borchen und Kreuz-Württemberg-Hahn 4 Kilometer, 4 Minuten plus. Auf der A43 Recklinghausen Richtung Münster zwischen Recklinghausen-Herten und Malsinsen 1 Kilometer, eine Dreiviertelstunde plus. Und die A44 Dortmund Richtung Kassel zwischen Kreuz-Württemberg-Hahn und Marsberg, 4 Kilometer Stau, 22 Minuten extra. Gutes Durchkommen.
6: Ups, okay. Also ein bisschen schlechtes Gewissen habe ich jetzt schon. Wir haben schon den 14. Oktober und seit 14 Tagen läuft quasi die Aktion Sober Oktober. Ich muss gestehen, ich habe es auch gar nicht mitgekriegt. Keinen Alkohol trinken soll gut für die Gesundheit sein. Da hören wir gleich mal genauer hin, was Atze Schröder dazu zu sagen hat.
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5: Markus Steinacker hier und hier sind die Indie-Rocker von Tampa City mit Self-Aware. Gleich noch im besten Mix Michael Jackson mit Beat It und neue Musik von Fastboy, Music Sounds, aber auch noch am Start. Schöne Nacht!

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0: Schöne Nacht euch. Atze Schröder ist ja auch immer gesund unterwegs. Er kennt auf jeden Fall jeden Gesundheitstrend, auch den Sober Oktober.
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3: Ja, nee, ist klar.
4: So, jetzt sagt doch mal, wie läuft bei euch der Sober Oktober? Ach, ihr habt noch nichts davon gehört? Ja, dann machen doch alle mit. Nur du nicht, oder was? Sober Oktober, ein Monat ohne Alkohol. Der neue Trend, quasi wie der Dry January, aber ohne Schnee. Und das ist natürlich eine Herausforderung, im goldenen Oktober nicht zu saufen. Wo doch gerade die Weinlese war, der Federweiße im Angebot und man vom Oktoberfest noch so schön im Training ist. Aber überlegt doch mal die Vorteile, wenn ihr jetzt noch mal die Saufbremse reinhaut. Der Körper reinigt sich mal wieder, allein dein Gesicht, wo du morgens in den Spiegel guckst und denkst, du hast mit dem Frosch geknobelt und die Augen gewonnen. Ja, das wird alles schön wieder straff, ne? Ohne Stoff. Da kannst du dir in ein paar Wochen auch mal wieder neue Passbilder machen lassen. Und an deinem iPhone funktioniert auch die Gesichtserkennung wieder. Der Oktober ist genau der richtige Monat für die Spritpause. Im November kannst du dich dann ganz locker über den St. Martinsmarkt und den Karnevalsauftakt am 11.11. wieder ans Hauptfeld ransaufen und pünktlich zum Weihnachtsmarkt auf den vorderen Plätzen mitmischen. Dann ist dein Körper wieder frisch und bereit für diese Mischung aus Grünkohl, Mettwurst, Jagertee, Glühwein, Nutella-Crepe und Champignonpfanne mit viel Knoblauch. Mmh, herrlich.
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1: Es staut sich noch auf der A1 Köln Richtung Münster zwischen Schwerte und Unna, 2 Kilometer, 12 Minuten plus. Auf der A3 Köln Richtung Frankfurt zwischen Lohmar Nord und Lohmar, 1 Kilometer, 5 Minuten plus. Die A4 Köln Richtung Aachen zwischen Köln-Poll und Eiffeltor, 1 Kilometer, 7 Minuten extra. Auf der A43 Recklinghausen Richtung Münster zwischen Recklinghausen-Herten und Malsinsen, 2 Kilometer, 40 Minuten plus. Und auf der A44 Dortmund-Kassel zwischen Kreuz Wünnenberg-Haaren und Marsberg, 4 Kilometer, 23 Minuten extra. Gute Fahrt! Wir leben in krassen Zeiten, vor allem was die Verteilung von Vermögen angeht. Die Schere zwischen Arm und Reich geht immer weiter auseinander und die Entwicklung wird auch immer öfter von Filmemachern aufgegriffen. Zum Beispiel im neuen Film Sacrifice. Sprechen wir gleich drüber. Ich bin Markus Steinacker. Schöne Nacht euch.
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0: Eine schöne Nacht allerseits. Markus Steinacker hier und bestimmt habt ihr den Slogan Eat the Rich schon gehört. Also esst die Reichen. In Zeiten, in denen Tech-Milliardäre immer mehr Macht haben, bedeutet Eat the Rich vor allem Protest gegen die Konzentration von Vermögen auf wenige Superreiche. Auch im Kino sind in den letzten Jahren dann so einige Eat the Rich-Filme gelaufen, wie zum Beispiel der Oscar-Gewinner Parasite oder auch Saltburn. Und in dieser Woche kommt ein weiterer Film dazu, Kinomann Jörg Albrecht über Sacrifice.
1: Ich glaube, das Leben hat noch was mit mir vor.
2: Absolut richtig. Nur hätte Mike zu diesem Zeitpunkt bereits geahnt, was genau das Leben noch mit ihm vorhat, er wäre sicher weniger euphorisch gewesen.
1: Heute Abend wird die Welt den echten Mike Tyler sehen. Mein wahres Ich. Ich will den Leuten beweisen, dass ich wertvoll bin. Dass ich Bedeutung habe.
2: Und nicht nur irgendein Hollywood-Star, dessen Stern seit einiger Zeit am Sinken ist. Mike Tyler hofft auf das große Comeback, auf die Rolle seines Lebens. Zunächst aber ist er Ehrengast einer pompösen Klimaschutzgala. Auf eine Vulkaninsel in der Ägäis sind die Reichen und Schönen zusammengekommen.
3: So viel Applaus wie lange nicht.
4: Das sind Terroristen.
2: Was? Genau gesagt, Ökoterroristen. Die haben, unbemerkt von Mike, schwer bewaffnet die Charity-Veranstaltung gestürmt und sämtliche Gäste als Geiseln genommen. Die von Joan angeführte sektenähnliche Truppe will die Erde reinigen mit einem spektakulären Opferritual. Drei Auserwählte sollen in den Vulkankrater geworfen werden. Einer von ihnen ist Mike.
5: Der Held wählt sein eigenes Schicksal.
6: Ich bin der Held?
5: Ja.
6: Wieso wollt ihr uns in einen Vulkan werfen?
5: Um die Welt zu retten.
2: Im Kino ist er schon oft ein Held gewesen. Jetzt schlägt Mike Stunde, auch im richtigen Leben. Captain America Chris Evans, der hier so aussieht wie Nicolas Cage, spielt diesen Mike. Und Anya Taylor-Joy ist die Chefin der Öko-Krieger. Der durchgeknallten, bösen Eat the Rich-Story geht zwar in der zweiten Hälfte die Luft aus. Und am Ende ist Sacrifice auch nicht wirklich ein guter Film. Trotzdem unterhält der Mix aus Gesellschaftssatire, Thriller und schwarze Komödie bestens. Das nennt man dann wohl ein Guilty Pleasure.
7: Gib mir den Heldenblick. Hast du's?
8: Ja.
7: Kein Text, die Bilder sprechen für sich.
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1: Ich bin David Riemer. Gesetzlich Versicherte müssen im kommenden Jahr voraussichtlich keine höheren Zusatzbeiträge zahlen. Das geht aus einer amtlichen Schätzung hervor. Demnach bleibt der durchschnittliche Zusatzbeitrag 2027 bei 2,9%. Gesundheitsminister Linnemann sprach von einem erreichten Ziel. Ob die einzelnen Krankenkassen ihre Beiträge tatsächlich stabil halten, ist allerdings noch offen. Die Finanzlage der Kassen bleibe angespannt, sagte Linnemann. Union und SPD haben die Einführung einer Frühstartrente vereinbart. Der Finanzausschuss beschloss einen entsprechenden Entwurf, dem Bundestag und Bundesrat noch zustimmen müssen. Kinder sollen künftig Geld vom Staat bekommen, um Vermögen fürs Alter aufzubauen.
2: Schon früh an die Rente denken. Diesen Anreiz will die Regierung schaffen. Man wolle junge Menschen sehr früh an den Kapitalmarkt heranführen, so drückt es ein Finanzexperte der Union aus. Denn wer früh anfängt, profitiert lange vom Zinseszinseffekt und hat im Alter mehr Geld auf der hohen Kante. Konkret soll der Bund für jedes Kind, das 6 Jahre alt wird, bis zum 18. Lebensjahr monatlich 10 Euro einzahlen in ein Altersvorsorgedepot. Eltern können freiwillig aufstocken. Thomas Bremse, Nachrichtenredaktion.
1: Neue Waschmaschine, neuer Föhn, neues Smartphone. In der EU kommen immer mehr Elektrogeräte auf den Markt, weit mehr als entsorgt werden. In Deutschland wird besonders viel gehortet.
3: Mehr als 32 Kilogramm pro Kopf, so viele Elektrogeräte wurden 2024 im Schnitt angeschafft in der EU. Das zeigen neue Zahlen der Europäischen Statistikbehörde. In Deutschland waren es sogar noch mehr. Gleichzeitig wurden EU-weit aber nur gut 12 Kilo Elektroschrott pro Person gesammelt, um ihn zu entsorgen oder zu recyceln. Das heißt, viele nutzen ihre Geräte jahrelang oder entsorgen sie illegal, etwa im Hausmüll. Thomas Brock, Nachrichtenredaktion.
1: Plattformen wie TikTok, Snapchat oder Instagram sollen für Kinder unter 13 Jahren in Deutschland künftig tabu sein. Das Bundeskabinett beschloss in Berlin Eckpunkte für Übergangsregeln, bis entsprechende EU-weite Social-Media-Beschränkungen in Kraft sind. Diese hatte die EU-Kommission im September angekündigt. Wegen der Abstimmungen im EU-Parlament und zwischen den Mitgliedstaaten könnte es theoretisch lange dauern, bis es tatsächlich dazu kommt.
0: Das Wetter.
4: Das ist goldener Herbst, auch morgen noch. Es bleibt diese Nacht und morgen nur gering bewölkt. In der Nacht bildet sich jetzt stellenweise Nebel. Dazu sinken die Werte auf 9 bis 6 Grad Minimum. Morgen bleibt es dann bei vielen sonnigen Momenten auch relativ mild. 17 bis 21 Grad sind noch drin. Nur so ein paar Schleierwolken sind später unterwegs.
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4: Und es staut sich noch auf der A4 Köln Richtung Aachen zwischen Köln-Poll und Köln-Eiffeltor 1 Kilometer, 3 Minuten plus. Auf der 43 Recklinghausen Richtung Münster zwischen Recklinghausen-Herten und Mahlsinsen 2 Kilometer, 17 Minuten plus. Und die 44 Dortmund Richtung Kassel zwischen Kreuz Wünnenberg-Haaren und Marsberg 3 Kilometer Stau, 20 Minuten extra. Gute Fahrt! Markus Steinacker hier und die Maßeinheit für die Kultigkeit bei einem Hit kennt ihr? Das wird in Milli-Vanilli gemessen. Hören wir gleich, Girl, you know it's true. Wir kommen dann quasi runter, denn vorher ist es im besten Mix noch ziemlich flott, denn Billie ist eilig unterwegs mit Birds of a Feather. Und zu Leonie fällt mir jetzt hier kein schlechter Wortwitz ein, aber da kommt bestimmt später noch ein bisschen was. Keine Sorge, don't worry. Ha!
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4: Ich mach das so lange, bis ich gefeuert werde. Also nächsten Mittwoch.

Das letzte Album der Toten Hosen. Es fühlt sich immer noch komisch an, das zu sagen, aber es ist halt so. Das letzte Album der Toten Hosen kam im Mai raus. Es soll keine neue Platte mehr danach geben. Nach 44 Jahren machen die Hosen Feierabend. Aber auf diesem letzten Album haben sie noch einige Kracher rausgehauen. Ganz vorne diese Leute.

0: Immer nach vorn war die erste Single vom Album, aber die Fans haben da einen ganz anderen Favoriten vom Album gepickt, bei dem vor allem live maximaler Einsatz gezeigt wird. Der Albumtrack Was ist mit uns los? Super politisch und gesellschaftskritisch, eben typisch Toten Hosen. Oder wie Campinos sagt.
1: Dieses Lied Was ist mit uns los? Ist ja dann doch irgendwie so ein Taumeln und so eine Irritation, die ich versucht habe zu beschreiben. Da gibt es von mir auch oder von uns auch keine Lösung, weil die hat gerade keiner auf der Hand. Aber das sollte nicht die letzte Note sein, die man von uns wahrnimmt, sondern dann lieber nur nach vorn.
0: Ja, und weil die Fans den Song so abfeiern und weil er auch einfach thematisch leider so aktuell ist, haben die Toten Hosen Was ist mit uns los nochmal als Single rausgehauen. Es geht um den aktuellen Rechtsruck und wie furchtbar der sich einfach anfühlt, weil wir die Geschichte ja eigentlich kennen sollten. Die Toten Hosen.
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0: NRW Verkehr.
1: Und es staut sich noch auf der A44 Dortmund Richtung Kassel zwischen Kreuz Winnenberg-Haaren und Marsberg 2 Kilometer. Seid ihr in 6 Minuten durch. Gute Fahrt. Hallo, hier ist Markus Steinacker und ich habe den besten Musikmix für eure Nacht hier am Start. Neue Musik von Alex Warren und Emerald Eyes und dann, wichtig, er heißt nicht Bob Sinclair, er heißt Bob Sinclair, ist ja Franzose, die Love Generation von ihm und Coldplay für alle die, die jetzt schnell ins Bett müssen und wollen, Higher Power. Schöne Nacht euch.
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1: Ich bin David Riemer. Gute Nachricht für alle gesetzlich Versicherten. Die Zusatzbeiträge zur Krankenkasse bleiben im kommenden Jahr wohl stabil. Das teilte Gesundheitsminister Linnemann auf Grundlage einer Finanzprognose mit.
2: Der Schätzerkreis hat errechnet, im Schnitt können die Zusatzbeiträge so bleiben, wie sie aktuell sind, bei 2,9%. Die tatsächlichen Beiträge legt aber jede Krankenkasse selbst fest. Die Schätzung ist auch ein Realitätscheck gewesen für die Bundesregierung, denn die will ja mit ihrem Sparpaket verhindern, dass die Beiträge steigen. Gesundheitsminister Linnemann betont, die Finanzlage der Krankenkasse bleibe trotz Reform angespannt. Die Politik müsse die Finanzierung dauerhaft sichern. Thomas Bremser, Nachrichtenredaktion.
1: Die Bundesregierung hat eine Expertenkommission für eine umfassende Pflegereform eingesetzt, die Mitte kommenden Jahres in Kraft treten soll. Bundesgesundheitsminister Linnemann sagte, der Auftrag als Koalition sei klar. Pflege müsse bezahlbar und zielgerichtet sein und dort ankommen, wo sie gebraucht wird. Ziel ist es, laut Ministerium eine gute pflegerische Versorgung sicherzustellen und den Beitragssatz zur sozialen Pflegeversicherung bis in die Jahre nach 2030 stabil zu halten. Limonaden, Eistees und Energydrinks könnten ab dem kommenden Sommer teurer werden. Die Bundesregierung will gesüßte Getränke ab 5 Gramm Zucker pro 100 Milliliter zusätzlich besteuern. Jetzt geht der Vorschlag in den Bundestag.
3: Was die neue Steuer für Verbraucher konkret heißt, ist noch offen. Je nach Zuckergehalt werden zwar 26 oder 32 Cent Steuer pro Liter fällig, aber ob die Getränke genau um diesen Betrag teurer werden, steht nicht fest. Die Hersteller könnten die Kosten weitergeben, aber unter Konkurrenzdruck auch selbst tragen oder ihre Rezepturen ändern. Reine Säfte, ungesüßte Schorlen oder Zero-Getränke bleiben von der Steuer ausgenommen. Thomas Bleskin, Nachrichtenredaktion.
1: Zum Fußball. Borussia Dortmund hat in der Champions League beim norwegischen Außenseiter FK Bodø Glimt eine Niederlage kassiert. Der BVB verlor 0:1 und ließ wichtige Punkte liegen. Dortmund fand erst nach mehreren Wechseln besser ins Spiel, blieb am Ende aber ohne Tor. Der VfB Stuttgart hat dagegen seine Pflichtaufgabe souverän gelöst. Die Schwaben gewannen beim slowakischen Außenseiter Slovan Bratislava mit 3:0. Für Stuttgart ist es der zweite Sieg im zweiten Spiel in der Königsklasse.
4: Das Wetter.
5: Ja, die Nacht haben wir schnell abgehakt, kaum eine Wolke unterwegs, Temperaturen 3 bis 9 Grad da draußen. Nachher, da wird es dann wieder richtig schön. Wir bekommen sehr viel Sonne ab und es wird kaum Wolken geben, Regen natürlich auch nicht. Und es wird sogar noch ein bisschen wärmer als gestern, 17 bis 21 Grad. Erst am Freitagabend, da kommen dann Wolken zu uns wieder rein und die bringen dann auch ein bisschen Regen mit.
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6: A1 Köln-Dortmund, zwischen Vollmarstein und Hagen-Nord, 2 Kilometer Stau, 21 Minuten Zeitverlust. Wir wünschen allen unterwegs gute Fahrt.
5: Gleich bei uns was für alle Kinder der 80er. Aha, erwarten euch mit Take On Me. Vorher noch Animal, ich wünsche euch eine schöne Nacht mit uns.
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0: vielleicht mit Gold überziehen. Also zumindest ein 35-Jähriger aus NRW ist seit dem Abend reich. Das können wir so sagen. Der hat jetzt ein Luxusproblem. Der Mann muss nämlich 120 Millionen Euro ausgeben. Er hat den Euro-Jackpot geknackt. Das Geld geht zu uns nach NRW, also zu einem 35-Jährigen. Im Kreis Mettmann wohnt er, falls ihr mal klingeln wollt. So. Und er muss sich jetzt quasi nur noch melden und den Gewinn abholen. Kollege Robert Jans.
1: Ich bin 30, ich bin's nicht.
0: So. Ich bin 32. Lach nicht darüber. 120 Millionen Euro, kriegt man die überhaupt ausgegeben? Wir könnten helfen.
1: Also. Ich sag mal so, also ich würde es versuchen. Ne? Nur mal fürs Gefühl, wenn der Typ jeden einzelnen Tag 10.000 Euro raushaut, reicht das Geld immer noch fast 33 Jahre. Oder der sagt, ich gönne mir jetzt richtig was, jeden Monat eine Million weg, dann ist trotzdem erst nach 10 Jahren Feierabend. Also da sind der Fantasie keine Grenzen gesetzt. Ich glaube, wir wissen ja auch irgendwie alle, was wir so als erstes kaufen würden. Da hat, glaube ich, jeder Ideen.
0: Ja, was Sinnvolles würde ich mir natürlich mit dem Geld machen. Ich würde mir eine Achterbahn in den Garten bauen, war klar. So. Aber man soll ja nicht immer an sich denken. Was könnte der Gewinner denn vielleicht, da muss er sich auch selbst hinterfragen, mal für andere tun.
1: Für die Menschen.
0: Für die Menschen.
1: Ja, ich habe mal geschaut, also was könnte dieser 35-jährige Lottogewinner für seinen Heimatkreis, den Kreis Mettmann, tun?
0: So, kein Druck bitte an dieser Stelle.
1: Ja, also der Kreis Mettmann, der hat 10 Städte, macht 12 Millionen Euro pro Stadt. Also Ratingen bekommt 12 Millionen, Felber 12 Millionen, Hilden 12 Millionen und so weiter. Alle einmal
0: die,
1: durch.
0: Die Bürgermeister, ne? Sabbern schon.
1: Ja.
0: Ne?
1: Und dann kann jede Stadt sagen, danke, lieber unbekannter Lotto-Millionär, wir bräuchten da zufällig noch eine Schule, eine Straße oder ein Schwimmbad.
0: Ach, ein Schwimmbad, alles wäre drin,
1: ja,
0: oder?
1: Oder er spendiert dem gesamten Kreis einmal Mettbrötchen. Ne? Bei 120 Millionen Euro dürfte sogar noch Geld für Zwiebeln übrig sein. Und natürlich auch eine vegetarische Variante. Es gibt keine Grenzen.
0: Ja, das ist jetzt das Sinnvollste, was ich an Vorschlägen gehört habe. Das mit dem Mettbrötchen. Sehr großzügig. So, das muss er mal machen, einfach sein Geld verteilen. Übrigens, die Zahlen waren 11, 17, 20, 22, 35 und 4 und die 8.
1: Hört sich so einfach an.
0: Ich hätte sie auch nehmen können, aber ich habe wieder vergessen, den Schein abzugeben.
1: Ah, ja.

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1: Hier die aktuelle Verkehrslage. A1 Köln-Dortmund zwischen Hagen-West und Hagen-Nord. 1 Kilometer Stau, 15 Minuten Zeitverlust. Weiterhin auf der A43 Recklinghausen-Münster zwischen Recklinghausen-Herten und Kreuzmahl-Nord. 1 Kilometer stockender Verkehr, 6 Minuten Verzögerung. Und zusätzlich auf der A45 Gießen-Hagen zwischen Olpe und Meinertshagen. 3 Kilometer zähfließender Verkehr, 5 Minuten längere Fahrzeit. Wir wünschen allen unterwegs gute Fahrt.
2: Die Woche ist ja fast schon wieder geschafft. Es ist Donnerstag, kommt gut durch die Nacht. Jetzt mit uns Jessie J, Jennifer Lopez und Michael Jackson haben auch Nachtschicht. Jetzt für euch.
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0: 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Mensch, das war Katrin heute früh beim Wunscherfüller. 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
1: Ich bin David Riemer. Gute Nachricht für Versicherte. Die Beiträge für die Krankenversicherung sollen 2027 stabil bleiben. Das teilte Gesundheitsminister Linnemann nach Bekanntgabe der Schätzung in Berlin mit. Demnach ergibt sich für 2027 ein durchschnittlicher Zusatzbeitragssatz von unverändert 2,9%. Ob die Krankenkassen dem folgen oder höhere Zusatzbeiträge bei ihren Mitgliedern und deren Arbeitgebern verlangen, ist aber noch offen. Immer mehr Menschen in Deutschland werden pflegebedürftig, darum sind die Pflegekassen in einer historischen Finanzkrise. Eine Expertenkommission soll in den kommenden Monaten Vorschläge machen, wie sich die Lage bessern könnte. Die Bundesregierung hat das Gremium eingesetzt.
2: Die erste Hilfe für die Pflegekassen hat noch die Regierung geleistet. Nach einer langen Nacht beschloss die Koalition unter anderem, Kinderlose stärker zu belasten. Den ganz großen Wurf soll jetzt die Kommission vorbereiten. Im Kern will die Regierung die häusliche Pflege stärken und die Finanzen stabilisieren. Leistungen sollen zielgenauer werden. Gesundheitsminister Linnemann will den Fokus auf diejenigen legen, die jeden Tag zu Hause Verantwortung für Angehörige übernehmen. Nach seinem Willen soll die Reform schon im Januar in Kraft treten. Thomas Bremser, Nachrichtenredaktion.
1: Plattformen wie TikTok, Snapchat oder Instagram sollen für Kinder unter 13 Jahren in Deutschland künftig tabu sein. Das Bundeskabinett beschloss in Berlin Eckpunkte für Übergangsregeln, bis entsprechende EU-weite Social-Media-Beschränkungen in Kraft sind. Diese hatte die EU-Kommission im September angekündigt. Zum Fußball. Borussia Dortmund hat in der Champions League beim norwegischen Außenseiter FK Bodø Glimt eine Niederlage kassiert. Der BVB verlor 0:1 und ließ wichtige Punkte liegen. BVB-Trainer Kovac sagte nach dem Spiel bei The Zone:
3: Wir haben in der ersten Halbzeit die Leidenschaft, die Intensität, den Fußball nicht gespielt, den wir brauchen, um hier zu gewinnen. Erst nach dem Vierfachwechsel sind wir besser ins Spiel gekommen, beziehungsweise haben dann schon das Heft in die Hand genommen, aber bis zu diesem Zeitpunkt war der Gegner klar besser und deswegen müssen wir uns nicht beklagen. Wir haben das Spiel dann auch zu Recht verloren.
1: Der VfB Stuttgart hat dagegen seine Pflichtaufgabe souverän gelöst. Die Schwaben gewannen beim slowakischen Außenseiter Slovan Bratislava mit 3:0.
4: Das Wetter.
5: War nicht viel los in dieser Nacht. Es ist frisch, 3 bis 9 Grad messen wir aktuell. Und vielleicht sind hier und da ein bisschen Nebelfelder unterwegs. Aber ansonsten kaum Wolken, deswegen auch kaum Regen. Und nachher im Tagesverlauf wird es auch relativ schön. Sehr viel Sonnenschein kriegen wir wieder ab. Kaum eine Wolke ist am Himmel, Regen gibt es auch keinen. Und das alles bei Temperaturen so zwischen 17 und 21 Grad. Am Freitag, da starten wir auch erst nochmal gut. Nachher kommen immer mehr Wolken rein und dann müssen wir auch am Freitag mit Regen rechnen.
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6: A43 Recklinghausen-Münster zwischen Recklinghausen, Herten und Marl-Sinsen. Dichter Verkehr. 7 Minuten Zeitverlust. Und im weiteren Verlauf zwischen Lavesum und Haltern. Dichter Verkehr. 10 Minuten Verzögerung. Wir wünschen allen unterwegs gute Fahrt.
5: Robbie Williams, in diesem Jahr war er ja noch auf großer Tour. Ich glaube, er tourt gerade immer noch so ein bisschen durch Europa. Aber für nächstes Jahr hat er schon angekündigt, er macht jetzt noch so eine Open-Air-Festival-Tour hinten dran. Lollapalooza, da hat er schon gesagt, wird er auch dran teilnehmen. Das ist dummerweise in Berlin, also ein bisschen weiter weg. Aber die richtigen Fans, die werden auch dahin fahren. Für all diejenigen, die nicht so weit wegfahren wollen, um Robbie Williams zu hören, ich hab ihn doch gleich. Macht euch keine Sorgen. Love My Life gleich bei uns nach Martin Garrix und Ed Sheeran.
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0: Stellt euch mal vor, ihr sitzt mit Freundin oder ein paar Freunden so im Kino und dann sagt ihr, das da auf der Leinwand, das bin übrigens ich.
1: Wo?
0: Gut, da hinten links. Sehe ich nicht. Ja, jetzt bin ich auch schon wieder weg. Aber es wäre jetzt gar nicht so unwahrscheinlich. Für eine neue Kinoproduktion werden in NRW gerade rund 800 Komparsen, Kleindarsteller und Doubles gesucht. Gedreht wird ab Ende Oktober unter anderem hier bei uns in NRW in Düren, Mönchengladbach, Düsseldorf, Köln, Wuppertal und Dortmund. Und gesucht werden vor allem Fußballfans. Und wenn ihr jetzt sagt, Fußballfan, hör mal, ole ole, das kann ich. Gregor Weber ist von der Castingagentur. Hallo Gregor.
2: Hallo Kevin, schön bei euch zu sein.
0: So, wen sucht ihr denn genau und muss ich dafür abseits erklären können?
2: Nein, das muss man nicht. Also wir suchen tatsächlich das bunte Leben, Menschen zwischen 0 bis 80 Jahren, auch Kleinkinder, Babys. Und wenn man dann waschechter, tatsächlicher Fan ist, der mit Leidenschaft da mitfiebern kann. Und es sind nicht nur, sage ich auch mal, Fußballszenen, die wir haben. Es gibt auch andere Situationen, wo Fans vielleicht mal zusammenkommen. Ich darf noch nicht zu viel verraten. Dann ist man da bei uns richtig, wenn man mal beim Film dabei sein möchte. Und schön ist, wenn man ein Lieblingstrikot auch dabei haben könnte. Das kann man alles im Casting anbieten.
0: Also ich muss doch nicht aussehen wie der klassische Ultra aus der Südkurve oder wie muss ich mir das vorstellen?
2: Nein, du kannst auch aussehen wie der klassische Duisburger oder Dortmunder quasi. Das ist wirklich ganz bunt gemischt, wenn man auch international ist, sehr gerne gesehen, ne? Also ganz, ganz bunt gemischt alles. Natürlich ist da der Großteil der Menschen, die wir suchen, zwischen 18 bis 80 Jahre, Männer, Frauen. Es ist ein Jetztzeitfilm, so viel darf ich verraten, also nicht wie bei Tribute von Panem, was wir in Duisburg gedreht hatten letztes Jahr, wo man auf Kostümgrößen und Haare achten muss. Es ist jetzt wirklich so, dass wir da absolut frei sind in den Menschen, die wir suchen.
0: Und jetzt mal für alle, die wirklich gerade überlegen und sagen, ach komm, da bewerbe ich jetzt mich einfach mal. Was muss ich machen?
2: Man geht auf die Landingpage, die wir dafür geschaffen haben. Das ist rebellencasting.de. Da gibt man seine Daten ein und dann ganz wichtig, zwei aktuelle Fotos, tagesaktuelle Fotos hochladen. Einmal Porträtbild und das Ganzkörperbild gerne, wenn man das hat, in einem Trikot.
0: Ich weiß, du darfst uns das nie sagen, um welchen Film es da geht, aber vielleicht hast du einen Tipp für uns. Um was es da so geht.
2: Also diesmal genau, sonst, wir dürfen es häufig eigentlich sagen, aber in dem Fall ist das so, dass wir das noch nicht verraten dürfen. Man darf verraten, dass es um Fußball geht und dass es um eine Vater-Sohn-Geschichte geht, Vater und Sohn, die an verschiedene Orte reisen und dort allerhand Herausforderungen erfahren und ich denke mal, es wird ein sehr schöner Film werden.
0: Gregor, vielen Dank und dann bewerbt euch da.
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1: A44 Dortmund-Kassel zwischen Lichtenau und Marsberg. 1 Kilometer Stau. Wir wünschen allen unterwegs gute Fahrt.
2: Und da haben wir schon wieder Donnerstag. Also gefühlt ist die Woche ja dann fast schon wieder geschafft. Ich sage immer, wenn wir den Donnerstag haben, dann haben wir den Donnerstag. Dann fehlt ja nur noch der Freitag und dann ist hoffentlich für euch Wochenende. Euch eine schöne Nacht.
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0: Wir sind im Herbst angekommen, da verbringt man wieder mehr Zeit drin, wobei heute das Wetter schon relativ gut ist, da könnt ihr gerne auch nochmal draußen spazieren gehen. Aber wenn es dann mal so richtig herbstlich ist, so rein wettertechnisch, ja, da haben wir euch letzte Woche schon Bücher vorgestellt. Jetzt haben wir uns gesagt, ja komm, ein bisschen berieseln lassen ist auch mal ganz gut. Und deswegen gibt es Herbstserien, die ihr euch streamen könnt von uns. Das Problem ist ja bei Streamingdiensten, die sind unfassbar teuer, wenn man wirklich alle haben möchte. Ja, das ist ein bisschen vermögenlos. Aber wir haben uns jetzt mal Serien angeguckt und wollen die euch vorstellen, wo ihr wirklich keine Streamingkosten habt. Kollege Jonas Mikolajczak verrät euch, wie das jetzt funktioniert.
1: Lasst den Geldbeutel zu. Wir streamen heute for free. Auch wenn ihr keinen einzigen Streaming-Service abonniert, müsst ihr nicht auf euren herbstlichen Streaming-Abend verzichten. Denn das kostenlose Angebot online, das ist besser, als man denkt. Sogar auf YouTube. Da könnt ihr eine Animationsserie gucken, die herbstlicher nicht sein kann. Hinter der Gartenmauer geht kaum länger als eine Stunde und nimmt euch mit auf eine Reise durch eine herbstliche Märchenwelt. Und das komplett und kostenlos auf YouTube.
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1: Allein bei dem Intro will man sich doch schon in die Decke schmeißen. Wer es in dieser Jahreszeit düster mag, der kommt auch ohne Abos auf seine Kosten. Und zwar mit der Mystery-Thriller-Serie überhaupt, Twin Peaks. Fiebert mit bei der Frage, wer hat Laura Palmer getötet? Gratis in der Arte-Mediathek. Ja, die großen Fernsehmediatheken bedeuten nicht nur Eigenproduktion und Dokus. Da gibt es teilweise Hollywood, sogar Oscar-Gewinner wie La La Land. Oder wenn ihr ein bisschen Horror haben wollt, passt ja zu Halloween, dann ist vielleicht A Quiet Place Day One was für euch. Vor ein paar Jahren noch im Kino, jetzt in der ZDF-Mediathek. Ihr seht, kostenlos streamen bedeutet alles andere als Verzicht. Im Gegenteil, ihr kriegt Top-Serien und Filme, sogar die bestbewerteten. Mit allen drei der Pate-Film für lau in der Arte-Mediathek.
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1: Wer kostenlos streamt, hat mehr Geld für Snacks.
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1: Ich bin David Riemer. An allen rund 5700 Bahnhöfen der Deutschen Bahn gilt seit heute ein Alkoholverbot. Bier, Wein und andere alkoholische Getränke dürfen damit auch auf den Bahnsteigen nicht mehr getrunken werden.
2: Ausgenommen sind Gaststätten in den Bahnhöfen und in Zügen bleibt Alkohol in der Regel auch weiterhin erlaubt. Die Bahn will mit dem Verbot ihre Bahnsteige sicherer und sauberer machen. Wer dort trotzdem Alkohol trinkt, soll von Sicherheitskräften angesprochen werden. Im äußersten Fall kann ein Hausverbot folgen. Das gilt auch an Tagen mit Großveranstaltungen oder Fußballspielen. An knapp 40 großen Bahnhöfen gibt es solche Regeln schon länger. Dort haben sie auch schon Wirkung gezeigt. Es gab weniger Konflikte und weniger Müll. Thomas Bleskin, Nachrichtenredaktion.
1: Der durchschnittliche Zusatzbeitragssatz für die gesetzliche Krankenversicherung kann im kommenden Jahr stabil bleiben. Das teilte Gesundheitsminister Linnemann auf Grundlage einer Finanzprognose mit. Die Ausgaben der gesetzlichen Kassen werden demnach im kommenden Jahr wesentlich geringer ansteigen als noch im laufenden Jahr. Ob die Krankenkassen dem folgen oder höhere Zusatzbeiträge bei ihren Mitgliedern und deren Arbeitgebern verlangen, ist aber noch offen. Neue Waschmaschine, neuer Föhn, neues Smartphone. In der EU kommen immer mehr Elektrogeräte auf den Markt, weit mehr als entsorgt werden. In Deutschland wird besonders viel gehortet.
3: Mehr als 32 Kilogramm pro Kopf, so viele Elektrogeräte wurden 2024 im Schnitt angeschafft in der EU. Das zeigen neue Zahlen der Europäischen Statistikbehörde. In Deutschland waren es sogar noch mehr. Gleichzeitig wurden EU-weit aber nur gut 12 Kilo Elektroschrott pro Person gesammelt, um ihn zu entsorgen oder zu recyceln. Das heißt, viele nutzen ihre Geräte jahrelang oder entsorgen sie illegal, etwa im Hausmüll. Laut der Behörde werden vor allem große Geräte beliebter wie Waschmaschinen, Geschirrspüler und Solaranlagen. Thomas Brock, Nachrichtenredaktion.
1: Zum Fußball. Erst am Dienstag hat Borussia Dortmund den Vertrag mit Cheftrainer Niko Kovac verlängert. Nur einen Tag später gab es direkt den ersten großen Dämpfer, der